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0: Okay, Moment mal kurz. Verstehe ich das richtig? Ich schaffe 15 Liegestütz. Und wenn ich an Bitterschokolade rieche, dann schaffe ich 20. Kollege Sascha Fassbender, ist das so? Ist das so?
1: Es ist genau so. Es klingt komplett bescheuert. Es scheint aber zu funktionieren. Eine Studie von Forschenden in Malaysia zeigt, wenn du beim Sport an Schoki riechst, leistest du mehr, als wenn du nicht dran riechst. Bei Bitterschokolade ist der Effekt noch mal größer als bei Vollmilchschokolade.
0: Was? Warum?
1: Keine Ahnung, absolut kein Plan.
0: Wie kommt man denn da drauf, sowas zu untersuchen? Und was, also gilt das auch dafür, wenn ich die Schokolade dann esse? Und passiert das auch, wenn ich an Wurst rieche? Geht das auch?
1: Lass uns doch eine Studie dazu machen. Kein Scherz, die Studie zeigt, Schoki-Duft sorgt irgendwie für eine Leistungssteigerung. Aber warum? Ob es psychologisch oder biologisch ist oder beides nicht? Darauf gibt es Stand jetzt zumindest noch keine Antwort. Und das sollen dann weitere Studien rausfinden.
0: Ich glaube, die Leute haben einfach zu viel Zeit. Ganz, wie kam das, frage ich mich. Saßen die da alle im Meeting und einer so, ey, wie wär's, wenn wir jetzt einfach mal in der Studie an Schokolade schnüffeln? Und alle so, geniale Idee. So, aber Schoki ist ja noch nichts, ne? Da haben Leute noch ganz andere Ideen zu Studien gehabt, muss man sagen.
1: Oh ja, da gibt es sogar einen extra Nobelpreis für, den Ig Nobelpreis, also eine unwürdige oder auch satirische Auszeichnung. Zum Beispiel haben Forschende an der Uni Bonn rausgefunden, echte Pflanzen imitieren unechte Plastikpflanzen, wenn sie daneben stehen.
0: Was heißt denn imitieren? Plastikpflanzen machen ja jetzt nicht so wahnsinnig viel.
1: Eben. Richtig.
0: Okay, ich hab Fragen. Also wenn du jetzt eine Plastikpflanze hast, die sprechen kann und tanzen, ne? Imitiert der Fikus nebenan das dann auch?
1: Ich weiß es nicht.
0: Was weißt du denn eigentlich?
1: Ich weiß auf jeden Fall, dass es ganz, ganz viele Studien zu Sachen gibt, die eklig sind oder unter die Gürtellinie gehen oder beides.
0: Komm, mach es kurz und schmerzlos.
1: Also, Forschende haben entdeckt, weibliche Seeschnecken können Penisse auf dem Kopf bekommen, Säugetiere können durch den Anus atmen und bei Männern gibt es einen Zusammenhang zwischen Fingerlänge und Penislänge.
0: Der da wäre?
1: Datenschutz.
0: Datenschutz!
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0: Das Wetter.
1: Trocken, kaum Wolken, so sieht das gerade aus bei uns. Dazu Temperaturen um die 19 bis 14 Grad, tagsüber bis 31 Grad dann. Dazu viel Sonne, es sind heute aber auch einzelne Hitzegewitter und Unwetter drin mit Starkregen, aber wirklich nur vereinzelt. Ja, und am Donnerstag dann viel Sonne bis 33 Grad.
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2: Zurzeit liegen uns keine Meldungen vor. Wir wünschen allen unterwegs gute Fahrt.
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1: Einen schönen frühen Mittwoch wünsche ich euch. Ich hoffe, ihr kommt gut durch die Nacht mit uns. Ich habe jetzt Musik für euch von Anastasia. Das ist

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0: so schön. Joshua Caddison, Mit Jesse wollte ich sagen. Auch für mich ist dieser Mittwoch noch sehr früh. Einen wunderschönen guten Morgen. Leute, da sind mir doch eben vor Schreck glatt die Spaghetti aus dem Mund gefallen. Der Parmesan wird knapp. Ja, durch die krasse Hitze geben die Kühe, die für den Parmesan stehen, weniger Milch. Und das bedeutet, wenn die Hitzewellen durch den Klimawandel krasser werden, dann könnte Parmesan deutlich teurer werden und auch qualitativ schlechter, sagen die Bauern. Vielleicht ist es jetzt der Ruck, vielleicht ist das wirklich dieser Ruck, der jetzt durch die Menschheit geht, dass wir was gegen den Klimawandel tun müssen. Wenn der Parmesan in Gefahr ist, dann müssen wir reagieren.
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1: Ich bin Diana Kramer. Spanien steht im Endspiel der Fußball-Weltmeisterschaft. Die Europameister besiegten im ersten Halbfinale Frankreich mit 2:0. Die Spanier spielen damit am Sonntag gegen den Sieger der Partie England gegen Argentinien um den Titel. Das zweite Halbfinale findet heute Abend statt. Die schwarz-rote Bundesregierung steckt weiter im Umfragetief. Laut aktuellem Trendbarometer von RTL und NTV sind 82% der Bundesbürger mit der Arbeit der Regierungskoalition unzufrieden. Besonders schlecht schneidet Bundeskanzler Friedrich Merz ab. Mit ihm sind sogar 85% unzufrieden.
2: Der Frust ist offenbar auch in den eigenen Reihen groß. Selbst unter den Anhängern von CDU und CSU ist mehr als die Hälfte mit der Regierungsarbeit unzufrieden. Bei der SPD sind es sogar fast 3/4. Dabei versucht die Koalition gerade mit einer ganzen Reihe von Reformen gegenzusteuern, etwa bei Gesundheit, Heizen und Rente. Auch Steuerentlastungen für kleine und mittlere Einkommen sind geplant. Bislang schlägt sich das in den Umfragewerten aber nicht nieder. Zoe Tassovali, Redaktion.
1: 5 Jahre nach der Flutkatastrophe hat das Ahrtal der Opfer gedacht. Bei einer Gedenkveranstaltung in Bad Neuenahr-Ahrweiler erinnerte eine Schweigeminute an die mindestens 135 Toten. Der rheinland-pfälzische Ministerpräsident Gordon Schnieder fand anschließend deutliche Worte zum damaligen Versagen des Staates.
3: Es ist das Versprechen und die Zusage des Staates, seine Bürgerinnen und Bürger zu schützen. Dieses Versprechen wurde nicht eingehalten. Der Staat hat in dieser Frage und in dieser Nacht versagt. Dafür bitte ich als Ministerpräsident um Entschuldigung.
1: Der Ministerpräsident von Rheinland-Pfalz, Gordon Schnieder. Die Polizei sucht in Würzburg und Umgebung einen Mann mit einer Waffe und ist im Großeinsatz. Sie warnte davor, Anhalter mitzunehmen. Am Abend waren in Würzburg mehrere Schüsse gemeldet worden. Laut Polizei wurde mit scharfer Munition auf Gebäudewände und die Tür eines Wohnhauses geschossen. Verletzt worden sei niemand, heißt es. Nach dem mutmaßlichen Schützen läuft eine Großfahndung.
0: Das Wetter.
4: Der Tag heute bringt wieder viel Sonne und es bleibt trocken bei bis zu 31 Grad. Im Süden von NRW kann es aber auch im Verlauf des Tages dann zu Hitzegewittern kommen.
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5: Zurzeit liegen uns keine Meldungen vor. Wir wünschen allen unterwegs gute Fahrt.
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4: Hallo zusammen, einen schönen, sehr frühen guten Morgen wünsche ich euch. Johanna Tänzer ist hier und Leute, wir sind uns ja wohl alle einig, mit einem Espresso von Sabrina Carpenter klappt das mit diesem Start in den Tag ja wohl deutlich besser.

0: Ace of Base, Life is a Flower, eine schöne Nacht mit uns. Leute, er ist einer der größten Comedy-Talente der letzten Jahre, Toni Bauer aus Duisburg, genauer gesagt ja aus Marxloh. Und dieses Jahr ist er das erste Mal bei unserer Comedy-Camp-Tour im Herbst dabei. Toni hat sich ja schon bei Let's Dance in unsere Herzen getanzt, Leute. Und ja, er tourt in ganz Deutschland, Österreich und in der Schweiz rum. Normalerweise tritt der Duisburger gar nicht in seiner Heimatstadt auf, aber für uns kommt er extra am 14. Oktober ins Theater am Marientor und dafür macht er sich schon mal richtig fit.
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3: Ich war noch nie im Fitnessstudio. Ich bin das erste Mal mit denen ins Fitnessstudio gegangen, Alter. Wir gehen da rein, wir sahen aus wie Chip und Chap. Ist das denn? Ehrlich, da waren Leute, warte schon mal im Fitnessstudio, da waren Menschen, die stehen irgendwo in der Ecke, haben keinen Hals, nur Nacken. Die stehen da, fressen rohen Brokkoli.

0: Mom. Ich bin zu einem hingegangen. Ich sag, Junge, was machst du hier? Du hast gewonnen, Alter. Bist du doof? Geh mal nach Hause. Was ist das? Der hatte schöne, breite Oberkörper, aber nicht so viel an den Beinen gearbeitet. Wisst ihr, was ich meine? Ehrlich. Die Beine konnten Oberkörper nicht halten. Als er losgelaufen ist, hat er angefangen zu zittern. Ich was ist denn, Junge? Hätte er kurze Hose angezogen, hätte er ausgesehen, als würde er schweben.
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0: Das Wetter.
1: Der Tag heute bringt wieder viel Sonne und es wird heiß bei bis zu 31 Grad. Vereinzelt kann es dann aber örtlich auch zu Hitzegewittern kommen.
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2: Zurzeit liegen uns keine Meldungen vor. Wir wünschen allen unterwegs gute Fahrt.
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1: Hallo, hallo. Schön, dass ihr dabei seid in dieser Nacht zum Mittwoch. Johanna Tänzer ist hier und wir düsen jetzt mal gerade zurück ins Jahr 2002. Da war dieser Song hier ganz groß. Eminem, Lose Yourself.
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1: Ich bin Diana Kramer. Spanien steht im Finale der Fußball-Weltmeisterschaft. Die Europameister besiegten im Halbfinale Frankreich souverän mit 2:0.
2: Ein verdienter Sieg der Spanier, die Frankreichs hochgelobte Offensive um Superstar Mbappé fast durchgängig kontrollieren. Schon nach 22 Minuten die Führung durch Oyarzabal per Strafstoß. Porro besorgt nach 58 Minuten den zweiten Treffer. Spanien liefert auf den Punkt die beste Turnierleistung ab und kann nun entspannt verfolgen, ob sich heute im anderen Halbfinale Messis Argentinier oder England um Kane und Bellingham durchsetzt. Thomas Thonfeld, Sportredaktion.
1: 4 von 5 Bundesbürger sehen die Bundesregierung durch die jüngsten beschlossenen und angestoßenen Reformen nicht gestärkt. In einer YouGov-Umfrage für die dpa gaben 47% an, die Regierung gehe geschwächt in die Sommerpause. Nur 10% sehen die Regierung gestärkt, 33% sehen keine Veränderung. Heute will sich Bundeskanzler Friedrich Merz in Berlin bei der traditionellen Sommerpressekonferenz zu aktuellen Themen der Innen- und Außenpolitik äußern. Die USA haben ihre Blockade von iranischen Häfen wieder aufgenommen. Damit sollen Schiffe daran gehindert werden, iranische Häfen oder auch Küstengebiete anzusteuern oder zu verlassen. US-Präsident Donald Trump hatte die Wiederaufnahme der Blockade am Montag angekündigt.
3: Seeblockade, Angriffswellen, iranische Vergeltungsschläge und steigende Ölpreise. Der Konflikt eskaliert. In einem TV-Interview drohte Trump erneut mit der Bombardierung von Brücken und Kraftwerken im Iran nächste Woche. Zunächst sollen die massiven Angriffe auf Irans militärische Infrastruktur weitergehen. So lange, bis ich sage, dass es reicht, sagte Trump dem TV-Sender Fox. Von einer Gebühr in der Straße von Hormuz war er wieder abgerückt. Nun sollen die Golfstaaten mit Investitionen und Handel die Kosten für die Sicherung der Meerenge stemmen. Tina Eck, USA.
1: Heftige Unwetter haben am Abend die Region Nürnberg schwer getroffen. Nach Angaben der Feuerwehr gingen innerhalb von 5 Stunden fast 3000 Notrufe ein. Die Einsatzkräfte rückten zu rund 1000 Einsätzen aus, vor allem wegen umgestürzter Bäume und vollgelaufener Keller. Mehrere Personen wurden verletzt. Wegen des Unwetters musste auch der Flughafen Nürnberg am Abend vorübergehend den Betrieb einstellen.
4: Das Wetter.
5: Das ist recht schnell erzählt. Der Tag heute wird wieder sommerlich schön und heiß. Die Temperaturen gehen auf 27 bis 31 Grad hoch. Und im Verlauf des Tages kann es aber dann vereinzelt auch zu Hitzegewittern kommen.
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6: Zurzeit liegen uns keine Meldungen vor. Wir wünschen allen unterwegs gute Fahrt.
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5: Hallo zusammen, Johanna Tänzer ist hier. Herzlich willkommen an diesem ganz, ganz frühen Mittwochmorgen. Und in den starten wir mit einem richtig schönen 80er. Das sind Ultravox mit Dancing with Tears in My Eyes. Guten Morgen.

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0: Schöne Geschichte aus Bottrop. Da hat sich jetzt ein Rotkehlchenpaar in einem Getränkemarkt eingenistet. Ja, die haben sich da schön gemütlich gemacht. Und zwar schon zum dritten Mal brüten die da. Die scheinen sich da richtig wohl zu fühlen. Aber Herr und Frau Rotkehlchen, die sind schon auch wählerisch, was die Getränke angeht, ja. Das erste Nest haben sie sich nämlich in einem Bierkasten gemacht. Das nächste war dann in einem Cola-Kasten. Und jetzt brüten sie ihre Küken gerade in einem Wasserkasten aus. Das ist schlau, wisst ihr? Das ergibt ein bisschen mehr Sinn. Jetzt bei der Hitze, bei den Temperaturen, ja, ja. Da sind die halt auch direkt an der Quelle. Und Leute, die Küken wachsen auch direkt mit dem richtigen Trinkverhalten auf.
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von der Käserei verschwunden. Die sind einfach niemals in Frankreich angekommen. Hatten alles einen Wert von 80.000 Euro, also ist nicht wenig. Und ich frage mich aber an der Stelle immer, was macht man bitte mit 20 Tonnen Käse? Also warum klaut man das? Also ich weiß, beim Überbacken kann man niemals genug Käse nehmen, aber das ist selbst mir zu viel.

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0: Shakira und Burna Boy, Die Die. Hallo, guten Morgen. Leute, die folgende Situation kennen wir, glaube ich, alle. Wir sind im Auto unterwegs und da kommt irgendwann der Moment so, dann hältst du es einfach nicht mehr aus. Dann bringt es alles nichts, dann musst du mal runterfahren. Ab auf die Raststätte, Rastplatz, ja. Und die sind laut ADAC fast alle in einem miserablen Zustand, zeigt ein aktueller Test. Mein Kollege Robert Jans hat mal den schlechtesten Rastplatz in NRW für uns besucht.
1: Geh zum Radio, haben sie gesagt. Da triffst du prominente Menschen, bist bei Konzerten im Backstage. Ja, und wo bin ich? Ich bin hier gerade auf dem Rastplatz Wittenhorst an der A3, nahe der Grenze zu den Niederlanden. Das ist also laut ADAC der offiziell schlechteste Rastplatz in Nordrhein-Westfalen. Also mein erster Eindruck, so dramatisch ist das ja gar nicht. Es gibt 3 Tische mit so Bänken, es gibt sogar extra Bänke mit Sicht auf die Autobahn. Da sitze ich jetzt auch gerade. Und es hat auch so ein bisschen was Meditatives, wenn man hier die Autos beobachtet. Und wenn man ganz tief einatmet, dann ist das wahrscheinlich gar nicht mal so gesund. Also ich glaube, ein Luftkurort wird dieser Rastplatz Wittenhorst hier nicht mehr. Aber muss er ja auch gar nicht sein. Und da vorne steht auch jetzt jemand, da stehe ich jetzt auch. Und zwar mal auf und geh mal rüber.
2: Spontan sieht es nicht anders aus als an anderen Rastplätzen, wie man es kennt auch. Hier sind Bänke, hier sind Mülltonnen. Der Müll liegt nicht übermäßig rum. Das WC funktioniert hoffentlich. Ist schon in Ordnung eigentlich.
1: Ich würde sagen, wir gucken uns jetzt auch mal das Herzstück des Rastplatzes an. Die Toilette. Ist so ein kleines Häuschen, wie man das so kennt, auch von außen jetzt nicht dreckig. Also geruchsmäßig, was sagst du?
2: Riecht erstmal nicht schlimm.
1: Nee, ne? Und optisch?
2: Ist alles sauber. Könnte auch fast gerade gereinigt worden sein, so wie es hier aussieht.
3: Ich komme aus Holland, ich muss hier einen Zwischenstopp, weil ich mal Pipi machen muss. Und hier wird jeden Morgen gereinigt.
1: Wir können ja einfach den Spieß umdrehen und sagen, wir küren diesen Rastplatz Wittenhorst jetzt einfach zum schönsten Rastplatz.
3: Dann machen wir so ein Zwischending. Ist ein guter Rastplatz.
1: Der Rastplatz Wittenhorst, angeblich der schlechteste Rastplatz in Nordrhein-Westfalen. Da sind wir hier alle auf dem Rastplatz, aber nicht mit einverstanden, wir 3. Also es ist wunderschön hier, kommt alle hierher.
0: Ja, vielleicht beim nächsten Mal nicht.
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1: Ich bin Diana Kramer. Für Bundeskanzler Friedrich Merz steht heute Mittag der letzte Termin vor der parlamentarischen Sommerpause an. Bei der traditionellen Sommerpressekonferenz stellt er sich in Berlin den Fragen der Journalisten zu aktuellen Themen.
2: Vor einem Jahr ging die Koalition noch ziemlich zerstritten in die Sommerpause. Grund war damals der Streit um die Verfassungsrichterwahl. Diesmal will Merz zeigen, Schwarz-Rot hat sich zusammengerauft und bringt Reformen auf den Weg. Doch die Journalisten dürften auch da nachhaken, wo es für den Kanzler unbequem wird. Etwa bei den anstehenden Landtagswahlen oder den Kriegen in der Ukraine und im Iran. Auch dass Merz immer unbeliebter wird, könnte Thema werden. 85% der Menschen sind laut einer aktuellen Umfrage von RTL und NTV mit ihm unzufrieden. Zoe Tassovali, Redaktion.
1: US-Präsident Donald Trump hat dem Iran erneut mit Angriffen auf die zivile Infrastruktur des Landes gedroht. Nächste Woche würden alle Kraftwerke und Brücken zerstört, es sei denn, sie kommen an den Verhandlungstisch zurück, sagte er in einem Interview des US-Senders Fox News. Die Attacken würden weitergehen, bis er sage, dass es genug ist, sagte Trump. In der Europaregion der Weltgesundheitsorganisation sind mehr als 500.000 Kinder komplett ohne Impfschutz. Das geht aus einem aktuellen Bericht der WHO hervor. Zur WHO-Europaregion gehören über 50 Länder, darunter auch die Türkei, Russland und Israel.
3: Ungeimpfte Kinder, das kommt vor allem in Konfliktgebieten vor, wo Impfprogramme ausfallen. Und manche Länder haben wegen gekürzter Entwicklungshilfe nicht genügend Geld dafür. Besorgt ist die WHO aber auch über Impfskepsis, geschürt durch Falschinformationen über angebliche Risiken. Dabei haben Impfungen nach WHO-Angaben in den vergangenen 50 Jahren 150 Millionen Menschenleben gerettet. Auch in Deutschland gibt es Kinder, die keine einzige Impfung erhalten haben. Rund 21.000 nach Angaben der Organisationen. Aus Genf, Christiane Ulrich.
1: Zum Sport: Bei der Fußball-WM steht der erste Finalist fest. Spanien hat im Halbfinale Frankreich mit 2:0 besiegt. Im Endspiel am Sonntag treffen die Spanier auf den Sieger des zweiten Halbfinals, England gegen Argentinien, das heute Abend ausgetragen wird.
0: Das Wetter.
4: Der Tag heute bringt wieder viel Sonne und es wird heiß bei bis zu 31 Grad. Vereinzelt kann es dann aber örtlich auch zu Hitzegewittern kommen.
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5: Zurzeit liegen uns keine Meldungen vor. Wir wünschen allen unterwegs gute Fahrt.
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4: Ja, hallo, da seid ihr ja wieder. Na, alles gut? Johanna Tänzer ist hier, wünsche euch einen schönen Start in diesen sehr frühen Mittwochmorgen. Das sind Hertz and Purple Disco Machine mit Wonderful Life 25.

0: Bon Jovi, Bed of Roses. Also mir wäre ein klimatisiertes Bett sehr viel lieber als eins mit Rosen belegt.
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0: So, ich hoffe, ihr seid auf jeden Fall gut durch diese Nacht gekommen. War ja wahrscheinlich wieder ordentlich heiß. Passenderweise geht's heute auch um Hitze im NRW-Landtag, ne, Claudia Lörr?
2: Ja, genau. Heute gibt's eine Aktuelle Stunde in Düsseldorf. Da geht es um Hitzeschutz in Nordrhein-Westfalen. Die SPD fordert ein sogenanntes Hitzekabinett. Darin enthalten sein sollen alle Minister, die irgendwie damit zu tun haben. Und die sollen dann ein landesweites und übergreifendes Hitzeschutzkonzept verabschieden. Da geht's natürlich vor allem um Krankenhäuser, Pflegeeinrichtungen, Schulen und Kitas. Also Hitzeschutz wird da jetzt zur Chefsache.
0: Übermorgen gibt es dann ja wieder Zeugnisse. Es ist jetzt leider nicht so für alle Kinder und Familien ein Tag, auf den man sich unbedingt freut. Nee,
2: viele gehen da mit Bauchschmerzen rein, aber macht euch nichts draus. Wir machen euch Mut in diesen Tagen. Wir sammeln nämlich Zeugnisse von unseren Prominenten. Und heute nehmen wir uns das Zeugnis von unserem Bundeskanzler vor. Friedrich Merz, ja.
0: Oha.
2: Genau, der Kollege Kevin Zimmer hat nicht locker gelassen. Es war ein Stück Arbeit, aber er hat es recherchiert. Es war kein Einserschnitt, so viel darf ich verraten. Den Rest hört er heute.
0: Bin ich sehr gespannt drauf. Danke, Claudia.

0: Das Wetter.
1: Das ist recht schnell erzählt. Der Tag heute wird wieder sommerlich schön und heiß. Die Temperaturen gehen auf 27 bis 31 Grad hoch. Und im Verlauf des Tages kann es aber dann vereinzelt auch zu Hitzegewittern kommen.
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2: Zurzeit liegen uns keine Meldungen vor. Wir wünschen allen unterwegs gute Fahrt.
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1: Guten Morgen zusammen. Hi, Johanna Tänzer hier für euch. Bewegung an so einem ganz frühen Morgen ist ja eigentlich immer ganz gut, so um den Kreislauf in Schwung zu bringen und so, ne? Deswegen drehen wir jetzt hier eine Runde mit Justin Timberlake. What goes around, comes around.

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0: UB40 mit Kingston Town. Auch so ein Song, der so richtig Bock auf die Sommerferien macht, ne? Guten Morgen zusammen.
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2: Jetzt ist Urlaub. Angekommen am Ort der Entspannung muss ich mich erstmal umgucken. Schauen, was es so für Möglichkeiten gibt und einen Plan aufstellen, was in den nächsten Tagen alles gemacht werden soll. Verschiedene Ausflüge werden gebucht, Essensmöglichkeiten für die nächsten Tage gesucht, die Geschäfte in der Gegend online schon mal gecheckt, die besten Geheimtipps gegoogelt und nebenbei ist der erste Tag bald rum. Und am Ende der Woche frage ich mich manchmal, war jetzt Urlaub? Habe ich es geschafft, aus dem Hamsterrad des Organisierens und Machens mal wirklich rauszukommen und meiner Seele und meinem Körper die Ruhe zu gönnen, die sie gerade brauchen? Einfach mal in den Tag hineinleben und schauen, was so passiert, ist da manchmal vielleicht die entspanntere und spannendere Alternative. Die Bibel ist voll von solchen Menschen, die das Leben einfach mal passieren lassen. Ohne Plan, aber mit Vertrauen, lebend im Hier und Jetzt. So sendet Jesus seine FreundInnen aus und sagt ihnen sogar noch, nehmt nichts mit. Das ist eine ziemlich krasse Art der Offenheit, die er da von ihnen verlangt. Er schickt sie los. Nicht in den Urlaub, aber ins Leben. In ein Leben, das geschieht. Ganz ohne Druck. In Vertrauen und Offenheit. Vielleicht ist das doch so eine Art Urlaub, weil es mal kurz die Verantwortung von mir nimmt. Also, leg doch einfach mal die Pläne beiseite. Lebe, vertraue, hoffe. Denn jetzt ist Urlaub. Max Strotzig von der Katholischen Kirche für Augenblick mal.
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1: Mit Marc Weiß. Schönen guten Morgen. Die Wirtschaft in Deutschland schwächelt schon länger und wenn man sich in den Unternehmen umhört, woran das liegen könnte, dann wird ein Punkt immer wieder genannt: zu viel Bürokratie. Die Bundesregierung will Abhilfe schaffen, das hat sie schon vor langer Zeit versprochen. Sie kommt jetzt heute als sogenanntes Entlastungskabinett zusammen. Danny Hopper aus dem News-Team, da sollen Maßnahmen beschlossen werden, um mehr Bürokratie abzubauen.
2: Genau, Bundeskanzler Merz hatte dazu seinen Ministerinnen und Ministern eine klare Vorgabe mit auf den Weg gegeben. Er will keine Vorschläge für neue Gesetze sehen, sondern Vorschläge, welche alten Gesetze abgeschafft werden können. Die Bundesregierung hatte außerdem extra ein Portal zum Thema eingerichtet. Einfach machen heißt das. Da können Bürgerinnen und Bürger, Unternehmen oder Verbände unkompliziert melden, wo Verwaltungsprozesse zu kompliziert sind und verbessert werden sollten. Schon im Mai waren da mehr als 20.000 Vorschläge gesammelt worden. Mit KI-Unterstützung soll das Ganze ausgewertet werden, um dann zu schauen, was davon umgesetzt werden kann. Kritisiert werden ja immer wieder zu viele Dokumentations- und Berichtspflichten für Unternehmen, zu lange Genehmigungsverfahren, zum Beispiel bei Bauvorhaben, und auch eine zu langsame Digitalisierung. Denn viele Anträge müssen ja immer noch in Papierform mit handschriftlicher Signatur eingereicht werden. Bei der Sitzung heute geht es vor allem auch um das neue Gesetz für Daten und digitale Innovationen im Gesundheitswesen. Es soll den Gesundheitssektor und die Wirtschaft entlasten. Am Mittag will Bundesdigital Minister Wildberger über die Ergebnisse informieren.
1: Wollen wir hoffen, dass es hilft. Danny Hoppe mit Infos zum sogenannten Entlastungskabinett, das heute tagt. Vielen Dank. Jetzt die weiteren Themen in der Zusammenfassung. US-Präsident Trump hat dem Iran mit Angriffen auf die zivile Infrastruktur gedroht. Nächste Woche würden alle Kraftwerke und Brücken zerstört, es sei denn, sie kommen an den Verhandlungstisch und verhandeln. Das sagte Trump in einem Interview des US-Senders Fox News. Spanien steht im Finale der Fußball-WM. Der amtierende Europameister besiegte das favorisierte Frankreich im Halbfinale überraschend klar und verdient mit 2:0. Die Franzosen rund um die Superstars Mbappé und Dembélé fanden im gesamten Spiel kein wirksames Mittel gegen die Spanier. Fast jeder von uns hat wahrscheinlich das Gefühl, dass es im Supermarkt extrem teuer geworden ist. Und das ist nicht nur ein Gefühl, das ist Fakt. Die Lebensmittelpreise sind im Vergleich zum Jahr 2020 um über 36% gestiegen. Das meldet die Rheinische Post und beruft sich auf Informationen aus dem Landwirtschaftsministerium. Die Linken sehen hier dringenden Handlungsbedarf. Die Bundesregierung müsse in die Marktmacht der Supermarktketten eingreifen, heißt es aus der Bundestagsfraktion. Außerdem müsse die Mehrwertsteuer auf Grundnahrungsmittel nicht nur reduziert, sondern komplett gestrichen werden. Das fordert linken Politikerin Lattendorf.
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3: Mit Sören Sölter. Wer in Wuppertal auf Sozialhilfe angewiesen ist, kämpft oft mit bürokratischen Hürden. Darauf weist der aktuelle NRW-Sozialbericht der Landesregierung hin. Betroffen sind demnach vor allem Familien mit mehreren Kindern sowie Menschen mit Behinderungen oder Migrationshintergrund. Das einsturzgefährdete Haus am Königshöher Weg am Arenberg wird abgerissen. Die Stadt teilt auf Radio Wuppertal Anfrage mit, dass die Eigentümer dabei sind, eine Firma für den Abriss zu suchen. Ende letzten Jahres waren an dem Haus große Risse in der Fassade aufgetaucht.
4: Das Wuppertalwetter super sommerlich dieser Mittwoch. Sonnig und trocken den ganzen Tag. Die Temperaturen aktuell messen wir an der Katernberger Straße 20 Grad, an der oberen Lichtenplatzer Straße 21 Grad. Auf 29 Grad geht's hoch heute. Morgen auch nochmal, morgen etwas mehr Wolken, aber immer noch oft sonnig und weiter trocken. Freitag wurde auch mal Regen dabei und zum Wochenende wird's dann auch deutlich kühler. Die Verkehrsinfos. 6:03, da war ein Stau auf der A1 Richtung Köln und zwar hinterm Kreuz Leverkusen. Viertelstunde Zeitverlust, weil 3 Kilometer Stau. Ansonsten aber alles frei. Bei der Bahn läuft soweit alles normal. RB48, da gibt es immer noch Probleme. Die fährt nicht so regelmäßig wie normalerweise. Und die S-Bahn halt. Ne? Es gibt ja nach wie vor die S-Bahn-Sperrung. Alles nachzulesen auf radiowuppertal.de. Schwebebahn fährt. Wenn euch ein Blitzer begegnet, dann sagt doch gerne Bescheid mit einer WhatsApp hier ins Studio. Nummer ist die 0202-2577-207. Danke euch, gute Fahrt.
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4: Guten Morgen am Mittwoch. Bergfest und ein schöner Tag. Besser geht's doch gar nicht, oder? Wir gehen rein mit den 80ern. Megasong hier. Und die Story ist ja immer wieder gut, ne? Kennt ihr die? Maniac von Michael Cimbello. Der hat Filmmusik gemacht damals. Und in dem Song hier ging's eigentlich um eine verrückte Frau, die anderen die Arme abhackt. für einen Horrorfilm. Hat er dann aus Versehen an die Leute von Flashdance geschickt, der Tanzfilm. Fanden die gut. Also die Musik, Text hat er dann geändert. Sie ist eine Verrückte auf der Tanzfläche. She's a maniac on the floor. Michael Sambello, jetzt bei Radio Wuppertal. Jens Fossier.

0: Das ist Musik von Kamrat, geboren in, das wisst ihr alle, Wuppertal. Na klar, 10 nach 6, Radio Wuppertal hier.
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0: Ach, der nächste feine Sommertag. Heute kommen wir wahrscheinlich wolkenlos aus. Klarer Himmel über Wuppertal, sehr sonnig. Trocken logischerweise auch. 29 Grad. Morgen auch nochmal sehr schön. Ein paar mehr Wolken, aber immer noch sehr warm. 28, 29 Grad, ähnlich wie heute. Und dann wechselt das Wetter. Am Freitag Regen, eventuell auch Gewitter. Schon kühler, nur noch 26 Grad. Und am Wochenende dann nur noch knapp über 20 Grad. Allerdings schon auch noch sonnig dabei.
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0: 1, 2, 3, 4. Der Typ kann nicht nur bis 4 zählen, sondern jetzt auch bis 20.000. Ist der Typ der 20.000 Glatzen. Pitbull am Wochenende. Konzert in London. Die Fans machen immer auf Doppelgänger bei Pitbull mit so einer Gummiglatze und Pilotensonnenbrille. Mehr als 20.000 waren das am Wochenende, die so verkleidet dahin gekommen sind. Weltrekord. I Know You Want Me. Gespielt um 6.17 Uhr hier bei Radio Wuppertal. 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
0: 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Jetzt ist Mittwochmorgen.
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0: So, den ersten Finalisten haben wir bei der Fußball-WM. Spanien gewinnt am Abend 2:0 gegen Frankreich. Weiß nicht, wie es bei euch in der Kicktipp-Runde aussieht, aber in meiner hatte das kaum einer auf dem Zettel. Ich hatte unentschieden getippt, aber nee, Spanien schlägt Frankreich und zwar völlig verdient, steht im Finale gegen England oder Argentinien. Zweites Halbfinale ist dann heute Abend. Gleich hier die News aus Wuppertal um 6:30. Jetzt haben wir es 6:22 Uhr, Radio Wuppertal hier.
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0: Vor den Nachrichten eben noch schnelle Blitzerinfo: B7 Dahler Straße an der Legobrücke. Dankeschön fürs Bescheid sagen. Jetzt ist es 6:30.
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2: Ich bin Sören Sölter, guten Morgen. Das Bundeskabinett berät heute, welche Gesetze abgeschafft werden könnten. Auch die Bürgerinnen und Bürger konnten Vorschläge zum Bürokratieabbau machen. Da sind mehr als 20.000 zusammengekommen. Spanien steht im Finale der Fußball-WM. Der amtierende Europameister gewann am Abend das erste Halbfinale gegen Frankreich mit 2:0. Um das zweite Finalticket spielen heute Titelverteidiger Argentinien und England.
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2: Wuppertal bleibt eine sozial stark belastete Stadt. Das zeigt der neue Sozialbericht der NRW-Landesregierung. Die Infos hat Markus Buchwald.
3: Laut Bericht bezogen Ende 2024 in Wuppertal 16,5% der Bevölkerung Sozialleistungen. Die Arbeitslosenquote lag bei knapp 11% und damit deutlich über dem NRW-Durchschnitt. Besonders betroffen sind demnach Alleinerziehende, Familien mit mehreren Kindern sowie Menschen mit Behinderungen oder Migrationshintergrund. Ein Problem: viele scheitern offenbar an komplizierten Zuständigkeiten und bürokratischen Hürden, wenn es darum geht, Hilfe zu beantragen.
2: Das einsturzgefährdete Haus am Königshöherweg am Arenberg wird abgerissen. Die Stadt teilt auf Anfrage von Radio Wuppertal mit, dass die Eigentümer dabei sind, eine Firma für den Abriss zu suchen. Ende letzten Jahres waren an dem Haus große Risse in der Fassade aufgetaucht. Wegen einer defekten Wasserleitung der WSW war es unterspült worden. Den 4 Mieterinnen und Mietern sowie den Eigentümern steht deshalb Schadenersatz zu. Seit dem Zwischenfall ist das Haus unbewohnbar, aber die Mieterinnen und Mieter durften unter Aufsicht Sachen aus ihren Wohnungen holen. Sobald das Haus abgerissen ist, hebt die Stadt die Straßensperrung wieder auf. Für die 22. Ausgabe von Wuppertal 24 Stunden Live läuft ab sofort die Anmeldefrist. Bei dem stadtweiten

0: Fest präsentieren sich Unternehmen, Vereine und Institutionen. Vergangenes Jahr kamen rund 100 Veranstaltungen zusammen. Wer selbst als Veranstalter an dem Event teilnehmen möchte, kann sich online anmelden. Der Kontakt steht auf radiowuppertal.de. Die Stadt erwartet zu Wuppertal 24 Stunden live am 2. September Wochenende rund 50.000 Besucherinnen und Besucher. Das waren die Nachrichten mit Sören Sölter.
1: Dann gucken wir aufs Wuppertal-Wetter. Ein sehr schöner Tag, dieser Mittwoch. Nicht mehr ganz so heiß. Aktuell messen wir am Gaskessel in Heckinghausen 19 Grad. Auf der Alten Freiheit, mitten in der Elberfelder City, 22 Grad. Es geht heute hoch auf 29 Grad. Ein Gradchen kühler als gestern ist es damit. Sehr schön sieht's aus. Also sonnig, trocken den ganzen Tag. Morgen nochmal ganz ähnlich. Der Donnerstag mit etwas mehr Wolken, aber immer noch oft sonnig, weiterhin trocken. Freitag wechselt das Wetter dann. Regen und auch kühler. Die Verkehrsinfos um 6.33 Uhr. Haben einen Stau auf der A1 Richtung Köln zwischen Burscheid und Kreuzköln Nord. 4 Kilometer insgesamt, fast 20 Minuten Zeitverlust. Ansonsten alles frei auf den Autobahnen, also auch bei uns auf der A46. Und bei der Bahn läuft es nach wie vor so, wie zuletzt auch durch die Brückenschäden zwischen Opladen und Leichlingen. Da ist weiterhin die RB48 betroffen, die nicht ganz so oft fährt. Deswegen fallen Verbindungen aus, zum Beispiel 20 nach 7 vom Wuppertaler Hauptbahnhof eigentlich. Und der RE7 fährt nach wie vor eine Umleitung. Die Schwebebahn fährt ganz normal und wie eben vor den Nachrichten schon gemeldet, der Blitzer auf der B7 Dahler Straße an der Lego-Brücke. Oder habt ihr auch noch einen? Dann sagt gerne Bescheid. Hier mit einer WhatsApp ins Studio. Nummer ist die 0202 25 77 207. Dank euch.
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1: So, pack die Badehose ein. Nimm dein kleines Schwesterlein oder wie ging das noch weiter? Und dann geht's gleich nämlich wieder an den Badesee. Das Badesee-Tindern läuft hier bei uns. Also wir haben die besten Badeseen in Nordrhein-Westfalen. Vielleicht, na, das entscheidet ihr ja am Ende, ob das für euch ein Match ist oder ob ihr da weiter swipet. Gleich wieder nach zwei Songs hier und der erste kommt von Shawn Mendes, When You're Gone.
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0: ich weiß, Luisa. Es ist unfair. Radio Wuppertal hier, 20 vor 7. Ich schreibe gerade hier bei WhatsApp mit Luisa, weil als ich gerade die Wetterinfos durchgegeben habe und dass es zum Wochenende kühler und auch so ein bisschen schlechter wird, schreibt Luisa direkt, war ja klar, fangen ja auch die Ferien an. Da habe ich zurückgeschrieben, stimmt, das war echt schon öfter so. Ne? Und dann schreibt Luisa, immer, du brauchst gar nicht sagen, dass es kühler wird, sag einfach, die Ferien fangen am Freitag an. Und dabei ist es ja schon wirklich sehr spät, dass wir Ferien haben dieses Jahr. Ne? Jetzt haben wir heute schon den 15. Juli. Aber 6,5 Wochen, da wird sicherlich irgendwann auch nochmal gutes Wetter dabei sein. Und dann an den Badesee. Das große Badesee-Tindern läuft bei uns. Da ist halt die Frage, ist der Badesee ein Match für euch oder swipet ihr da weiter? Heute geht's an den Freilinger See in Blankenheim.
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2: Das große Badesee-Tindern. Wo treffen wir uns?
3: Wir sind in Kreis Euskirchen, Blankenheim, Freilingen, Freilinger See.
2: Muss ich was bezahlen?
4: Nein. Freier Eintritt.
3: Parkgebühr natürlich, pro Tag 4 Euro.
2: Was können wir da machen?
5: Schwimmen, was essen, gemütlich.
6: Natur genießen.
5: Ja. Und hier kann man ja auch Bötchen fahren.
3: Wandern, Fahrrad fahren. Man hat hier das Eifelcamp mit sehr vielen Möglichkeiten auch für Kinder. Bietet sich auch hier Yoga an zum Beispiel. Ja, das hat einer angefangen aus Nettersheim. Einmal in der Woche, samstags ist das zum Beispiel. Dann machen sie so Workout hier. Ne? Da gibt es Fitnessgeräte gibt's hier als Sportattraktivität.
2: Kann ich meine Kids mitbringen?
3: Kinder, Hunde, alles. Oma, Opa. Alles geht.
2: Treffen wir uns zum Essen oder nur für Drinks?
3: Genau, wir haben Essen mit, aber es gibt eine wunderbare Snackbude direkt die Ecke rum. Wir haben ja Cocktails, wir haben selbstgemachte Limonaden, wir haben leckeres Bier, selbstgemachte Pizzen haben wir, selbstgemachte Burger.
2: Können wir da chillen?
4: Ja, kann man wunderbar chillen, die Sonne genießen und einfach die Ruhe.
2: Ist es ein Match?
3: Ja, auf jeden Fall.
4: Ja.
3: Weil es einfach passt.
5: Ja, also erstmal. Mir gefällt es.
7: Sie lässt sich ja überraschen. Sie war noch nie hier.
6: So der Eifel ein bisschen erkunden.
0: Tja, der Freilinger See in Blankenheim ist eine Ecke weg von Wuppertal aus, fahrt ihr halt Richtung Eifel, schon so anderthalb Stunden. Vielleicht sagt ihr deshalb ja, oh, da swipe ich lieber weiter, da gibt's doch sicher noch ein anderes Match. Wir haben die ganzen Badeseen, die wir schon vorgestellt haben, hier im Radio auf radiowuppertal.de und da sind euch, die näher dran sind, Unterbacher See zum Beispiel. Jetzt hier Phil Collins, Another Day in Paradise. 6.43 Uhr, guten Start.
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0: Mittwochmorgen, 6.48 Uhr gleich, gerade drüber gesprochen, letzte Woche vor den Sommerferien und morgen gibt's die Radio Wuppertal Urlaubsente wieder. 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

0: Spanien im Finale der Fußball-WM. Ein Thema in den Nachrichten heute hier bei Radio Wuppertal. Die nächsten hört ihr gleich um 7 in 5 Minuten. Vorher noch Musik aus dem Jahr der vielleicht besten Fußball-WM aller Zeiten. Jack Johnson von 2006. Gleich hier.
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1: Mit Marc Weiß. Schönen guten Morgen. Im Konflikt zwischen den USA und dem Iran ist weiter keine Entspannung in Sicht. Im Gegenteil, US-Präsident Trump hat mit massiven Militärschlägen gegen die zivile Infrastruktur des Landes gedroht. Nächste Woche würden alle Kraftwerke und Brücken zerstört, falls Teheran nicht an den Verhandlungstisch zurückkehre. Das sagte Trump seinem Haussender Fox News. Infos dazu von Malte Albrecht.
2: Nächste Woche werde es für den Iran richtig schlimm, sagte Trump. Ähnliche Drohungen hatte er schon mal im April ausgesprochen, setzte sie dann aber doch nicht um. In der vergangenen Nacht haben die USA währenddessen ihre Seeblockade in der Straße von Hormuz wieder aufgenommen. Schiffe sollen so daran gehindert werden, iranische Häfen oder Küstengebiete anzusteuern oder zu verlassen. Gleichzeitig flog das US-Militär die vierte Nacht hintereinander wieder Luftangriffe. Getroffen wurden vor allem Raketenstellungen und Abwehrsysteme. Damit wollen die USA nach eigenen Angaben verhindern, dass der Iran Schiffe in der Meerenge angreift. Der Iran startete wiederum Vergeltungsangriffe gegen US-Ziele in Kuwait, Jordanien und Bahrain. Für die kommenden Nächte kündigte Trump weitere heftige Angriffe an. Auf die Frage, wie lange die Luftschläge im Iran dauern sollen, sagte er, sie werden so lange weitergehen, bis ich sage, dass es genug ist.
1: Infos von Malte Albrecht, vielen Dank. Jetzt weitere Themen in der Zusammenfassung. Das Kabinett will heute als sogenanntes Entlastungskabinett tagen und über Maßnahmen zum Bürokratieabbau beraten. Die Bundesregierung hatte sich in dem Rahmen schon mal im November getroffen und Schritte zur Entbürokratisierung beschlossen. Die sollen vor allem der Wirtschaft helfen. Die Lebensmittelpreise sind im Vergleich zum Jahr 2020 um über 36% gestiegen in Deutschland. Das meldet die Rheinische Post und beruft sich auf Infos aus dem Landwirtschaftsministerium. Damit liegt die Teuerung der Lebensmittel deutlich über der allgemeinen Inflation. Die lag bei, in Anführungsstrichen, nur 22%. Heftige Unwetter haben am Abend die Region Nürnberg schwer getroffen. Nach Angaben der Feuerwehr gingen innerhalb von 5 Stunden fast 3000 Notrufe ein. Die Einsatzkräfte rückten rund 1000 Mal aus, um umgestürzte Bäume zu beseitigen und vollgelaufene Keller leer zu pumpen. Es gab mehrere Verletzte. Spanien steht im Finale der Fußball-WM. Der amtierende Europameister besiegte das favorisierte Frankreich am Abend im Halbfinale überraschend klar und auch verdient mit 2:0. Auf wen die Spanier im Finale treffen, entscheidet sich dann heute Abend. Im zweiten Halbfinale treffen Argentinien und England aufeinander. Englands deutscher Trainer Tuchel macht vor allem Lionel Messi Kopfschmerzen. Er habe sogar schon überlegt, Messi ganz oldschool-like in Manndeckung zu nehmen, sagte Tuchel. Ob das tatsächlich passiert, sehen wir dann heute Abend ab 21 Uhr.
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3: Mit Sören Sölter. Bürokratische Hürden sorgen in Wuppertal für Probleme bei Sozialhilfeanträgen. Laut dem aktuellen Sozialbericht der NRW-Landesregierung trifft das unter anderem Familien mit mehreren Kindern. Jetzt wird gefordert, Hilfsangebote zu verstetigen. Seit Ende letzten Jahres gilt ein Wohnhaus am Königshöherweg am Ahrenberg als einsturzgefährdet. Jetzt steht fest, es wird abgerissen. Die Eigentümer suchen dafür laut Stadt aktuell eine Firma. Eigentümern und Mietern steht Schadenersatz zu.
4: Das Wuppertalwetter, oh, richtig schöner Tag heute, dieser Mittwoch. Sonnig und trocken den ganzen Tag. Die Temperaturen im Moment am Ölendaler Brunnen 18 Grad, in Kronenberg am Gartenhallenbad 20 Grad, geht heute hoch auf 29 Grad. Morgen auch nochmal etwas mehr Wolken dabei, aber immer noch oft sonnig, weiter trocken. Freitags dann wohl auch mal Regen dabei, könnte auch Gewitter geben. Zum Wochenende wird es auf jeden Fall deutlich kühler. Die Verkehrsinfos, 7:03. Stau auf der A1 Richtung Köln zwischen Burscheid und Kreuz Köln Nord. 7 Kilometer, halbe Stunde dauert es hier länger. Die A3 Richtung Köln zwischen Dreieck Langenfeld und Kreuz Leverkusen. 4 Kilometer Stau, 10 Minuten plus. Autobahn 46 Richtung Düsseldorf. Hinterm Kreuz Hilden 2 Kilometer Stau, 5 Minuten aber nur plus. Und die 46 Richtung Kreuz Wuppertal Nord zwischen Barmen und Wichlinghausen. 1 Kilometer stockend, keine 5 Minuten Zeitverlust. Eine Blitzerinfo kommt von der Dahler Straße, Höhe Legobrücke. Dankeschön fürs Bescheid sagen. Wenn ihr auch einen Blitzer habt, gerne eine WhatsApp ins Studio. Nummer ist die 0202-2577-207.
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4: Guten Morgen, es ist Mittwoch. Das heißt nicht nur Bergfest, Hälfte fast geschafft schon wieder. Das heißt auch...
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4: Wer zockt gegen mich heute? Gleich erfahren wir die heutige Kategorie. Nach 2 Songs. Und der erste kommt von Cassandra Steen und Adel Tawil, Stadt. Jens Voss hier.
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0: Rico Santos, Ray of Light, der Lichtstrahl. So ein schöner Tag heute in Wuppertal, aber da gucken wir gleich noch drauf. In 5 Minuten hier. Gute Nachrichten gibt's auch für alle, die sich etwas Abkühlung wünschen. Erstmal Claudia. Claudia meldet einen Blitzer. Guten Morgen, Jens. Der dunkle Caddy steht Höhe Zoostadion. Jo, dankeschön fürs Bescheid sagen. So, und dann brauchen wir noch die heutige Kategorie.
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0: Immer mittwochs quizzen wir hier gegeneinander. Super easy. Alles, was ihr braucht, ist eine WhatsApp hier ins Studio gleich. Und ein bisschen Glück, dass ihr drankommt. Es lohnt sich. Da geht es immer um sehr hochwertige Preise. 8:45 quizzen wir nachher. Jetzt um 7:11 Uhr erfahren wir die Kategorie von Quizmasterin Nilay Taya.
3: Hallo!
0: Ja, da freue ich mich auch wieder, dich zu sehen. Das merkst du selber, ne? Die Stimmung von mir hängt immer davon ab, wie so mein aktueller Zwischenstand ist.
3: Wollte ich gerade sagen, sonst bist du immer so, ist wieder.
0: Was heißt sonst immer? Jetzt habe ich wieder länger nicht verloren. Zuletzt habe ich öfter gewonnen, da bin ich sehr froh.
3: Aber heißt ja nichts. Ich habe nämlich ein ganz spannendes Thema für dich dabei oder für alle, die mitquissen wollen.
2: 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Darum geht's heute.
3: Und zwar geht's um Wuppertaler News.
0: Wuppertaler News. Ja. Okay, so aktuelle News oder was? Oder
3: ja, einfach so, was ging so die letzte Woche hier so in unserer Stadt?
0: Okay, also ja. Also da will ich jetzt nicht, also ich meine, ich bin ja hier dadurch, dass ich halt hier sitze, ja eigentlich recht gut informiert, hätte ich jetzt gedacht.
3: Ja, ne? Schon, aber auch wahrscheinlich die Leute, die einfach regelmäßig ran in Wuppertal
0: hören. Ja, okay, dann wollen wir mal abwarten. Ja gut, ich sitze ja nicht 24 Stunden hier, vielleicht kriege ich ja auch nicht alles mit.
3: So sieht's aus. Okay. Und es gibt ja auch richtig cooles zu gewinnen.
0: Ja.
3: Ja, also Jens, was ist denn nochmal drin? Erzähl mal.
0: Ach ja, es ist ja schon wieder so viel geworden. Also, ich möchte fast den Hauptgewinn nennen. Also der Hauptgewinn ist nach wie vor da, nämlich Tickets für den Brückensteig in der Müngstener Brücke, also durch die Müngstener Brücke klettern, das ist ja wirklich ein Event, das muss ja der Hammer sein, ne? Ja. Also da oben durchzuklettern, 107 Meter hoch, die Müngstener Brücke, höchste Eisenbahnbrücke Deutschlands.
3: Ja, da muss man starke Nerven haben, aber der Ausblick, der lohnt sich, ich habe es auf jeden Fall schon mal gemacht. Ja. Und für die Leute, die nicht so starke Nerven haben oder lieber auf dem Boden bleiben wollen, haben wir zum Beispiel noch Minigolf-Tickets.
0: Ja, Fischertal, stimmt.
3: Genau. Ja. Und dann als krönender Abschluss gibt es dann natürlich noch einen Gutschein fürs Milias-Café.
0: Bewerbt euch jetzt, wenn ihr gegen mich antreten wollt. WhatsApp-Nummer ist die 0202 257 7207.
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0: Viel mehr Sommer als im nächsten Song geht eigentlich gar nicht. Kriege eine Gänsehaut, wenn ich den auf der Radio Wuppertal Playlist sehe.
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0: Erstmal hören wir uns an, wie sommerlich es denn wird heute. Sehr sommerlich. Heute wirklich den ganzen Tag klarer Himmel über der Stadt. Also wir kommen wahrscheinlich wolkenlos aus. Richtig schöner Tag. Sonnig, trocken, 29 Grad. Morgen nochmal so ähnlich, also ein paar mehr Wolken sind dann schon dabei, aber nochmal ähnlich warm. Dann wechselt das Wetter. Am Freitag Regen, eventuell auch Gewitter, schon kühler, 26 Grad nur noch. Am Wochenende dann nur noch knapp über 20 Grad. Sonne ist aber schon auch noch dabei. So, ich kann nicht mehr warten, Leute. Jetzt kommt sie gleich, die Mega-Melodie. Ist das großartig, oder? Kaoma, Lambada. Ein bisschen Urlaub für die Ohren hier bei Radio Wuppertal. 7.17 Uhr ist jetzt. Schönen Start euch in diesem Mittwoch.
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0: Radio Wuppertal hier in einer der besten Wochen des Jahres. Nur noch diese Woche und dann sind Sommerferien.
1: Im Unterricht machen wir jetzt nicht so viel, also wenn nur halt richtig wichtige Sachen, die wir ganz kurz besprechen.
2: Ich glaube, dass wir diese Woche noch ein bisschen ab und zu Unterricht machen, aber eher entspannteren.
3: Weil man muss sich ja nicht melden, weil man hat die Noten ja schon.
4: Im Unterricht merkt man, dass alle ein bisschen entspannter sind. Es geht auf die Ferien zu, man kriegt weniger Hausaufgaben, manchmal guckt man auch einen Film.
0: Ja, Beste. Und wer jetzt sagt, ich habe keine Ferien, ja, ich auch nicht. Aber ich sag's ja immer, ne? Ferien sind so viel entspannter, weniger los auf den Straßen, in der Schwebebahn, im besten Fall gutes Wetter. Mega. Noch nicht ganz. Heute ist Mittwoch und die Nachrichten für heute Morgen gibt's gleich um 7:30 hier bei Radio Wuppertal. 7:24 Uhr ist es jetzt gleich. Vorher noch Musik.
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0: Mittwoch, der 15. Juli, es ist 7:30.
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2: Ich bin Sören Seiter, guten Morgen. Wir können erstmal nicht auf ein Ende des Iran-Kriegs und damit auf sinkende Spritpreise hoffen. Im Gegenteil hat US-Präsident Trump dem Iran gedroht, nächste Woche alle Kraftwerke und Brücken in dem Land zu zerstören, falls nicht wieder verhandelt wird. Der erste Finalist der Fußball-WM steht fest. Europameister Spanien gewann am Abend im Halbfinale mit 2:0 gegen Frankreich. Auf wen die Spanier im Finale treffen, entscheidet sich heute Abend im zweiten Halbfinale zwischen Argentinien und England.
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2: Wer in Wuppertal auf Sozialhilfe angewiesen ist, kämpft oft mit bürokratischen Hürden. Darauf weist der aktuelle NRW-Sozialbericht der Landesregierung hin. Markus Buchwald berichtet.
3: Betroffen sind laut Bericht vor allem Familien mit mehreren Kindern sowie Menschen mit Behinderungen oder Migrationshintergrund. Sie fänden sich oft ohne Hilfen im Dschungel von Anträgen und Zuständigkeiten nicht zurecht. Helfen soll das Projekt Familiencoaching. Das gibt es in Wuppertal seit knapp 2 Jahren. Rund 520 Vermittlungen in soziale Leistungen gab es seitdem dadurch. Nächstes Jahr soll das Projekt eigentlich auslaufen. Der Sozialbericht fordert jetzt, dass es dauerhaft installiert wird.
2: Das einsturzgefährdete Haus am Königshörweg am Ahrenberg wird abgerissen. Die Stadt teilt auf Anfrage von Radio Wuppertal mit, dass die Eigentümer dabei sind, eine Firma für den Abriss zu suchen. Ende letzten Jahres waren an dem Haus große Risse in der Fassade aufgetaucht. Wegen einer defekten Wasserleitung der WSW war es unterspült worden. Den 4 Mieterinnen und Mietern sowie den Eigentümern steht deshalb Schadenersatz zu. Seit dem Zwischenfall ist das Haus unbewohnbar, aber die Mieterinnen und Mieter durften unter Aufsicht Sachen aus ihren Wohnungen holen. Sobald das Haus abgerissen ist, hebt die Stadt die Straßensperrung wieder auf. Für die 22. Ausgabe von Wuppertal 24 Stunden live läuft die Anmeldefrist. Bei dem stadtweiten Fest präsentieren sich Unternehmen, Vereine und Institutionen. Vergangenes Jahr kamen rund 100 Veranstaltungen zusammen. Wer selbst als Veranstalter teilnehmen möchte, kann sich online anmelden. Wie das geht, steht auf radiowuppertal.de. Die Stadt erwartet zu Wuppertal 24 Stunden live am 2. September Wochenende rund 50.000 Besucherinnen und Besucher. Das waren die Nachrichten mit Sören Sölter.
0: Das Wuppertalwetter, sehr, sehr schön sieht es heute aus. Sonnig und trocken, und zwar den ganzen Tag. Diese Temperaturen gibt es dazu. Aktuell messen wir am Schulzentrum Süd auf Kölnhahn 18 Grad. An der Hauptschule Oberbarmen 19 Grad. Es geht heute hoch.

0: auf 29 Grad. Die kriegen wir auch morgen nochmal, dann etwas öfter bewölkt. Die Sonne kommt aber schon noch durch, bleibt weiter trocken. Freitag schlägt das Wetter dann um, dann gibt es auch mal Regen und am Wochenende wird es deutlich kühler, nur noch knapp über 20 Grad dann. Brrr. 7.33 Uhr, die Verkehrsinfos. Stau haben wir auf der A1 Richtung Köln. Zwischen Gevelsberg und Kreuz Wuppertal Nord 2 Kilometerchen stockender Verkehr, nicht mal 5 Minuten plus. Im weiteren Verlauf allerdings hinter Burscheid 9 Kilometer Stau und 40 Minuten plus. A3 Richtung Köln, zwischen Dreieck Langenfeld und Kreuz Leverkusen 7 Kilometer stockend, Viertelstunde Zeitverlust. A46 Richtung Düsseldorf. Zwischen Oberbarmen und Katernberg immer wieder Stau und stockender Verkehr, aber nur 5 Minuten plus für die Strecke. Hinter Hahn-Ost dann nochmal 6 Kilometer stockend und eine Viertelstunde plus. Ab Düsseldorf-Wersten 1 Kilometer Stau und plus 5 Minuten. Langer Stau auch heute wieder auf der L74 Richtung Sonnenborner Kreuz. Hier Viertelstunde plus. Hahnerberg Richtung Elberfeld 10 Minuten plus. Parkstraße Richtung Lichtscheid 10 Minuten plus. Die üblichen Baustellen um diese Zeit. Schwebebahn ist normal unterwegs. Blitzer, da haben wir einen auf der B7, Dahler Straße an der Legobrücke und Kai ist dabei.
1: Guten Morgen, der Kai hier.
0: Morgen.
1: Ein Blitzer auf der Sonnenborner Straße in Höhe des Stadions. Der blitzt in beide Richtungen.
0: Perfekt, danke fürs Bescheid sagen. Könnt ihr genauso machen. Eure WhatsApp-Sprachnachrichten kommen hier im Studio an unter der 0202 2577 207.
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0: Also, dass Social Media längst nicht mehr nur Social ist, das wissen wir, glaube ich, alle. Wer sich da mal durch Kommentare durchklickt, das möchte man manchmal gar nicht machen. Aber das, was der Oberbürgermeisterin da gerade so passiert, das ist wirklich ein neues Level. Hören wir nach 2 Songs hier. Guten Start in diesen Mittwoch.
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0: Radio Wuppertal hier, 7.37 Uhr. Guten Morgen, ihr Pfeifen. Also ich sag das nur, weil ihr jetzt gleich beim nächsten Song wahrscheinlich mitpfeifen werdet. Aber erstmal kommt eine WhatsApp rein von Daniel.
1: Guten Morgen, ich wollte nur eben melden, auf A46 ist zwischen Wichtlinghausen und Barmen auf der linken Fahrbahn ein Auffahrunfall passiert. Da bitte einmal aufpassen.
0: Dankeschön fürs Bescheid sagen. Und jetzt die Scorpions. Wind of Change. Bei Radio Wuppertal.

0: Sorry für die Ausdrucksweise, aber es ist zum Kotzen, was manche so ins Internet kotzen. Radio Wuppertal ist hier, 20 vor 8 durch. Ihr wisst das ja selbst, ne, dass Kommentare da teilweise... Oh, ich erwische mich auch dabei, ne, dass ich da so durchscrolle, mir das alles durchlese, schlechte Laune kriege, warum auch immer. Warum tut man sich das an? Ne? Aber das, was die Wuppertaler Oberbürgermeisterin da so lesen muss, Miriam Schärf, das ist echt ein anderes Level.
1: Sie nennen mich Abschaum, sie sexualisieren mich und sie beleidigen mich als Frau. Und sie wünschen meiner Tochter eine Vergewaltigung.
0: Ja, und darum sagt sie jetzt, ich will kein Mitleid von euch, aber ich will darüber reden, weil so geht's doch nicht, Leute. Sie hat ein längeres Video gemacht, in dem sie darüber spricht.
1: Natürlich gehört Kritik zur Demokratie, auch harte Kritik. Das halte ich aus. Aber Hass ist keine Meinung, Frauenfeindlichkeit ist keine Meinung und Gewaltfantasien gegenüber kleinen Kindern sind erst recht keine freie Meinung.
0: Ja, sowas passiert aber viel öfter, als man denkt. Die Hälfte der Menschen in Deutschland ist schon mal online beleidigt worden. Gibt eine Studie dazu von der Bundesregierung. Besonders Frauen kriegen da viel mehr ab. Und Leute in der Öffentlichkeit, klar, in der Politik vor allem. Aber kann doch nicht sein, dass das jetzt der Ton ist, oder? Also wie sie sagt, man kann was doof finden, aber doch nicht so. Und das ist halt auch strafbar, sowas zu schreiben. Und deswegen zeigt sie das auch an. Kriegt auch gerade viel Unterstützung von Kolleginnen und Kollegen.
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1: Guten Morgen. Achtung, ein Blitzer auf der Ravensberger Straße, Höhe 200. Tempo 30. Liebe Grüße, Katrin.
0: Danke, Katrin. 7:48 Uhr jetzt. Justin Timberlake, Mirrors.

0: 5 vor 8 vor den News um 8 noch Sommermusik von Juanes.
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0: Adios le pido, ich bitte Gott. Läuft gleich hier bei Radio Wuppertal. Schönen Mittwoch.
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1: Mit Ralf Bosse. Spanien steht im Endspiel der Fußball-Weltmeisterschaft. Im Halbfinale setzte sich die Mannschaft mit 2:0 gegen Frankreich durch. Mikel Oyarzabal brachte die Spanier per Elfmeter in Führung. Pedro Porro erhöhte nach der Pause. Frankreich fand offensiv kaum Lösungen gegen die starke spanische Defensive. Damit greifen die Iberer erstmals seit 2010 wieder nach dem WM-Titel. Wer der Gegner sein wird, entscheidet sich heute Abend zwischen England und Argentinien. Anstoß ist um 21 Uhr.
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2: Mit Marc Weiß. Schönen guten Morgen. Wer einkaufen geht, der merkt es vermutlich schon länger. Lebensmittel sind extrem teuer geworden. Jetzt gibt es dazu neue Zahlen. Seit Anfang 2020 sind die Lebensmittelpreise um über 36% gestiegen. Das berichtet die Rheinische Post und beruft sich auf Informationen des Landwirtschaftsministeriums. Malte Albrecht aus dem News-Team. Es ist in den letzten Jahren ja vieles teurer geworden, aber bei Lebensmitteln tut es tatsächlich besonders weh, oder?
3: Ja, absolut. Wenn man mal vergleicht, die allgemeine Inflation lag im selben Zeitraum bei nur 22%. Das ist auch nicht ohne, aber deutlich weniger als die 36% bei den Lebensmitteln. Besonders kräftig verteuert haben sich Geflügelfleisch, viele Milchprodukte, Eier, Speiseöle und Zucker. Deutlich geringer fiel der Preisanstieg dagegen bei Obst, Fisch, Getränken und Fertiggerichten aus. Es gibt schon erste Ideen aus der Politik, wie man diesen Preissprung stoppen könnte. Die Linken kritisieren vor allem die Marktmacht großer Supermarktketten. Sie fordern deshalb eine staatliche Preisbeobachtung und eine Begrenzung der Gewinnmargen im Lebensmittelhandel. Außerdem sollte die Mehrwertsteuer auf Grundnahrungsmittel gestrichen werden, sagt die linken Politikerin Latendorf. Die Bundesregierung hält sich mit Eingriffen in den Markt bisher aber zurück. Das heißt für uns Verbraucher also, der Einkauf im Supermarkt dürfte erstmal teuer bleiben.
2: Infos von Malte Albrecht aus dem News-Team. Vielen Dank. Jetzt weitere Themen in der Zusammenfassung. Die US-Armee hat die vierte Nacht in Folge Ziele im Iran angegriffen und außerdem die Seeblockade gegen iranische Häfen wieder hochgefahren. Der Iran reagiert wie zuletzt immer. Es wurden US-Stützpunkte in anderen Golfstaaten angegriffen. Entsprechende Meldungen kommen aus Kuwait, Jordanien und Bahrain. Spanien steht im Finale der Fußball-WM. Der amtierende Europameister besiegte das favorisierte Frankreich am Abend überraschend klar und auch verdient mit 2:0. Die Franzosen rund um die Superstars Mbappé und Dembélé fanden im gesamten Spiel kein Mittel gegen die Spanier. Fast 8 Jahre nach dem Einsturz der Autobahnbrücke im norditalienischen Genua soll morgen das Urteil in dem Megaprozess fallen. Geklärt werden soll die Frage, ob die Betreiber der Brücke die Katastrophe mit 43 Toten hätten verhindern können. Am 14. August 2018 war in der Mittagszeit die Fahrbahn der vielbefahrenen riesigen Brücke plötzlich weggebrochen. Dutzende Autos und Laster stürzten über 40 Meter in die Tiefe. Die Bilder gingen damals um die Welt. Die Vorwürfe gegen die Brückenbetreiber sind heftig. Zwischen der Einweihung der Brücke Ende der 60er Jahre und dem Einsturz dann 51 Jahre später soll es nicht einmal minimale Instandhaltungsmaßnahmen gegeben haben. Die Brücke sei deshalb eine Zeitbombe gewesen, sagte einer der Ankläger.
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4: Mit Sören Sölter. Wer in Wuppertal auf Sozialhilfe angewiesen ist, kämpft oft mit bürokratischen Hürden. Darauf weist der aktuelle NRW-Sozialbericht der Landesregierung hin. Betroffen sind demnach vor allem Familien mit mehreren Kindern sowie Menschen mit Behinderungen oder Migrationshintergrund. Die Waldbrandgefahr in Wuppertal ist weiter hoch. Heute liegt sie an der Messstation am Klärwerk Buchenhofen bei Sonnborn wieder auf der zweithöchsten Stufe. Ab morgen sagt der Deutsche Wetterdienst zwar wieder einen Rückgang der Waldbrandgefahr voraus, mit Stufe 3 bleibt sie aber weiterhin erhöht.
5: Das Wuppertalwetter, ja, und Regen noch nicht in Sicht zum Wochenende. Aber der Reihe nach. Heute erstmal sonnig und trocken den ganzen Tag. Temperaturen aktuell am Hohenstein in Barmen 20 Grad, an der Kiffhäuserstraße am Nützenberg auch 20 Grad. Geht heute hoch auf 29 Grad. Morgen auch nochmal etwas mehr Wolken schon, aber noch oft sonnig, weiterhin trocken. Freitag kommt dann wohl der Regen. Entweder in Form von Gewittern oder einfach Regen. Auf jeden Fall wird es deutlich kühler zum Wochenende. Dann nur noch knapp über 20 Grad. Die Verkehrsinfos kurz nach 8. Höhepunkt der Staus, wie immer. Es ist sehr voll, vor allem in Richtung Köln. A1 Richtung Köln zwischen Gevelsberg und Kreuz Wuppertal Nord. 3 Kilometer Stau, 10 Minuten plus. Dann ab Burscheid 11 Kilometer Stau und eine Dreiviertelstunde plus. Die A3 Richtung Köln zwischen Kreuzhilden und Kreuz Leverkusen 8 Kilometer Stau, fast eine halbe Stunde plus. Da hat es einen Unfall gegeben, hinterm Dreieck Langenfeld, nicht alle Spuren frei. A46 Richtung Düsseldorf zwischen Kreuz Wuppertal Nord und Katernberg 6 Kilometer stockend, Viertelstunde Zeitverlust an dieser Stelle. Ein paar Nachrichten reingekommen von euch, unter anderem von Doro, die einen Unfall gemeldet hat, kurz vor der Ausfahrt Barmen. Deswegen da längerer Stau. Weiter auf der 46 Richtung Düsseldorf, zwischen dem Sonnborner Kreuz und Hahn West. 2 Kilometer Stau plus 5 Minuten. Hinterm Kreuz Hilden nochmal 5 Minuten plus. Und ab Düsseldorf-Holthausen dann nochmal 2 Kilometer Stau und 10 Minuten plus. Zum Schluss die 46 Richtung Kreuz Wuppertal Nord, zwischen Hahn Ost und dem Sonnborner Kreuz. 2 Kilometer stocken plus 5. Und zwischen Faresbeck und Barmen 2 Kilometer Stau plus 5 Minuten. Außerdem langer Stau am Hahner Berg Richtung Elberfeld wegen der WSW-Baustelle, die ja immer noch läuft. Viertelstunde Zeitverlust an dieser Stelle. Blitzer haben wir aktuell und zwar auf der Sonnenbonner Straße, Höhe Stadion am Zoo. Auf der B7, Dahler Straße, Höhe Schelltankstelle. Dankeschön fürs Melden an Randolph. Und hier kommt noch ein Update als WhatsApp.
6: Guten Morgen, Radio Wuppertal. Guten Morgen, lieber Jens.
5: Morgen.
6: Eine Blitzer wollte ich melden auf der Raffensberger Straße an der Gartensiedlung. Adriana hier. Schönen Tag euch. Ciao, ciao.
5: Dankeschön, auch so.
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5: Nicht alle WM-Partys in Wuppertal sind vorbei. Bei einer könnt ihr dabei sein. Heute Abend hören wir in ziemlich genau 5 Minuten hier nach 2 Songs. Und der erste kommt von Mark Forster.
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0: 10 nach 8 heute Abend WM-Party in Wuppertal.
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0: WM-Party? Deutschland ist doch raus. Ja, Deutschland. It's Wir sind für England jetzt. Die haben immerhin einen deutschen Trainer mit Thomas Tuchel. Zweites Halbfinale ist heute Abend. Achso, kurzes Update. Am Abend gewinnt Spanien gegen Frankreich 2:0. Also Spanien wartet schon mal im Finale. Auf England oder Argentinien. Ein Spiel mit Vorgeschichte. Die Hand Gottes ist genau 40 Jahre her jetzt. 1986, Diego Maradona macht das Tor mit der Hand und der Schiri sieht's nicht. Das würde heute mit VAR natürlich nicht mehr passieren, wenn Messi das machen würde. Haha, das würden sie ihm doch locker durchgehen lassen. Damals gewinnt Argentinien am Ende. Heute spielen sie wieder gegeneinander, England gegen Argentinien. Und ihr könnt das live gucken bei der großen Party im King's Head Pub im Luisenviertel.
2: Wir haben gute Menge England-Fans. Letztes Spiel absolut voll hier. Die meisten von den England-Fans, ich muss ehrlich sagen, sind Deutschen. Ja, gute Stimmung, gute Atmosphäre.
0: Das ist Greg Scott aus dem King's Head Pub im Luisenviertel. Da läuft das Spiel also heute Abend. England gegen Argentinien ab 21 Uhr.
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Kennt ihr bestimmt auch aus How I Met Your Mother, oder? Wo sie das immer wieder im Auto hören, weil das das einzige Lied auf der Kassette ist. The Proclaimers, I'm Gonna Be 500 Miles bei Radio Wuppertal. Ich spiele jetzt mein heutiges Highlight auf der Playlist und das passt auch so schön, weil das ist der Song, den ich nicht auf Kassette, dafür bin ich auch ein bisschen zu jung, aber den ich so als erstes in meinem Autoradio, in meinem ersten Auto damals gehört habe, in einem weißen Nissan Micra, hatte schon ein elektrisches Schiebedach. 2004 war das. 2004 bin ich nämlich 18 geworden, habe direkt meinen Führerschein gemacht, bin losgefahren und habe folgenden Song da immer wieder gehört, weil es ein Mega-Song ist. Kevin Little spiele ich uns jetzt von 2004. Turn Me On bei Radio Wuppertal.

0: turn the on. Warte mal, 20 Jahre, nachdem ich 18 geworden bin? 22 Jahre sogar? Das heißt ja, ich bin jetzt... Ach komm, ist egal. Gleich 20 nach 8, Radio Wuppertal hier.
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0: Das ist ein Sahnetag heute. Sehr sonnig, trocken, 29 Grad. Morgen so ähnlich, etwas mehr Wolken, aber auch nochmal 28, 29 Grad. Und dann wechselt das Wetter. Heute Morgen habe ich schon mit Luisa geschrieben bei WhatsApp. Die hat gesagt, ist doch klar, die Sommerferien fangen an und es wird kühler und das Wetter wird schlechter. Ja, aber es sind ja 6,5 Wochen Sommerferien, da wird es schon wieder schöner werden. Also am Freitag Regen, eventuell auch Gewitter, dann nur noch 26 Grad. Am Wochenende dann sogar nur noch knapp über 20 Grad, aber schon auch immer noch mal sonnig.
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0: auch für euch da. 8:55, genauer gesagt die Radio Wuppertal Nachrichten gleich um 8:30 mit allem, was heute Morgen wichtig ist. Und vorher gibt's hier gleich nochmal Musik von Coldplay.
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0: Guten Morgen am Mittwoch. Es ist 8:30.
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2: Ich bin Sören Sölter, guten Morgen. Lebensmittel sind seit 2020 um mehr als ein Drittel teurer geworden. Besonders stark gestiegen sind die Preise zum Beispiel für viele Milchprodukte, Geflügel, Fleisch und Eier. Das berichtet die Rheinische Post und beruft sich auf Zahlen aus dem Landwirtschaftsministerium. Bei der Fußball-WM wird heute Abend das Finale komplett gemacht. Im zweiten Halbfinale treffen Titelverteidiger Argentinien und England aufeinander. Der Sieger spielt im Finale am Sonntag gegen Spanien. Die Spanier gewannen gestern das erste Halbfinale mit 2:0 gegen Frankreich.
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2: Für ihren Post zu Hass im Netz erhält Wuppertals Oberbürgermeisterin Miriam Schärf viel Unterstützung. Der SPD-Spitzenkandidat für die kommende Landtagswahl in NRW, Jochen Ott, sagte zum Beispiel, Schärf habe seine volle Solidarität, es sei eine bodenlose Frechheit, was für Nachrichten sie erhalten habe. Auch der Deutsche Beamtenbund oder die Frauenberatung Wuppertal zeigen sich solidarisch. Schärf hatte zuletzt einige beleidigende und bedrohende Kommentare gegen sie und ihre Familie öffentlich gemacht. So wurde sie zum Beispiel als Nazi-Schlampe bezeichnet oder ihrer Tochter eine Vergewaltigung gewünscht. Wuppertal bleibt eine sozial stark belastete Stadt, das zeigt der neue Sozialbericht der NRW-Landesregierung. Die Infos hat Markus Buchwald.
3: Laut Bericht bezogen Ende 2024 in Wuppertal 16,5% der Bevölkerung Sozialleistungen. Die Arbeitslosenquote lag bei knapp 11% und damit deutlich über dem NRW-Durchschnitt. Besonders betroffen sind demnach Alleinerziehende, Familien mit mehreren Kindern sowie Menschen mit Behinderungen oder Migrationshintergrund. Ein Problem, viele scheitern offenbar an komplizierten Zuständigkeiten und bürokratischen Hürden, wenn es darum geht, Hilfe zu beantragen.
2: Die Waldbrandgefahr in Wuppertal ist weiter hoch. Heute liegt sie an der Messstation am Klärwerk Buchenhofen bei Sonnborn wieder auf der zweithöchsten Stufe 4/5. Ab morgen, sagt der Deutsche Wetterdienst, stand jetzt zwar wieder einen Rückgang der Waldbrandgefahr voraus, mit Stufe 3 bleibt sie aber weiterhin erhöht. Die Wuppertaler Feuerwehr hat deswegen einige Tipps veröffentlicht, um Feuer im Wald oder auf Grünflächen zu vermeiden. Die findet ihr auf radiowuppertal.de. Das einsturzgefährdete Haus am Königshöher Weg am Ahrenberg wird abgerissen. Die Stadt teilt auf Anfrage von Radio Wuppertal mit, dass die Eigentümer dabei sind, eine Firma für den Abriss zu suchen. Ende letzten Jahres waren an dem Haus große Risse in der Fassade aufgetaucht. Sobald es abgerissen ist, hebt die Stadt die Straßensperrung wieder auf. Das waren die Nachrichten mit Sören Sölter.
0: Das Wuppertalwetter, es ist ein sommerlicher Mittwoch. Aktuell messen wir am Tannenbaumer Weg in Ronsdorf 20 Grad, am Kino an der Kluse 21 Grad. Es geht heute noch hoch auf 29 Grad. Es bleibt den ganzen Tag sonnig und trocken. Kaum ein Wölkchen über Wuppertal. Morgen dann schon ein paar mehr Wolken, aber immer noch oft sonnig und weiterhin trocken. Auch nochmal 29 Grad und dann wird es langsam kühler. Freitags wohl auch mal Regen dabei, eventuell auch Gewitter. Und am Wochenende haben wir dann plötzlich nur noch knapp über 20 Grad. Die Verkehrsinfos um 8:33 Uhr. Nach wie vor große Probleme, vor allem auf der A1 in Richtung Köln.

0: Erstmal zwischen Gevelsberg und Kreuzwuppertal Nord, 4 Kilometer stocken, 10 Minuten plus. Das geht ja noch. Dann aber zwischen Wermelskirchen und Kreuzköln Nord, 11 Kilometer Stau und 1 Stunde plus. Philipp schreibt gerade eben eine WhatsApp. Aufgrund von Sperrungen von 2 Spuren. Ganz schön clever von der Autobahn GmbH. Ja, okay, danke schön fürs Update. Stau haben wir außerdem auf der A3 Richtung Köln. Und zwar hinterm Dreieck Langenfeld, 8 Kilometer stockend, Viertelstunde plus nach einem Unfall. Die A46, nee, Entschuldigung, erstmal die A3 Richtung Oberhausen, hinterm Kreuz Hilden 3 Kilometer stockend, aber nur 5 Minuten plus. Jetzt die A46 Richtung Düsseldorf, zwischen Kreuz Wuppertal Nord und Katernberg 8 Kilometer stockend, Viertelstunde plus. Auch hier hat es heute Morgen einen Unfall gegeben. Dann zwischen Hahn Ost und Dreieck Düsseldorf Süd 6 Kilometer stockend plus 10. Und dann zwischen Düsseldorf-Holthausen und Neuss-Üdesheim nochmal 3 Kilometer Stau und eine Viertelstunde plus. Zum Schluss die A46 Richtung Kreuz Wuppertal Nord, zwischen Hahn Ost und dem Sonnborner Kreuz 2 Kilometer Stau plus 5 Minuten. Zwischen Faresbeck und Elberfeld 1 Kilometer stockend und ein paar Minuten Zeitverlust. Dann haben wir Blitzer, und zwar auf der B7 Dahler Straße, Höhe Schelltankstelle, auf der Ravensberger Straße, Höhe Haus Nummer 200, da in der Gartensiedlung, auf der Sonnborner Straße steht ein Blitzer, Höhe Stadion am Zoo, und hier kommt noch ein Reminder.
1: Moin, hier ist Stefan. Ist gar nicht so einfach, auf dem Moped zu telefonieren, auf der Südstraße, Höhe Schwimmoper. Da steht dieser feste Blitzerkasten, der aussieht wie eine Skelterrampe. Mann, fahr mal! Furchtbar. Einen schönen Tag. Tschüss.
0: Ah, Stefan ist ja ein Kappeskopf. Dankeschön für dieses Update. Ja, das ist dieser halbstationäre Blitzeranhänger, der steht auf der Südstraße. Bin ich gestern selbst noch dran vorbeigefahren. Dankeschön auch hier.
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0: Also rede ich mir wieder den Mund fusselig hier an den Verkehrsinfos, aber so ist das halt. Ne? Höhepunkt der Staus in der Regel immer so nach 8 Uhr. Das ist die Rush-Hour in Wuppertal. Aber das ist bald vorbei für 6,5 Wochen. Denn die Sommerferien stehen an und da ist ja alles viel entspannter. Vorher gibt's noch Zeugnisse. Mein Thema nach 2 Songs.
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0: 39, Radio Wuppertal hier. Nächste Stauinfo kommt rein aus Elberfeld.
1: Ja, guten Morgen, Jens Frank hier. Ja, ich wollte einen Stau melden und zwar von der historischen Stadthalle bis Richtung Kiesbergtunnel stehen die, weil da wohl durch die WSW Kanalarbeiten gemacht werden. Also von der historischen Stadthalle Richtung Kiesbergtunnel bis da oben hin staut es sich. Ja, dann guten Start in den Mittwoch. Bis dann. Tschüss, euer Frank.
0: Dankeschön, Frank. Wünsche ich auch. Ihr seid bei Radio Wuppertal.

0: Radio Wuppertal hier, 8.41 Uhr. Nur noch diese Woche und dann 6,5 Wochen Sommerferien. Ich hoffe, ihr könnt es genießen. Ich meine, klar, ihr habt genauso wenig wie ich 6,5 Wochen frei, vermute ich mal. Außer ihr seid Lehrerin oder Lehrer. Die müssen ja angeblich auch arbeiten in den Ferien. Manche würden sagen, die arbeiten ja jetzt schon kaum noch, sind nur noch Betreuungsperson. Nein, ich schimpfe hier nicht mehr über Lehrer. Das ist mir schon oft genug auf die Füße gefallen. Am Freitag verteilen die Lehrerinnen und Lehrer in Wuppertal, 3.500 sind es ungefähr, erstmal Zeugnisse an 50.000 Wuppertaler Schülerinnen und Schüler. Und liebe Eltern, liebe Großeltern, seid nicht so streng, wenn das Zeugnis nicht ganz so perfekt ist. Kollege Kevin Zimmer.
1: Vorab, damit wir uns nicht falsch verstehen, ich habe keine Ahnung, wie das Abiturzeugnis von Kanzler Friedrich Merz aussieht. Anscheinend weiß nur er das, wie er damals im Interview mit der Zeit klar machte.
2: Mein Abiturzeugnis liegt bei mir zu Hause im Tresor und da kommt es auch nicht raus.
1: Aber ich sag mal so, es fühlt sich schon so an, als ob es nicht so richtig genial war, ja? Man kann sich das gar nicht vorstellen. Ich meine, Merz, das ist der Mann, der heute sagt:
3: Mit Work-Life-Balance lässt sich der Wohlstand unseres Landes, den wir heute haben, in Zukunft nicht erhalten.
1: Ja, und Work-Life-Balance klingt für viele rund um Merz wie kein Bock. Vermutlich, weil er es aus seiner Schulzeit selbst kennt.
2: Naja, sagen wir mal so, ich habe in der Tat in der Schule echte Motivationsprobleme gehabt.
1: Merz wechselte sogar das Gymnasium. Nicht ganz freiwillig, das war sogar ein richtiger Rebell. Schuld waren aber die anderen.
2: Ich hatte auch einen Freundeskreis, der mich da eher zusätzlich motiviert hat.
1: Was kann ich, meint er damit die junge Union? Auf jeden Fall hat er das Abiturzeugnis bekommen mit einem Schnitt von, na, ich probier's nochmal, na?
2: Meine Abiturnote bleibt.
4: Wir sind ganz gut im Schätzen. Los.
1: Ja, das kriegen wir aus ihm nicht mehr raus. Es wird eine 3 Komma sein, vermute ich. Die Nachkommastelle, die kriegen wir aber auch noch raus. Da bin ich ja Journalist, deswegen 3,6. Ja, jetzt ist es amtlich ausgewürfelt. Böse Zungen behaupten übrigens, er will das nicht sagen, weil das Abiturzeugnis von Angela Merkel viel besser ist, ja? Die hat ein 1er-Abi. Wollen wir uns das vielleicht nochmal angucken?
2: Kein Bock.
1: Alles klar.
0: Warum hat er eigentlich ganz aktuell Zufriedenheitswerte von nur 15%? Keine Ahnung. Radio Wuppertal hier, gleich 8:45. Ich bin Jens Voss.

Wrecker bei Radio Wuppertal. Unfall auf der A46 Richtung Düsseldorf und zwar hinterm Kreuz Hilden. Langer Stau. Update gleich um 9 in knapp 10 Minuten.

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0: Unsere Nachrichten nach nur einem Spot.
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4: Mit Marc Weiß, schönen guten Morgen. Das Bundeskabinett berät gleich darüber, wie die Bürokratie abgebaut werden kann. Für dieses Treffen nennt man sich dann heute auch Entlastungskabinett. Es stehen 10 verschiedene Maßnahmen auf dem Programm. Bürger und Unternehmen sollen dadurch um rund 600 Millionen Euro pro Jahr entlastet werden. Malte Albrecht aus dem News-Team, was ist konkret geplant?
5: Ja, also unter anderem geht es um das Gesundheitswesen. Bundesdigitalminister Wildberger hatte heute Morgen in der ARD das Beispiel Arztüberweisung genannt. Die soll es künftig komplett digital geben. Die Überweisung in Papierform wird abgeschafft. Das ist eine von gleich mehreren Digitalisierungsmaßnahmen, die heute auf den Weg gebracht werden sollen. Ziel der Regierung ist es, die Bürokratiekosten bis 2029 um 25% zu senken. Dem Bundesverband der deutschen Industrie geht das aber nicht weit genug. Die Wirtschaft beklagt ja schon seit langem zu viel Papierkram. BDI-Hauptgeschäftsführerin Gönner findet, kleinteilige Entlastungen wie etwa im Gesundheitswesen seien richtig und wichtig, aber entscheidend sei, die großen Gamechanger umzusetzen. Vor allem der angekündigte Abbau von Berichtspflichten für Unternehmen müsse jetzt schnell kommen, sagt sie.
4: Malte Albrecht mit Infos. Vielen Dank. Jetzt weitere Themen in der Zusammenfassung. Die US-Armee hat die 4. Nacht in Folge Ziele im Iran angegriffen und außerdem die Seeblockade gegen iranische Häfen wieder aufgenommen. Der Iran reagierte wie zuletzt immer. Es wurden US-Stützpunkte in anderen Golfstaaten angegriffen. Meldungen kommen aus Kuwait, Jordanien und Bahrain. Bei den Razzien wegen mutmaßlichen Drogenschmuggels in der JVA Rheinbach bei Bonn haben die Ermittler nach dpa-Informationen in den Privatwohnungen unter anderem Kokain, Amphetamine und eine Pistole gefunden. Die 8 beschuldigten JVA-Beschäftigten wurden suspendiert. Sie sollen gegen Bezahlung Handys und Drogen in das Gefängnis geschmuggelt haben. Die Lebensmittelpreise sind im Vergleich zum Jahr 2020 in Deutschland um über 36% gestiegen. Das meldet die Rheinische Post und beruft sich auf Informationen aus dem Landwirtschaftsministerium. Damit liegt die Teuerung bei Lebensmitteln noch deutlich über der allgemeinen Inflation, denn die lag bei, in Anführungsstrichen, nur 22%. Spanien steht im Finale der Fußball-Weltmeisterschaft. Der amtierende Europameister besiegte das favorisierte Frankreich am Abend im Halbfinale überraschend klar mit 2:0. Auf wen Spanien im Finale trifft, entscheidet sich heute Abend. Im zweiten Halbfinale treffen Argentinien und England aufeinander. Englands deutscher Trainer Tuchel macht vor allem Lionel Messi Kopfschmerzen. Er habe sogar schon überlegt, Messi ganz oldschool in Manndeckung zu nehmen, sagte Tuchel. Ob das tatsächlich passiert oder wie sich Tuchel sonst entschieden hat, sehen wir heute Abend ab 21 Uhr.
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6: Mit Sören Sölter. Wuppertals Oberbürgermeisterin Schärf bekommt viel Zuspruch für ihren Post zu Hass im Netz. Unter anderem zeigen sich der Spitzenkandidat der SPD für die Landtagswahl Ott und der Deutsche Beamtenbund solidarisch mit Schärf. Sie hatte zuletzt einige beleidigende und bedrohende Kommentare gegen sie und ihre Familie öffentlich gemacht. Bürokratische Hürden sorgen in Wuppertal für Probleme bei Sozialhilfeanträgen. Laut dem aktuellen Sozialbericht der NRW-Landesregierung trifft unter anderem das auf Familien mit mehreren Kindern zu. Jetzt wird gefordert, Hilfsangebote zu verstetigen.
7: Das Wuppertal-Wetter, richtig schön sieht's heute noch aus, morgen auch noch und dann, aber der Reihe nach. Also heute dieser Mittwoch, sehr sommerlich, sonnig, trocken, den ganzen Tag. Temperaturen aktuell in Vohwinkel an der Schwebebahn, Endhaltestelle 20 Grad, auf dem Kanaperplatz in Barmen 22 Grad, wir kriegen heute 29 Grad. Die kriegen wir morgen auch, außerdem kriegen wir morgen ein paar mehr Wolken. Die Sonne kommt aber trotzdem noch oft durch, es bleibt auch weiterhin trocken. Freitag ist dann wohl auch mal Regen dabei, eventuell auch Gewitter und deutlich kühler wird's, am Wochenende dann nur noch knapp über 20 Grad. 3:09, die Verkehrsinfos. Immer noch sehr viel los. A1 Richtung Köln zwischen Gevelsberg und Kreuz Wuppertal Nord. 5 Kilometer stocken, 10 Minuten plus. Dann zwischen Wermelskirchen und Kreuz Köln Nord. 11 Kilometer Stau, nicht alle Spuren frei, fast eine Stunde plus. A3 Richtung Köln vorm Kreuz Leverkusen, 10 Minuten Rückstau. A3 Richtung Oberhausen zwischen Kreuz Hilden und Kreuz Ratingen Ost. 9 Kilometer stocken, Viertelstunde plus. A46 Richtung Düsseldorf zwischen Kreuz Wuppertal Nord und Katernberg. 9 Kilometer stocken, Viertelstunde plus. Zwischen Hahn Ost und Dreieck Düsseldorf Süd nochmal 6 Kilometer Stau, Viertelstunde plus. Hinter Düsseldorf-Wersten nochmal 2 Kilometer Stau, 10 Minuten plus. Und die 46 Richtung Kreuzwuppertal Nord zwischen Farresbeck und Elberfeld etwas stockend. Zwischen Barmen und Oberbarmen 1 Kilometer stockend, paar Minuten. Und dann kurz vorm Kreuzwuppertal Nord nochmal etwas stockender Verkehr. Außerdem kommt ein Update von Ulrike.
8: So, ich weiß nicht, ob es schon bekannt ist, aber Kiesbergtunnel aus der Stadt raus auf die 46 drauf. Da werden so Straßenarbeiten gemacht. Die malen da irgendwelche Zeichen auf die Straße und dadurch staut sich das extrem nach hinten, weil es dann nämlich nur einspurig ist und nicht jeder so nett ist und eine Lücke lässt, damit die anderen auch mal fahren dürfen.
7: Okay, danke schön, Ulrika. Außerdem haben wir Blitzer auf der B7 Dahler Straße an der Shell-Tankstelle und Ravensberger Straße Höhe Hausnummer 200.
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7: Guten Morgen am Mittwoch. Super Tag, Bergfest, Sommerwetter. Und Nilay ist da.
9: Yeah.
7: So, und wenn Nilay da ist, dann quizzen wir.
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9: So sieht's aus und ich habe eine Gegnerin für dich gefunden.
12: Hallo, mein Name ist Miriam und ich würde mich gerne mal der Herausforderung stellen, beim Besserquisser gegen den Jens anzutreten. Ich komme aus Wuppertal und denke, dass ich das schaffen könnte mit viel Glück.
7: Ja, so ein bisschen Glück gehört ja auch dazu.
9: Thema heute ist ja Wuppertaler News, also passt. Gleich küssen wir um 8:45. Vielleicht gehen ja endlich mal die großen Gewinne raus.
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0: Das ist hier schon der Ferien-Soundtrack oder was? Starship, We Built This City bei Radio Wuppertal. Mittwochmorgen ist es. Letzte Woche vor den Sommerferien. Morgen kriegt ihr hier die Radio Wuppertal Urlaubsente wieder. Die kleine gelbe Quietsche-Ente könnt ihr hier abholen und mit in den Urlaub nehmen, so wie die letzten Jahre auch.
1: Unsere Reise mit den kleinen Enten begann in Portugal. Danach sind wir weiter nach Venezuela geflogen, wo wir ihr unsere Heimat gezeigt haben. Da hatten wir den Strand ganz für uns allein.
2: Und gestern mache ich mit der Ente auf der Bootstour.
3: Wir sind seit 2,5 Wochen in Kanada unterwegs. Nach der Ankunft ging es zu den Niagara-Fällen.
0: Ja, Hauptsache hast die Ente da nicht reingeschmissen. Und wenn doch, dann hol dir eine neue ab. Und zwar morgen. Morgen könnt ihr hier vorbeikommen und euch die Radio Wuppertal Urlaubsente abholen. Moritzstraße 14. Wir sind hier am Achenberg. Denkt dran, parken ist hier eher schlecht. Wenn ihr könnt, vielleicht mit der Schwebebahn kommen. Ja, und dann freuen wir uns auf viele neue Urlaubsstories von euch aus dem Sommer 2026 mit der Radio Wuppertal Urlaubsente.

0: So, Nieder, dann wollen wir mal sehen, wer sich hier gleich wundert, wa? Viertel nach neun durch, am Mittwoch.
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0: Immer mittwochs quizzen wir hier gegeneinander. Für heute haben wir schon eine Kandidatin, aber nächste Woche könnt ihr ja gerne dabei sein. Guckt mal auf radiowuppertal.de. Da stehen alle Infos zum Quiz und auch, dass es immer was Großartiges zu gewinnen gibt. Heute ist es einiges im Pott, weil ich so oft hintereinander gewonnen habe.
3: Ja,
0: ne?
3: Heißt aber nichts.
0: Und unter anderem ist da immer noch da der Hauptgewinn sozusagen. Ja? Die Tickets für den Brückensteig, Münchner Brückenpark, durch die Münchner Brücke klettern, im Wert von über 160 Euro.
3: Boah, krass. Und diese Tickets, die kann die liebe Miriam heute gewinnen. Die ist nämlich deine Gegnerin. Und Miriam, du bist schon am Start. Hallo.
0: Guten Morgen.
4: Ja, hallo.
0: Morgen,
4: hi.
0: Grüß dich.
3: Ja, Miriam, du hast dich ja für dieses Quiz zum Thema Wuppertal News heute beworben. Bist du denn Wuppertalerin?
4: Ja, mit von schon immer, seit Geburt und immer am Start.
3: Mm. Und aus welchem Stadtteil kommst du?
4: Aus Langerfeld.
3: Ah, okay. Aber bist bestimmt auch öfter in Elberfeld und so unterwegs, also kennst dich ein bisschen aus in der Stadt.
4: Ein wenig, ja.
3: Ich meine, als Ur-Wuppertalerin wahrscheinlich auch ein bisschen mehr. Ja, sehr gut. Ich erkläre nochmal ganz kurz die Fragenkategorie, habe ich ja gerade schon gesagt. Geht um, was so in unserer Stadt diese Woche abging, also News in Wuppertal. Und hier kommen jetzt nochmal die Regeln. Ich stelle bis zu 3 Fragen. Wer glaubt, die Antwort zu kennen, der sagt seinen Namen. Ist sie richtig, gibt es einen Punkt. Ist sie falsch, darf der oder die andere, also Miriam, du dann in dem Fall, es nochmal versuchen. Also, es gibt dann auch keine Minuspunkte. Sind alle bereit?
0: Yo, alle ready, oder?
4: Am Start.
0: Wunderbar.
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3: Dann kommt hier jetzt die allererste Frage. Der Sommer ist da und das heißt raus aus dem Gym und ein bisschen Outdoor-Sport machen. Das geht seit Montag in unserer Stadt sogar kostenlos. Womit?
0: Jens.
4: Miriam.
3: Oh. Ah, no. Jens war ein Ticken schneller. Jens, bitte
0: sag. Das ist die Aktion Sport im Park.
3: Ja, das ist richtig. Ah, Miriam, du hättest es auch gewusst, ne?
4: Ja, ich wollte dich aber erstmal ausreden lassen.
0: Ja, das ist bei Nila immer so. Nachher dreht sie irgendwie noch so eine Kurve oder so. Und man weiß überhaupt nicht, worum es in der Frage dann wirklich geht.
3: Das stimmt.
4: Ich wusste auch nicht, ob ich vorher schon rufen durfte.
0: Ja. Du kannst sofort rufen, wenn sie das erste Wort gesagt hat.
3: So. Der Jens ist ja auch immer vorlaut, also passt halt ja. Ja, jetzt gut, aber alles ist noch drin. 1-0 jetzt erstmal für Jens. Wir gehen in die zweite Frage. Mhm. Welches Jubiläum wird in Wuppertal derzeit mit einer Ausstellung im Rathaus Barmen gefeiert?
0: Rathaus Barmen?
3: Mhm. Da ist eine Ausstellung über ein Thema.
0: Hast du was gesagt?
4: Nee, auch nicht.
0: Achso, okay, ich dachte, ich hätte Miriam gehört.
3: Ja. Aber Miriam, trotzdem einfach schätzen. Es gibt keine Minuspunkte. Willst du es mal versuchen?
4: 125 Jahre Schwebebahn?
3: Das ist richtig! Ja!
0: Zu offensichtlich.
3: Sehr gut, einfach mal versuchen, sag ich doch. Mega gut. Okay, jetzt haben wir gleich dann. Oh Leute, jetzt wird's spannend. Okay. Mhm. Dann kommt jetzt die dritte Frage. Vielleicht sogar schon die alles Entscheidende. Seit gestern steht in unserer Stadt wieder Mina Knallenfalls, die Bronzestatue vor den City-Arkaden. Wir haben aber noch eine Statue, die in
0: Jens.
3: Ja, Jens?
0: Muss ich versuchen jetzt.
3: Ja, komm.
0: Zuckerfritz.
3: Boah, krass, ist richtig.
0: Yes!
3: Da war ich mal die Frage ausgerichtet. Ich wollte eigentlich sagen, die steht vor dem Elberfelder Rathaus, wird auch gerade beziehungsweise ist auch gerade eingelagert. Aber ist richtig. Ja, okay, Miriam, das war jetzt super schnell, aber wusstest du das auch mit Zuckerfritz?
4: Bin ich ehrlich, nein.
3: Okay, ja gut, dann hat Jens ja wenigstens fair gewonnen.
0: Aber Mina Knallfalls kennst du, ne? Vor den City-Arkaden. Die haben sie ja wieder aufgestellt. Die steht jetzt, glaube ich, so ein bisschen anders als früher. Ne? Also wenn du rauskommst aus den City-Arkaden, irgendwie so ein Stück rechts oder sowas,
3: habe ich
0: im Foto gesehen oder sowas.
3: Ja gut, was soll ich sagen? Also diese Runde geht an Jens. Und ich sag mal herzlichen Glückwunsch, Jens. Miriam, trotzdem cool, dass du dabei warst. Du hast dich gut geschlagen. Es war echt knapp bis zur zweiten Frage.
0: Ja.
3: Naja, Jens, was sagst du?
0: Einen schönen Mittwoch noch. Ich bin fröhlich und Miriam, ich hoffe, du hast trotzdem einen schönen sonnigen Mittwoch.
4: Ah, natürlich.
0: Mach's gut. Ciao, ciao.
3: Tschüss, danke fürs Mitmachen.
0: Der Besserquisser.

0: Das ist Musik aus dem Jahr, ach komm, ich kann mal zurückfragen, wenn die Quizmasterin Nila Etaya doch noch hier sitzt.
1: Jetzt muss ich selber noch was
0: beantworten. Pop, Sankla, Love Generation. Oh, es ist ein WM-Song gewesen.
1: Okay. 2002?
0: Ah, nicht ganz. 2006, als die, WM in Deutschland war. Aber was denn so? 2006, hast du die WM schon mitbekommen in Deutschland? Welcher Jahrgang bist du?
1: Ich bin 98, also ich war da 8.
0: 8 Jahre, ja, so ein bisschen was vielleicht schon mitbekommen. Ja. Aktuell läuft die Weltmeisterschaft. Am Abend hat Spanien gewonnen gegen Frankreich. 2:0 war das erste Halbfinale. Heute Abend wird dann der Gegner ermittelt. England gegen Argentinien, auch 21 Uhr. Gleich um 9:30 hier alle Nachrichten aus Wuppertal bei Radio Wuppertal. Es sind 5 Minuten.
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0: Guten Morgen am Mittwoch, es ist 9:30.
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2: Ich bin Sören Salter, guten Morgen. Das Bundeskabinett berät gleich, welche Gesetze abgeschafft werden könnten. Auch die Bürgerinnen und Bürger konnten vorab Vorschläge zum Bürokratieabbau machen. Da sind mehr als 20.000 zusammengekommen. Die Preise für Lebensmittel sind in den letzten Jahren deutlich gestiegen, um über ein Drittel seit 2020. Vor allem Molkereiprodukte, Speiseöle oder Zucker sind teurer geworden. Das zeigten Zahlen des Landwirtschaftsministeriums, berichtet die Rheinische Post.
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2: Für ihren Post zu Hass im Netz bekommt Wuppertals Oberbürgermeisterin Miriam Schärf viel Unterstützung. Der SPD-Spitzenkandidat für die kommende Landtagswahl in NRW, Ott, sagte zum Beispiel, Schärf habe seine volle Solidarität. Es sei eine bodenlose Frechheit, was für Nachrichten sie erhalten habe. Auch der Deutsche Beamtenbund oder die Frauenberatung Wuppertal zeigten sich solidarisch. Schärf hatte zuletzt einige beleidigende und bedrohende Kommentare gegen sie und ihre Familie öffentlich gemacht. So wurde sie zum Beispiel als Nazi-Schlampe bezeichnet oder ihrer Tochter eine Vergewaltigung gewünscht. Wer in Wuppertal auf Sozialhilfe angewiesen ist, kämpft oft mit bürokratischen Hürden. Darauf weist der aktuelle NRW-Sozialbericht der Landesregierung hin. Markus Buchwald berichtet.
3: Betroffen sind laut Bericht vor allem Familien mit mehreren Kindern sowie Menschen mit Behinderungen oder Migrationshintergrund. Sie fänden sich oft ohne Hilfen im Dschungel von Anträgen und Zuständigkeiten nicht zurecht. Helfen soll das Projekt Familiencoaching. Das gibt es in Wuppertal seit knapp 2 Jahren. Rund 520 Vermittlungen in soziale Leistungen gab es seitdem dadurch. Nächstes Jahr soll das Projekt eigentlich auslaufen. Der Sozialbericht fordert jetzt, dass es dauerhaft installiert wird.
2: Die Waldbrandgefahr in Wuppertal ist weiter hoch. Heute liegt sie an der Messstation am Klärweg-Buchenhofen bei Sonnborn wieder auf der zweithöchsten Stufe. Ab morgen, sagt der Deutsche Wetterdienst, stand jetzt zwar wieder einen Rückgang der Waldbrandgefahr voraus, mit Stufe 3 bleibt sie aber weiterhin erhöht. Die Wuppertaler Feuerwehr hat deswegen einige Tipps veröffentlicht, um Feuer im Wald oder auch auf Grünflächen zu vermeiden. Die findet ihr auf radiowuppertal.de. Das waren die Nachrichten mit Sören Sölter.
0: Das Wuppertalwetter. Es ist ein sommerlicher Mittwoch. Es bleibt sonnig und trocken heute und es wird warm. Aktuell messen wir auf dem Karlsplatz in Elberfeld 23 Grad. Auf dem Wert in Barmen auch 23 Grad. Bisschen wärmer wird's noch. 29 Grad kriegen wir heute. Morgen auch nochmal. Morgen so ähnlich wie heute, allerdings schon ein paar mehr Wolken dabei. Sonne kommt aber noch durch, bleibt erstmal trocken. Freitags dann wohl auch mal Regen dabei und zum Wochenende wird's deutlich kühler. Am Wochenende nur noch knapp über 20 Grad. Die Verkehrsinfos 9.33 Uhr gleich und immer noch ganz schön viele Staus. A1 Richtung Köln zwischen Gevelsberg und Kreuz Wuppertal Nord. 2 Kilometer stocken, 5 Minuten plus. Dann ab Burscheid 10 Kilometer Stau, 50 Minuten Zeitverlust, hatte Philipp gerade gemeldet. Da sind mehrere Spuren gesperrt. A3 Richtung Köln zwischen Solingen und Kreuz Leverkusen 7 Kilometer stocken, 10 Minuten plus. Die 3 nach Oberhausen zwischen Kreuz Hillen und Kreuz Ratingen Ost 8 Kilometer stocken, Viertelstunde plus. A46 Richtung Düsseldorf zwischen Kreuz Wuppertal Nord und Katernberg 9 Kilometer stockend und eine Viertelstunde Zeitverlust. Hinterm Kreuz Hilden nochmal 2 Kilometer Stau, nochmal 10 Minuten. Hinter Düsseldorf-Ersten nochmal 2 Kilometer Stau, nochmal gut 5 Minuten. Und die 46 Richtung Kreuz Wuppertal Nord zwischen Oberbarmen und dem Kreuz Nord 1 Kilometer Stau, 5 Minuten dauert es hier länger. Wenn ihr einen Blitzer seht, sagt gerne Bescheid mit einer WhatsApp hier ins Studio. Nummer ist die 0202 25 77 207.
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0: Ach, ist das ein schöner Tag heute. Ich habe immer gute Laune.
4: Ja, warum wenn, wohl?
0: Wenn ich verloren hätte, hätte ich Nila längst rausgeschmissen aus dem Studio.
4: Ja, du lachst so. Aber das ist ernst gemeint.
0: Ja, das ist ja, ich kann, also ich bin wirklich kein guter Verlierer. Nein, ich bin eigentlich sogar ein sehr schlechter Verlierer. Muss man
4: aber

0: guter Gewinner
1: sagen.
0: Bist du auch nicht.
1: So richtig guter Gewinner bin ich auch nicht, nein. Aber heute habe ich gewonnen, gerade eben gegen Miriam. Und ja, es war spannend. Es stand 1-1 und ich habe mir das 2-1 geholt und bin froh, dass ich meinen Titel verteidigen konnte.
0: Ja, gerade so, war nämlich knapp. Ja. Aber Jens, weißt du, was ich mich frage? Ob du die letzte Frage auch richtig beantwortet hättest?
1: Die letzte Frage hatten wir. Ach so, die Schätzfrage meinst du?
0: Die Schätzfrage, ja. Soll ich die mal vorlesen?
1: Probier's
0: okay.
1: Aus. Ja.
0: Let's go. Wuppertals längste gerade Freitreppe, die Friedrich-Ebert-Straße mit der Nützenberger Straße verbindet. Ja. Wie viele Treppenstufen hat die? Das ist die Jakobstreppe.
1: Ja, weiß ich. Das ist ja meine Hut von der Nützenberger. Kann ich dir sogar, das ist die Schätzfrage.
0: Hast du die mal gezählt, wenn du runterläufst?
1: Hochgelaufen. Ich bin hochgelaufen, jetzt als sie gerade wieder neu eröffnet war und habe sie handgezählt. Es waren 165 Stufen.
0: Boah, krass. Das ist schon so. Respekt.
1: So viel zum Thema gesagt. Schätzfrage.
0: Ja, komm.
1: Ihr könnt nächste Woche wieder mit dabei sein. Immer mittwochs hier, besser Quisser, wenn ihr mir hier meinen Hochmut nehmen wollt und mich vom Thron stürzen wollt und wenn ihr miterleben wollt, wie sich das hier anhört, wenn ich verliere, dann macht doch nächste Woche mit und schlagt mich.
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0: Radio Wuppertal hier, 20 vor 10 durch, Stau auf der B7, Berliner Straße, ungefähr Höhe Schwarzbach, Richtung Barmen, also Kreuzung Alter Markt, plus 10 Minuten. Und Corinna meldet einen neuen Blitzer, und zwar auf der Westkotter Straße, Höhe Hausnummer 184. Dankeschön.
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0: Viertel vor zehn gleich.
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3: Ja, nee, ist klar.
4: Habt ihr eigentlich schon die neue Werbekampagne der Bundeswehr gesehen? Generation Wehrdienst. Ja, ist gerade überall auf Insta, Facebook, TikTok, in der Apothekenumschau. Ja, da haben sie echt mal einen rausgehauen. Das Ziel ist doch, mit den Videos junge Leute für den Wehrdienst zu begeistern. Und da muss ich sagen, ja, mich haben sie mit der Aktion. Ich war schon beim Kreiswehrersatzamt zur Gonadenkontrolle. Ich habe gesagt, hier für mich einmal direkt die gehobene Offizierslaufbahn. Ne? Einstieg mindestens als Oberstleutnant. Fachgebiet strategische Truppenbetreuung. Nach dem Motto Schröder, ein Offizier und Gentleman. Ja, soweit meine Vorstellung. Aber die Dummbratzen meinten, ich wäre im Kriegsfall nicht mal als Geisel zu gebrauchen. Ich weiß nicht, woran es am Ende gescheitert ist. Ob ich beim Bücken zu sehr gehustet habe oder ob sie mit meinem Vorschlag, die Kampfstiefel bei der Bundeswehr konsequent durch Crocs zu ersetzen, einfach überfordert waren. Aber komm, muss ja jeder selber wissen. Von den Jüngeren muss man sich dann noch sagen lassen, hey, alter weißer Boomer, was willst du eigentlich noch? Ja, da kann ich nur sagen, ich bin vielleicht ein Boomer. Aber ihr seid die Generation Wehrdienst. Danke, abtreten und steht bequem, ihr Luschen.
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0: Und noch eine neue Blitzer-Info kommt rein von Anja. Blitzer auf der Freierstraße bei Tempo 30. Danke.
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0: Shaggy bei Radio Wuppertal. It wasn't me. 9:48 Uhr. Alles ja gut. Gleich hier noch Musik von dem Mann, der extra gute Laune hat heute. Álvaro Soler aus Spanien. Er hatte ja von Anfang an gesagt, dass er bei der WM mehr für Spanien als für Deutschland ist. Und die sind jetzt im Finale. Nach 10 dann gleich Laura Potting. Was gibt's bei dir?
1: Sommer, Sonne, Sonnenschein. So, fertig. Nee, aber tatsächlich wird es um Sommer, Sonnenschein und damit verbunden um Hitze bei mir gleich gehen. Mhm. Wir sprechen über Kinder und Hunde, die in Autos gelassen werden bei der Hitze. Das passiert ja immer wieder. Ist super gefährlich, keine Frage. Und was wir uns gefragt haben, ist, was passiert denn, wenn ich selbst ein Kind sehe in so einem Auto oder einen Hund? Wie muss ich denn dann reagieren? Was darf ich und was nicht? Wir haben einfach mal bei der Feuerwehr und bei einem Anwalt nachgefragt. Hört ihr mehr zu? Gleich ab 10 bei mir.
0: Also Laura, gleich. Wir hören oder sehen uns morgen früh. Dann gibt's hier nämlich die Radio Wuppertal Urlaubsente. Könnt ihr euch morgen früh hier abholen. Also gleich Álvaro Soler, jetzt Roxette. Ich bin Jens Voss. Einen schönen Mittwoch. Bis morgen.

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1: Mit Ralf Bosse. Spanien steht im Finale der Fußballweltmeisterschaft. Mit einem 2:0 gegen Frankreich setzte sich die Mannschaft von Luis de la Fuente souverän durch und untermauerte ihre Titelambitionen. Für Frankreichs Trainer Didier Deschamps war die Partie trotzdem historisch. Mit seinem 26. WM-Spiel als Cheftrainer löste er den früheren Bundestrainer Helmut Schön als Rekordtrainer bei Weltmeisterschaften ab. Deschamps, seit 2012 französischer Nationaltrainer, beendet nach dem Turnier seine Amtszeit.
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2: Mit Marc Weiß. Schönen guten Morgen. Vor der Sommerpause hat der Landtag heute und morgen nochmal ein Mammutprogramm vor sich. An den letzten beiden Plenartagen stehen etliche Debatten und auch wichtige Beschlüsse an. Im Mittelpunkt steht unter anderem der Umgang mit den Hitzewellen und die Frage, wie der Schutz der Bürger verbessert werden kann. In diesen Minuten beginnt dazu eine Aktuelle Stunde. José Nasjandi für uns im Landtagsstudio. Es haben offenbar mehrere Fraktionen dazu Redebedarf.
3: Ja, es gibt Anträge von der CDU, auch von den Grünen. Die SPD zum Beispiel fordert angesichts der vielen Hitzetoten in NRW zusätzlich ein sogenanntes Hitzekabinett. Das soll den Schutz besonders gefährdeter Menschen besser koordinieren. Danach wird heute über die umstrittene Kita-Reform diskutiert. Sie soll die Finanzierung der Kitas neu regeln. Kritiker sagen, das Gesetz werde die Situation in den Kitas aber noch verschlechtern. Außerdem geht es um die Einführung sogenannter ABC-Klassen, in denen Kinder mit Sprachförderbedarf gezielt vor der Grundschule auf die Grundschule vorbereitet werden sollen. Auch darüber gibt es Streit.
2: Welche Entscheidungen können wir denn vor der Sommerpause noch erwarten?
3: Ja, heute Abend will die schwarz-grüne Mehrheit das neue Landesantidiskriminierungsgesetz verabschieden. Es soll Menschen stärken, die sich von Behörden oder anderen staatlichen Stellen benachteiligt fühlen. Außerdem steht die neue Landesbauordnung zur Abstimmung. Auch da wird mit einem Ja gerechnet. Die neue Bauordnung soll Bauprojekte vereinfachen und unter anderem Kasernen oder andere militärische Anlagen schneller ermöglichen. Die endgültigen Beschlüsse zur Kita-Reform und zu den ABC-Klassen, die fallen dann morgen, weil die SPD aus Protest eine dritte Lesung beantragt hat. Bedeutet, die Beschlüsse werden um einen Tag verzögert.
2: Infos von José Nasjandi im Landtagsstudio. Vielen Dank. Und jetzt die weiteren Themen in der Zusammenfassung. Nach den schweren Unwetterschäden gestern Abend in Nürnberg hat es vorhin die baden-württembergische Stadt Reutlingen erwischt. In Teilen der Stadt fiel vorübergehend der Strom aus. Durch den starken Regen und auch Hagel seien außerdem Abflussschächte vollgelaufen und Straßen überflutet worden, meldet die Feuerwehr. Bundesdigitalminister Wildberger hat weitere Entlastungen durch Bürokratieabbau angekündigt. Zum Beispiel werde die Arztüberweisung digitalisiert, die Papierform werde abgeschafft, sagte der Minister in der ARD. Das Bundeskabinett berät heute über ein ganzes Maßnahmenpaket zum Bürokratieabbau. Studenten, die nicht mehr bei den Eltern wohnen, geben im Schnitt mehr als die Hälfte ihres Haushaltseinkommens für Wohnkosten aus. Das meldet das Statistische Bundesamt. Im vergangenen Jahr seien es im Schnitt 54% des Einkommens gewesen. Und das ist auf Dauer nicht gesund. Als Faustregel gilt, dass die Wohnkosten höchstens 30% des verfügbaren Einkommens verschlingen sollten. Ab 40% wird es dann spätestens kritisch. Bei Studierenden kommen zwei ungünstige Faktoren zusammen. Das Einkommen ist verständlicherweise eher gering. Die Mieten sind in Deutschland aber leider sehr hoch. Und das waren die Nachrichten mit Marc Weiß.
4: Das Wetter. Viel Sonne, trocken. Im Süden von NRW kann es allerdings heute auch mal vereinzelt ein Hitzegewitter geben. Lokal dann auch mit Unwettern, aber das wirklich nur vereinzelt. Ansonsten ist das heute ein schöner Sommertag. Bis 31 Grad sind drin. Und morgen sieht es ähnlich aus. Bis 33 Grad.
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4: Und das hier sind die Staus. Ab 18 Minuten Zeitverlust. Die A1 Euskirchen-Dortmund zwischen Köln-Löwenich und dem Kreuz Leverkusen-West. 9 Kilometer Stau. Ihr braucht hier 18 Minuten länger. Die A1 Dortmund-Euskirchen, da steht ihr zwischen Burscheid und dem Kreuz Köln-Nord im Stau, 9 Kilometer lang. Ihr braucht eine Dreiviertelstunde mehr. Die A2 Hannover-Dortmund zwischen Bad Eilsen und Porta Westfalica, 5 Kilometer Stau, 32 Minuten. Die A3 Frankfurt-Oberhausen zwischen dem Kreuz Köln-Ost und dem Kreuz Leverkusen, 9 Kilometer Stau, 18 Minuten plus. Und die A4 Olpe-Aachen zwischen Bergisch-Gladbach-Refrath und Köln-Eiffeltor, 9 Kilometer Stau, 25 Minuten plus. Gute Fahrt!
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4: So, zweimal schlafen noch, dann sind Sommerferien. Und wir denken jetzt schon mal zurück an all die Sommerlieben, die wir so hatten. Diese Lieben, die nicht für die Ewigkeit waren, ne? Aber die perfekt waren für diesen einen einzigen Sommer. Hier ist Don Henley für euch mit The Boys of Summer. Und mein Name ist Laura Potting. Hi.

0: Die Sonne scheint und du willst nur mal eben ganz kurz fürs Abendessen einkaufen. Das Kind hinten auf dem Rücksitz ist gerade eingeschlafen. Also mal kurz im Auto lassen und einkaufen gehen. Der Gedankengang ist ja keine Frage, der ist ja eigentlich verständlich. Ne? Man will eben das Kind auch nicht wecken und es geht ja alles ganz schnell. Aber eigentlich wissen wir es doch alle, bitte auf gar keinen Fall machen. Auch bitte Hunde nicht im Auto lassen. Und trotzdem kommt das immer wieder vor, dass Leute das machen. Und deswegen hier nochmal Nico Blum von der Feuerwehr. Er sagt, jede Minute in der Hitze im Auto ist eine Minute zu viel.
1: Mal annehmen, wir hätten jetzt 30 Grad Außentemperatur und wir sind mal nur eine halbe Stunde mal schnell beim Bäcker, dann sprechen wir schon von Temperaturen von ungefähr 46 Grad, die im Auto sind. Wenn wir jetzt tatsächlich auch mal länger weg sind, dann reden wir von Temperaturen von über 60 Grad und das ist für Tiere und Kinder lebensgefährlich.
0: Bedeutet, wenn ihr also bei der Hitze zum Beispiel ein Kind oder auch einen Hund im Auto seht, dann solltet ihr handeln.
1: Wir empfehlen erstmal Kontakt aufzunehmen. Vielleicht an der Scheibe zu klopfen, schauen, wie verhält sich das Kind, wie verhält sich der Hund. Sehe ich schon, ist das Kind schläfrig, reagiert sich mehr auf das Klopfen. Auch versucht, den Halter zu suchen. Wenn es jetzt beispielsweise vorm Bäcker steht, das Fahrzeug vielleicht reingeben und sagen, hey, wem gehört denn das Auto draußen? Dann, wenn ich aber sehe oder für mich einschätze persönlich, das ist jetzt hier eine kritische Situation, dann nicht zögern, Rettungskräfte alarmieren, die dann vor Ort den Hund oder das Kind bei Gefahr aus dem Fahrzeug befreien können. Und bei Bedarf dann auch rettungsdienstlich versorgen.
0: Ja, und im allergrößten Notfall bedeutet das auch, Scheibe einschlagen und Kind oder Hund selbstständig befreien. Laut Rechtsanwalt Art Kempkins seid ihr da auch abgesichert.
2: Und bei Kindern ist man sogar verpflichtet aus dem Gesichtspunkt der Hilfeleistung. Und wenn man das nicht macht, kann man sich sogar strafbar machen. Also bitte immer die Situation dokumentieren. Fotos machen natürlich schnell noch, aber die Dokumentation steht hier nicht im Vordergrund, sondern die Hilfe, am besten Zeugen dazu rufen und man muss noch nicht mal den Schaden zahlen, der dabei notwendigermaßen entsteht, denn das sind Hilfeleistungspflichten und wenn man die erfüllt, kann man sich selbst nicht strafbar machen und man macht sich auch nicht schadenersatzpflichtig.
0: Beim Scheibe einschlagen im Notfall solltet ihr dann aber darauf achten, dass ihr die Scheibe nehmt, die am weitesten weg ist, sonst verletzt ihr die Insassen noch durch die Scherben. Und dann am besten mit einem spitzen Gegenstand einfach gegen den Rand des Fensters. So geht es am leichtesten. Aber zuerst bitte natürlich schauen, findet ihr den Halter des Autos schnell? Und im Idealfall kommen wir alle einfach gar nicht in so eine Situation, weil einfach keine Kiddies oder Hunde im Auto gelassen werden. Das wäre am besten.
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4: 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Und zwar egal in welchem Alter, sagt Sportkardiologe Dr. Roger Gerke.
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0: Hass im Netz. Unter anderem zeigten sich der Spitzenkandidat der SPD für die Landtagswahl Ott, der Deutsche Beamtenbund und die Frauenberatung Wuppertal solidarisch mit Scherf. Sie hatte zuletzt einige beleidigende und bedrohende Kommentare gegen sie und ihre Familie öffentlich gemacht. Bürokratische Hürden sorgen in Wuppertal für Probleme bei Sozialhilfeanträgen. Laut dem aktuellen Sozialbericht der NRW-Landesregierung trifft das vor allem Familien mit mehreren Kindern sowie Menschen mit Behinderungen oder mit Migrationshintergrund. Die fänden sich oft ohne Hilfen im Dschungel von Anträgen und Zuständigkeiten nicht zurecht, heißt es. Die Waldbrandgefahr in Wuppertal ist weiter hoch. Heute liegt sie an der Messstation am Klärwerk Buchenhofen bei Sonnborn auf der zweithöchsten Stufe. Ab morgen sagt der Deutsche Wetterdienst zwar wieder einen Rückgang der Waldbrandgefahr voraus. Mit Stufe 3 bleibt sie aber weiterhin erhöht. Tipps zum richtigen Verhalten im Wald gibt's auf radiowuppertal.de.
1: Das Wetter.
2: Viel Sonne, kein Regen, so können wir das heute zusammenfassen. Nur im Süden von NRW kann es auch mal ganz vereinzelt ein Hitzegewitter geben. Lokal dann auch mit Starkregen und Hagel, aber wirklich nur vereinzelt. Bis 31 Grad heute, morgen dann ähnlich. Viel Sonne, nur vereinzelt mal ein Gewitter bis 33 Grad.
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2: Und hier kommen die Staus, und zwar ab 23 Minuten Zeitverlust. Die A1 Dortmund-Euskirchen, da steht ihr zwischen Burscheid und Köln-Bocklemünd, aktuell auf 9 Kilometern. Ihr braucht hier so circa eine 3/4 Stunde länger. Die A2 Hannover-Dortmund zwischen Bad Eilsen und Porta Westfalica, 5 Kilometer Stau, eine halbe Stunde plus. Die A3 Köln-Oberhausen zwischen Köln-Delbrück und dem Kreuz Leverkusen, 7 Kilometer Stau, 25 Minuten plus. Die A4 Olpe-Aachen zwischen Köln-Merheim und Köln-Eiffeltor, 8 Kilometer Stau, 23 Minuten plus. Und die A44 Dortmund-Kassel zwischen Kreuz-Wünnenberg-Haaren und Marsberg, 6 Kilometer Stau, 23 Minuten plus. Gute Fahrt!
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2: Und wir verbringen den Vormittag zusammen. Ich freue mich. Mein Name ist Laura Potting. Hallo zusammen. Ja, die Sonne scheint. Noch zweimal schlafen, dann sind Sommerferien. Und Mittwoch ist auch schon, bedeutet für alle, die keine Sommerferien haben, Wochenende ist auch nicht mehr weit. Schönen Tag euch.

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0: So, Hände hoch, wer immer schon mal schauspielern wollte. Das ist schon eine coole Vorstellung, oder? Ihr hättet jetzt die Chance dazu, so ein bisschen zumindest. Wie wär's, wenn ihr mit euren Kids zusammen euer schauspielerisches Talent so ein bisschen auscheckt? Für den aktuellen Harpe Kerkeling-Film werden nämlich 300 Komparsen gesucht. Sein Buch Pfoten vom Tisch wird verfilmt. Die Dreharbeiten dazu sollen im August und September im Großraum Köln und Dortmund stattfinden. Gregor Weber von der Agentur Eick und Weber, wer wird denn so gesucht an Komparsen?
1: Wir brauchen vor allen Dingen viele, viele Kinder im Alter von 10 bis 12 Jahren, die Schulklasse in den 70er Jahren spielt. Da ist es wichtig, dass die Jungs von den Haarlängen, optisch muss es ja passen, so mindestens bis zu den Ohren die Haare haben und die Mädels gerne bis zur Schulter. Wir haben aber auch viele Szenen, in denen wir Ruhrpott-Gesichter suchen, die Nachbarn. Wir haben Flughafenpassagiere und die Zuhörer einer Autorenlesung.
0: Also eigentlich Menschen so wie du und ich, ne? Gerne auch mit Dialekt aus dem Rheinland oder aus dem Ruhrpott. Die moderne Kurzhaarfrisur ist es aber eher nicht.
1: Ja, also wir haben viele historische Szenen, also 70er Jahre, 90er Jahre, Anfang der 2000er. Da ist es gut, wenn man nicht gepierst ist und keine sichtbaren Tattoos hat und auch keine anrasierten Nacken oder Seiten am Kopf. Aber wir haben auch Szenen, die heute spielen und da können wir alles nehmen, was kommt.
0: Was ist denn bei der Bewerbung wichtig?
1: Also ganz wichtig sind 3 aktuelle Bilder, Fotos von sich zu machen, Porträt, Profil und Ganzkörper, seine Daten eingeben und diese Bilder landen dann hinterher, ist natürlich kostenlos das Casting, ne? Und dann diese Bilder landen dann hinterher bei der Regie, die ihre Auswahl trifft.
0: Ja, ab sofort könnt ihr euch als Kerkeling-Komparse bewerben im Großraum Köln und Dortmund wird ab August der Film Pfoten vom Tisch verfilmt. Bis zum 11. September könnt ihr euch bewerben unter harpe-casting.de.
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2: Mit Marc Weiß. Schönen guten Tag. Die Bundesregierung hat unnötigem Papierkram schon öfter den Kampf angesagt. Jetzt gibt es einen neuen Anlauf. Das Kabinett sitzt in diesem Moment in Berlin zusammen und will eine ganze Reihe von Maßnahmen zum Bürokratieabbau auf den Weg bringen. Laut Digitalminister Wildberger geht es um mindestens 10 Vorhaben aus verschiedenen Ministerien. Infos dazu von Malte Albrecht.
3: Wildberger will den Bürokratieabbau weiter vorantreiben. Die geplanten Maßnahmen sollen Bürger und Unternehmen jährlich um rund 600 Millionen Euro entlasten. Als ein Beispiel nannte er am Morgen in der ARD die Arztüberweisung. Das Dokument in Papierform werde bald Geschichte sein, sagte er. Das gehe auch digital. Außerdem sollen durch das neue Berichtsentlastungsgesetz Dokumentationspflichten und unnötige bürokratische Hürden für Betriebe deutlich reduziert werden. Und es sollen Informationen und Daten künftig nur noch einmal bei Behörden gemeldet werden, um Mehrfachmeldungen abzuschaffen. Wirtschaftsverbände beklagen schon seit langem zu viel Papierkram und fordern, dass die Reformen zügig umgesetzt werden.
2: Malte Albrecht aus dem News-Team mit Infos. Vielen Dank. Jetzt weitere Themen in der Zusammenfassung. Bei einer deutsch-niederländischen Razzia gegen Drogenlabore hat die Polizei mehrere Verdächtige festgenommen. Hunderte Einsatzkräfte, darunter auch Spezialeinheiten, hatten 10 Objekte in NRW und 3 in den Niederlanden durchsucht. Die Festgenommenen sollen verschiedene Stoffe für die Herstellung von Amphetamin beschafft und mehrere Labore betrieben haben. In der schwarz-roten Koalition droht ein neuer Streit. Die SPD will die geplanten Kürzungen beim Unterhaltsvorschuss nicht mittragen. Familienministerin Prien sollte die Pläne zurücknehmen, sagt SPD-Generalsekretär Klüssendorf. Den Unterhaltsvorschuss für Kinder zahlt der Staat, wenn ein Elternteil nicht oder nur unregelmäßig zahlt. Die hohen Temperaturen treiben in Deutschland die Nachfrage nach Klimaanlagen an. Das ist nicht ganz überraschend. Die Zahlen haben sich aber verdoppelt. Laut einer YouGov-Umfrage planen 20% der Bürger, sich ein Klimagerät anzuschaffen. Vor einem Jahr lag dieser Anteil noch bei 10%. Bei der Fußball-WM steht heute Abend das zweite Halbfinale an. Der amtierende Weltmeister Argentinien trifft auf das Team, das seit 1966 auf den zweiten Titel wartet, England. Infos zum Spiel von Ralf Bosse.
4: Im Mittelpunkt steht natürlich Lionel Messi. Der argentinische Kapitän könnte bei seiner letzten Weltmeisterschaft noch einmal Geschichte schreiben. Der 39-Jährige könnte zum zweiten Mal den WM-Pokal gewinnen. Auf der anderen Seite wartet Englands neue Generation um Jude Bellingham, die nach Jahren der Enttäuschungen endlich den großen Titel holen will. Beide Mannschaften haben im Turnierverlauf überzeugt. Argentinien mit Erfahrung und Spielkontrolle, England mit Tempo und individueller Klasse. Der Sieger trifft im Finale auf Spanien.
2: Ralf Bosse mit dem Ausblick auf den Fußballabend heute. Vielen Dank. Und das waren die Nachrichten mit Marc Weiß.
5: Das Wetter.
6: Ihr bekommt heute viel Sonne ab. Regen ist nicht in Sicht. Dazu bis 31 Grad. Dazu kann es vereinzelt mal lokal Hitzegewitter geben. Ansonsten stellt euch aber auf einen schönen Sommertag ein heute. Und so sieht es dann auch morgen aus. Trocken, sonnig, nur vereinzelt mal ein Hitzegewitter. Bis 33 Grad morgen.
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6: Es ist einiges los auf den Straßen im Land. Deswegen jetzt hier nur die längeren Staus ab 23 Minuten Zeitverlust. Die A1 Dortmund-Euskirchen. Zwischen Burscheid und dem Kreuz Köln-Nord aktuell 8 Kilometer Stau. Ihr braucht hier so ca. 36 Minuten länger. Die A2 Hannover-Dortmund, da steht ihr zwischen Bad Eilsen und Porta Westfalica im Stau. 4 Kilometer lang, 31 Minuten plus. Die A3 Köln-Oberhausen zwischen Köln-Delbrück und dem Kreuz Leverkusen. 7 Kilometer Stau, 26 Minuten plus. Die A4 Olpe-Aachen zwischen Köln-Merheim und Köln-Eiffeltor. 8 Kilometer Stau, ihr braucht hier 23 Minuten länger. Und die A44 Dortmund-Kassel zwischen Kreuz-Württemberg-Haren und Marsberg. 7 Kilometer Stau, hier kommt eine halbe Stunde obendrauf. Gute Fahrt!
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6: Ihr habt es vielleicht in den Nachrichten gehört, das Bundeskabinett bringt ja bei seiner Sitzung heute eine Reihe von Maßnahmen zum Bürokratieabbau auf den Weg. Zumindest ist das der Plan. Da stehen einige Entlastungen auf dem Programm und deswegen haben die sich den Namen Entlastungskabinett gegeben. Das finde ich schön. Das erinnert mich an die Wochentage beim SAMS. Ne? Am Sonntag scheint die Sonne, am Dienstag Dienst und am Mittwoch Entlastungskabinett mit Entlastungen. Wann kommt denn dann eigentlich das Gute-Laune-Kabinett? Ich frage für einen Freund. Laura Potting hier. Hallo zusammen.

0: Was wolltest du denn so als Kind werden, Sascha?
1: Bankendirektor.
2: Bankendirektor.
1: Ich habe zu meiner Mutter gesagt, ich will später viel Geld haben. Dann hat sie gesagt, ja, dann versuch's doch mal mit Bankendirektor.
2: Du warst also früher schon eher praktisch materiell veranlagt.
1: Ja, heute nicht mehr so, aber ja. Also das ist ja wohl eine Frechheit. Was wolltest du denn werden?
2: Was für cool. Ich wollte Rettungsschwimmerin werden und dann David Hasselhoff heiraten.
1: Dann doch lieber Bankendirektor. So.
2: Sascha Fassbender und ich reden über das Thema, weil viele Kiddies antworten auf die Frage, was willst du denn später mal werden? Ja, auch mit Astronaut. Ja. Und das könnt ihr jetzt haben.
1: Genau, ja. Es gibt das Programm Astronaut for a Day. Dafür können sich Jugendliche bewerben. 30 Stück werden dann ausgewählt und können dann nächstes Jahr so ein bisschen in den Beruf reinschnuppern. Aber ganz praktisch. Dann kannst du schauen, wie das so ist, ein Astronaut zu sein. Bewerben können sich 15- bis 18-Jährige und zwar ab Herbst mit einem Bewerbungsvideo. Organisiert wird das Programm von der Deutschen Raumfahrtagentur im Deutschen Zentrum für Luft- und Raumfahrt. Und wer ausgewählt wird, darf auch einen Parabelflug machen.
2: Das ist geil.
1: Ja, absolut. Aber es ist auch krass, bei einem solchen Flug steigt ein Flugzeug ganz, ganz, ganz steil nach oben und geht anschließend so in so einen ganz steilen Sinkflug. Und während dieses Flugmanövers herrscht im Inneren für rund 20 Sekunden Schwerelosigkeit, eben wie auf so einer Raumstation ISS.
2: Das klingt aber so geil.
1: Voll.
2: Und die Jugendlichen lernen auch echte Astronauten dann kennen, ne?
1: Ja, genau. Die beiden ESA-Astronauten Matthias Maurer und Alexander Gerst sind bei dem Parabelflug auch dabei.
2: Allerdings müssen die Bewerberinnen und Bewerber ein Auswahlprogramm durchlaufen.
1: Ja, ganz genau. Dem ähnlich, was auch die echten Astronauten durchlaufen. Das heißt, es wird ein Gesundheitstest stattfinden, ein Fitnesstest. Es werden auch Interviews geführt und Allgemeinwissen ist auch wichtig.
2: Da wärst du ja schon mal raus. Nein, aber jetzt mal Spaß beiseite. Also ich finde das großartig und ich bin voll sauer. Warum geht das nur bis 18? Ich will da auch mitmachen, Mann.
1: Ja, du bist ja 50 Jahre zu alt.
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1: Ich bin Sören Sölter. Guten Tag. Oberbürgermeisterin Scherf bekommt viel Zuspruch für ihren Post zu Hass im Netz. Unter anderem zeigten sich der Spitzenkandidat der SPD für die Landtagswahl Ott, der Deutsche Beamtenbund und die Frauenberatung Wuppertal solidarisch mit Scherf. Sie hatte zuletzt einige beleidigende und bedrohende Kommentare gegen sie und ihre Familie öffentlich gemacht. Bürokratische Hürden sorgen in Wuppertal für Probleme bei Sozialhilfeanträgen. Laut dem aktuellen Sozialbericht der NRW-Landesregierung trifft das vor allem Familien mit mehreren Kindern sowie Menschen mit Behinderungen oder mit Migrationshintergrund. Die fänden sich oft ohne Hilfen im Dschungel von Anträgen und Zuständigkeiten nicht zurecht, heißt es. Die Waldbrandgefahr in Wuppertal ist weiter hoch. Heute liegt sie an der Messstation am Klärwerk Buchenhofen bei Sonnborn auf der zweithöchsten Stufe. Ab morgen sagt der Deutsche Wetterdienst zwar wieder einen Rückgang der Waldbrandgefahr voraus. Mit Stufe 3 bleibt sie aber weiterhin erhöht. Tipps zum richtigen Verhalten im Wald gibt's auf radiowuppertal.de.
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3: Das wird heute wieder ein richtig, richtig schöner, warmer Sommertag. Viel Sonne dabei, kein Regen. Nur im Süden von NRW kann es dann auch mal vereinzelt Hitzegewitter geben. Aber wirklich nur vereinzelt, bis 31 Grad sind heute drin. Und morgen ähnlich bis 33 Grad.
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3: Es ist einiges los auf den Straßen bei uns im Land. Deswegen jetzt hier die Staus ab 23 Minuten Zeitverlust. Die A1 Dortmund-Euskirchen zwischen Burscheid und dem Kreuz Köln-Nord. 7 Kilometer Stau im Moment. Ihr braucht hier 39 Minuten länger. Die A2 Hannover-Dortmund zwischen Bad Eilsen und Porta Westfalica. 5 Kilometer Stau, 36 Minuten plus. Die A4 Olpe-Aachen zwischen Köln-Meerheim und Köln-Eiffeltor. 8 Kilometer Stau, hier kommen 23 Minuten obendrauf. Die A44 Dortmund-Kassel zwischen Büren und Marsberg. 9 Kilometer Stau, 25 Minuten plus. Und die A57 Krefeld-Köln zwischen dem Dreieck Neuss-Süd und Köln-Worringen. Da haben wir aktuell 7 Kilometer Stau. Ihr müsst da so ungefähr 25 Minuten mehr drauf rechnen. Kommt gut an!
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3: Einen wunderschönen Mittwoch wünsche ich euch. Wir verbringen diese bei euch hoffentlich klimatisierten Mittagsstunden zusammen. Wir und ein junger Mann aus Pleasantville ist auch dabei in den USA. Hier ist Mark Amber mit Belong Together. Und mein Name ist Laura Potting. Hallo.

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3: 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Und dann denke ich immer, Mann, du müsstest doch mal Sport machen, das wäre vielleicht nicht schlecht, aber ich mache tatsächlich ganz selten Sport. Ich will, dass es was Besonderes bleibt. Obwohl es neulich fast so weit gewesen wäre. 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Von der Couch zu 5000 Meter ist wirklich für totale Sportmuffel, für totale Couch-Potatoes, für Anfänger. Und auf dem Kopfhörer motiviert dich immer so eine ganz freundliche Stimme beim Laufen und die sagt immer, you're great, you're awesome, you're almost there. Also du bist großartig, du bist fantastisch, du bist fast da, ne? Sagt dir immer wieder, you're great, you're awesome, you're almost there. Dachte ich, geil, wenn ich das nächste Mal Sex habe, lege ich die daneben.
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1: Mit Marc Weiß. Schönen guten Tag. Es gibt aktuell Vorwürfe gegen die Schufa. Die Auskunft Thai soll Daten von Verbrauchern deutlich länger speichern als bisher bekannt. Das melden NDR und die Süddeutsche Zeitung. Demnach nutze die Schufa die Daten für Tests und sie gebe die Ergebnisse an andere Firmen weiter. So zumindest der Vorwurf. Malte Albrecht aus dem News-Team. Um welche Daten geht es dabei?
2: Gespeichert werden wohl vor allem Daten, von denen Verbraucher bisher dachten, sie wären längst gelöscht. Dazu gehören alte Kreditkarten, frühere Kredite, Privatinsolvenzen, Pfändungen oder schon bezahlte Schulden. Also sensible Informationen, die zweifelslos großen Schaden anrichten könnten, wenn sie in die falschen Hände geraten. Laut dem Bericht nutzt die Schufa diese alten Daten, um ihren neuen Score zu testen, also die Formel, mit der unsere Kreditwürdigkeit berechnet wird. Die Ergebnisse werden offenbar auch an Vertragspartner wie Energieversorger oder Telekommunikationsanbieter weitergegeben. Die Schufa hält ihr Vorgehen für rechtmäßig. Datenschutzexperten sehen das anders. Sie bezweifeln, dass das mit den gesetzlichen Löschfristen und den strengen Datenschutzregeln zusammenpasst. Inzwischen prüft der hessische Datenschutzbeauftragte den Fall, erklärt unter anderem, ob die Schufa Verbraucher über diese Extraspeicherung informieren muss.
1: Infos von Malte Albrecht aus dem News-Team. Vielen Dank. Jetzt weitere Themen in der Zusammenfassung. Der Konflikt zwischen den USA und dem Iran lässt den Ölpreis weiter steigen und spätestens jetzt merken wir das auch wieder an der Tankstelle. Vor allem Diesel ist deutlich teurer, meldet der ADAC. Im bundesweiten Tagesschnitt lag der Liter gestern bei 2,07 Euro. Das sind fast 12 Cent mehr als vor einer Woche. Bei den Razzien wegen mutmaßlichen Drogenschmuggels in der Justizvollzugsanstalt Rheinbach haben Ermittler nach dpa-Infos in den Privatwohnungen der Mitarbeiter unter anderem Kokain, Amphetamin und eine Pistole gefunden. Die 8 beschuldigten JVA-Beschäftigten wurden suspendiert. Sie sollen gegen Bezahlung Handys und Drogen in das Gefängnis geschmuggelt haben. Neonazi-Maler Svenja Liebig ist von Tschechien nach Deutschland gebracht worden. Das teilt die tschechische Polizei mit. Die verurteilte Rechtsextremistin soll nach Justizangaben in das Frauengefängnis in Chemnitz gebracht werden. Ursprünglich sollte sie dort schon im Sommer 2025 sein, war aber geflohen und wurde erst im April diesen Jahres in Tschechien gefasst. Liebig ist wegen Volksverhetzung, übler Nachrede und Beleidigung zu einer Freiheitsstrafe von einem Jahr und 6 Monaten ohne Bewährung verurteilt. Der Fall ist speziell. Bei der Verurteilung war Liebig noch ein Mann und hieß Sven. Er ließ sein Geschlecht dann aber von männlich auf weiblich ändern und bestand darauf, ins Frauengefängnis zu kommen, denn bei den Männern hätte er Angst um sein Leben. Kritiker halten das für eine Provokation und sprechen von einem Missbrauch des Selbstbestimmungsgesetzes. Liebig lässt zumindest äußerlich keinen Zweifel an seinem früheren biologisch männlichen Geschlecht. Er tritt meistens demonstrativ mit Bart in Erscheinung, trägt dazu aber einen roten Lippenstift und Frauenkleider. Und das waren die Nachrichten mit Marc Weiß.
3: Das Wetter.
4: Viel Sonne, trocken. Im Süden von NRW kann es allerdings heute auch mal vereinzelt ein Hitzegewitter geben. Lokal dann auch mit Unwettern, aber das wirklich nur vereinzelt. Ansonsten ist das heute ein schöner Sommertag. Bis 31 Grad sind drin. Und morgen sieht es ähnlich aus. Bis 33 Grad.
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4: Und hier kommen die Staus ab. Ich gucke kurz, 26 Minuten Zeitverlust. Es ist einiges los. Die A1 Dortmund-Euskirchen zwischen Burscheid und dem Kreuz Köln-Nord. 7 Kilometer Stau, 36 Minuten plus. Die A2 Hannover-Dortmund zwischen Bad Alsen-Ost und Porta Westfalica. 5 Kilometer Stau, 32 Minuten. Die A4 Olpe-Aachen zwischen Köln-Merheim und Köln-Eiffeltor. 7 Kilometer Stau, hier kommen 26 Minuten obendrauf. Die A44 Dortmund-Kassel zwischen Kreuz-Wünnenberg-Haaren und Marsberg. 9 Kilometer Stau, 26 Minuten. Und die A57 Krefeld-Köln zwischen dem Dreieck Neuss-Süd und Köln-Worringen. 7 Kilometer Stau, 32 Minuten plus. Gute Fahrt!
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4: Laura Potting hier, hallo zusammen. Okay, das ist mal ein teures Dekostück. Habt ihr das mitbekommen? Bei einer Auktion in New York ist das Skelett eines Tyrannosaurus Rex für einen Rekordpreis von umgerechnet 43,8 Millionen Euro versteigert worden. Ja, das Skelett hat den Spitznamen Gas. Es ist 11,6 Meter lang und damit eines der größten je entdeckten und eines der am besten erhaltenen T-Rex-Skelette der Welt. Gas wurde 2021 auf einer Rinderfarm in den USA entdeckt. Das Tier lebte vor etwa 72 bis 66 Millionen Jahren. Also das ist wirklich sehr, sehr lange her. Ja, und dann hast du das so ersteigert. Und was machst du dann damit, mit diesem 11-Meter-Monster für 43,8 Millionen? Im Haus fällt das ja schon auf, ne? Schatz?
5: Ja, Liebling?
4: Möchtest du mir vielleicht etwas mitteilen?
5: Nee, warum?
4: Naja, da steht ein Dino-Skelett in meinem Foyer. Warum? Warum? Warum?
6: Du hattest gesagt, ich darf mir für die Ferien ein Spielzeug kaufen.
7: Ich dachte an eine Playstation, du Trottel! Schatz.

0: Und wir baden und baden und baden weiter für euch. Wir stellen euch weiter fleißig die schönsten Badeseen in NRW vor. Bald gehen ja die Sommerferien los und dann seid ihr top vorbereitet. Heute geht es an den Freilinger See in Blankenheim. Der Kollege Niklas Lünebach hat da für euch vorbeigeschaut.
1: Ja, wir starten den Trip auf dem Parkplatz, so ein kleiner Schotterparkplatz. 4 Euro für den ganzen Tag. Und das ist ja, also das zahlt es ja in manchen Städten für eine Stunde. Es geht hier so einen kleinen Hang runter und dann sieht man schon dahinter direkt noch ein bisschen Wald, so ein kleiner Hügel, so ein kleiner Berg dahinter. Also wirklich malerisch schön sieht das aus. Hier unten, da sieht man auch direkt am Ufer so ein paar Tretboote, so einen kleinen Schwan oder auch welche mit Rutsche. Heißt, kannst hier richtig schön auf den See paddeln und dann einfach schön reinrutschen. Und hier vorne, da pumpt schon einer sein Stand-Up-Paddleboard auf. Bist schon sehr am Schwitzen. Wie oft seid ihr hier?
2: Gelegentlich. Wir sind nicht von hier, kommen von Köln, dann muss man mal überlegen, lohnt sich das?
1: Warum dann von Köln aus hier hin zum Freilinger See?
2: Köln ist alles voll. Und hier ist es noch halbwegs leer, entspannt, ein bisschen relaxter. Man kann in Ruhe Sub fahren. Der See ist nicht zu voll, nicht zu viele Schwimmer.
1: Und direkt hier, wenn wir ein paar Schritte weitergehen auf der Wiese, ein riesen Spielplatz sogar für die ganz, ganz Kleinen. Mit einem kleinen Wikinger-Schiff, was da aufgebaut ist sozusagen. Mit einer Rutsche runter, natürlich klar, eine Schaukel, eine Wippe. Also da kann man auch mit den ganz, ganz Kleinen draufgehen und die Zeit verbringen. Hier ist so eine kleine Absperrung, so ein Holzbrett. Da können wir jetzt einfach mal drunter durch. Und dann sind wir hier auf der Hundewiese. Da hört man schon. Da können die Hunde auch mal baden. Also man kann nicht nur Kinder mitbringen, sondern Hunde auch.
3: Ah, super. Ne? Also ich habe das zufällig hier in Google Maps entdeckt, ne? Dass hier abgetrennter Hundebereich ist und ist rein. Und das Wasser hier, ne? Also auch sehr klar. Also bin ich begeistert.

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1: Ich bin Sören Sölter. Guten Tag. Oberbürgermeisterin Schärf bekommt viel Zuspruch für ihren Post zu Hass im Netz. Unter anderem zeigten sich der Spitzenkandidat der SPD für die Landtagswahl Ott, der Deutsche Beamtenbund und die Frauenberatung Wuppertal solidarisch mit Schärf. Sie hatte zuletzt einige beleidigende und bedrohende Kommentare gegen sie und ihre Familie öffentlich gemacht. Bürokratische Hürden sorgen in Wuppertal für Probleme bei Sozialhilfeanträgen. Laut dem aktuellen Sozialbericht der NRW-Landesregierung trifft das vor allem Familien mit mehreren Kindern sowie Menschen mit Behinderungen oder mit Migrationshintergrund. Die fänden sich oft ohne Hilfen im Dschungel von Anträgen und Zuständigkeiten nicht zurecht, heißt es. Die Waldbrandgefahr in Wuppertal ist weiter hoch. Heute liegt sie an der Messstation am Klärwerk Buchenhofen bei Sonnborn auf der zweithöchsten Stufe. Ab morgen sagt der Deutsche Wetterdienst zwar wieder einen Rückgang der Waldbrandgefahr voraus. Mit Stufe 3 bleibt sie aber weiterhin erhöht. Tipps zum richtigen Verhalten im Wald gibt's auf radiowuppertal.de.
2: Das Wetter.
3: Viel Sonne, kein Regen, so können wir das heute zusammenfassen. Nur im Süden von NRW kann es auch mal ganz fassen. Nur im Süden von NRW kann

0: Die A4 Olpe-Aachen zwischen Köln-Merheim und Köln-Eiffeltor. 7 Kilometer Stau, 25 Minuten braucht ihr hier länger. Und die A44 Dortmund-Kassel zwischen Büren und Marsberg. 9 Kilometer Stau, eine halbe Stunde plus. Gute Fahrt.
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0: Vielleicht geht es für euch ja in 2 Tagen schon in den Urlaub, dann starten ja die Sommerferien. Schön mit dem Camper oder einfach Flieger, Hotel und ab dafür. Und ich weiß noch, vor 2 Jahren war ich in Griechenland und das hat mich ziemlich unerwartet getroffen. Da, wo wir waren, da darfst du dein Toilettenpapier nicht ins Klo werfen, sondern musst das in den Müll nebendran packen. Ich fand das extrem gewöhnungsbedürftig und wir haben mal geschaut, welche Regeln gibt es denn noch im Urlaubsausland, damit ihr nicht ins Fettnäpfchen tretet. Hört ihr gleich mehr zu bei mir und ich bin Laura Potting. Einen schönen Mittwoch euch.

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0: heißt es Klopapier, wenn man das dann nicht ins Klo werfen darf?
1: Weil du es auf dem Klo benutzt?
0: Ruhe auf den billigen Plätzen da drüben. So, Sascha Fassbender ist da und wir sprechen über Regelungen im Ausland, die uns im Urlaub ein bisschen überrascht haben. Mhm. Es gibt zum Beispiel in einigen Urlaubsländern Klopapierverbote für die Toilette. Ihr dürft also unter anderem in Griechenland, Türkei, Thailand oder Ägypten in manchen Regionen kein Klopapier in die Schüssel werfen. Der Grund, Abwasserrohre können verstopfen. Sascha, bei Verstößen ist es ärgerlich. Kann der Urlaub schnell vorbei sein?
1: Oh ja. Zumindest finanziell, das kann teilweise wirklich Geldstrafen geben. Aber das Klopapierverbot gilt jetzt nicht flächendeckend in diesen ganzen Ländern und oft eben auch nicht in touristischen Gebieten. Und als Alternative gibt es dann eben auch so einen Mülleimer neben der Toilette.
0: Das hatte ich tatsächlich schon mal in Griechenland und man stellt sich das irgendwie eklig und grauenvoll vor. Ja. Aber ganz ehrlich, so schlimm ist es nicht. Wirklich nicht. Was haben wir denn noch für kuriose Regeln in Urlaubsländern?
1: Also ich liebe es ja zum Beispiel, den ganzen Tag so am Strand zu verbringen, dann in Badebuchs, an die Strandbar, in Badebuchs, auch in so ein Strandrestaurant und in Badebuchs in den Supermarkt.
0: Also in Badehose, in eine Strandbar finde ich okay. Ins Restaurant geht gar nicht und Supermarkt finde ich auch schwierig.
1: Deine Meinung. Und es ist eben auch tatsächlich verboten. Zum Beispiel auf Mallorca und in Barcelona, da darfst du in Badekleidung nur am Strand und in direkter Strandnähe rumlaufen. Und sonst kann es auch eben da Strafen geben. Apropos Badekleidung, in vielen öffentlichen Schwimmbädern in Frankreich sind diese lockeren Badehosen verboten. Aus hygienischen Gründen müssen es eben diese engeren Speedos sein.
0: Oha.
1: Der Gedanke, diese weiten Badehosen sind ja so ein bisschen wie kurze Hosen und viele laufen eben damit auch in Bussen und Bahnen rum. Dann kann es eben sein, dass du Dreck mit in die Badeanstalt bringst.
0: Am Strand sind die weiteren Badehosen aber noch erlaubt.
1: Ganz genau, aber Sandburgen zum Beispiel nicht. Die sind an manchen Orten, beispielsweise in Italien, verboten, weil es angeblich Strände blockiert. Außerdem gibt es in manchen Gegenden auch Handtuchverbote an Stränden, weil da dieser feine Sand kleben bleibt und du den eben so abträgst und der verschwindet dann so langsam. Deswegen gibt es da so ganz bestimmte Matten, die benutzt werden sollen.
0: Also eine ganz theoretische Frage, ja wirklich theoretisch. Mhm. Kann ich denn mit so einer Matte trotzdem um 4 Uhr morgens eine Liege reservieren?
1: Jetzt aber raus.
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3: Mit Thorsten Adolfs. Guten Tag. Der Sommer dreht gerade voll auf und viele von uns freuen sich über das Schwimmbad, Eis und was sonst noch alles dazugehört. Aber die Hitze und die Trockenheit sorgen auch für Probleme. Die Waldbrandgefahr ist in den vergangenen Tagen immer größer geworden. Danny Hopper aus dem News-Team in Mecklenburg-Vorpommern zum Beispiel brennt es aktuell im Müritz-Nationalpark.
4: Ja, und das Feuer dort breitet sich momentan auch weiter aus. Das hat der Landkreis Mecklenburgische Seenplatte am Vormittag mitgeteilt. Hunderte Einsatzkräfte versuchen gerade, den Waldbrand in den Griff zu bekommen. Gestaltet sich aber nicht so leicht, auch weil sich in dem Gebiet alte Munition befindet. Deshalb sind auch Spezialisten im Einsatz. Und auch die Ortschaft Ganzin mit knapp 400 Einwohnern bleibt wegen des Feuers erst einmal evakuiert. Auch bei uns in NRW war gestern Nachmittag ein Feuer in einem Mischwald ausgebrochen, und zwar im Sauerland in Iserlohn. Da musste die Feuerwehr mehr als 10 Monteure einer Hochspannungsleitung in Sicherheit bringen. Hat zum Glück geklappt, alle blieben unverletzt.
3: Auch in anderen EU-Ländern bereiten Waldbrände große Probleme. Das Feuer südlich von Paris konnte jetzt aber eingedämmt werden.
4: Ja, das haben die Behörden dort am Vormittag bestätigt. Trotzdem sind dort immer noch rund 800 Feuerwehrleute und 3 Löschflugzeuge im Einsatz. 4 Verdächtige sind zurzeit in Gewahrsam, darunter auch ein 19-Jähriger der Freiwilligen Feuerwehr. Er hat laut Staatsanwaltschaft zugegeben, mit einem Feuerzeug und Benzin Reisig angezündet zu haben. Allein in diesem Jahr wurden bei Wald- und Flächenbränden in Frankreich schon 32.000 Hektar Land zerstört. Das ist mehr als doppelt so viel wie im gesamten vergangenen Jahr. Ähnlich dramatisch ist die Lage in Spanien. Auf dem spanischen Festland war es die heißeste Sommerhälfte seit Beginn der Aufzeichnungen 1961. Auch dort toben viele Waldbrände, wie zuletzt der in Andalusien, bei dem 13 Menschen ums Leben kamen.
3: Dankeschön, Danny. Und jetzt weitere Meldungen im Überblick. NRW-Verkehrsminister Krischer fordert nach den massiven Problemen auf der generalsanierten Bahnstrecke zwischen Köln, Wuppertal und Hagen Konsequenzen. Er spricht in einem Brief an Bundesverkehrsminister Schnieder von einer nicht hinnehmbaren Entwicklung. Die Bahn habe ihr Versprechen nicht eingelöst. Die Kritik vieler Fahrgäste sei sehr gut nachvollziehbar, so Krischer. Die Preise an den Tankstellen ziehen weiter an. Vor allem für Diesel mussten Autofahrer zuletzt deutlich mehr zahlen. Laut ADAC lag der Literpreis gestern bei rund 2,07 Euro. Der Liter Superbenzin der Sorte E10 kostete knapp 6 Cent mehr als noch vor einer Woche. Hintergrund sind die neuen Spannungen zwischen den USA und dem Iran rund um die Straße von Hormus. Alleinerziehende rutschen vor allem durch eine Trennung, Scheidung oder den Tod des Partners in die Schulden. In knapp einem Viertel der Fälle war das im vergangenen Jahr nach Angaben des Statistischen Bundesamtes so. Dahinter folgen eine Erkrankung, eine Sucht oder ein Unfall. Auch Arbeitslosigkeit wurde oft als Grund angegeben. Im Schnitt lag die Höhe der Schulden bei fast 35.000 Euro. Heftige Szenen in Lüdenscheid. Nach einer wilden Verfolgungsjagd durch die Innenstadt sucht die Polizei jetzt mit Hochdruck einen bewaffneten Autofahrer. Alles begann gestern Abend mit einem Streit im Straßenverkehr, bei dem der Autofahrer einen anderen bespuckte und dann die Waffe zog. Als die Polizei den Mann stoppen wollte, trat er aufs Gas und raste durch die Stadt. Nach einem Unfall fuhr er zunächst weiter, ließ sein Auto dann aber stehen und flüchtete zu Fuß in eine Kleingartenanlage. Die Polizei hofft jetzt, ihn durch Hinweise von Zeugen zu finden. Soweit die Meldungen mit Thorsten Adolfs.
0: Das Wetter.
5: Ihr bekommt heute viel Sonne ab, Regen ist nicht in Sicht, dazu bis 31 Grad. Dazu kann es vereinzelt mal lokal Hitzegewitter geben. Ansonsten stellt euch aber auf einen schönen Sommertag ein heute, und so sieht es dann auch morgen aus. Trocken, sonnig, nur vereinzelt mal ein Hitzegewitter, bis 33 Grad morgen.
0: NRW Verkehr.
5: Und hier sind die Staus, und zwar ab 18 Minuten Zeitverlust. Wir starten mit der A1 Dortmund-Euskirchen zwischen Burscheid und dem Kreuz Köln-Nord. 5 Kilometer Stau, ihr braucht hier 40 Minuten länger. Die A2 Hannover-Dortmund zwischen Bad Alsen und Porta Westfalica, 4 Kilometer Stau, 37 Minuten. Die A4 Olpe-Aachen zwischen Köln-Merheim und Köln-Eiffeltor, 8 Kilometer Stau, hier kommt eine halbe Stunde obendrauf. Die A44 Dortmund-Kassel zwischen Kreuz-Wünnenberg-Haaren und Marsberg, 10 Kilometer Stau, 27 Minuten. Und die A57 Krefeld-Köln zwischen dem Dreieck Neuss-Süd und Köln-Worringen, 5 Kilometer Stau, 18 Minuten plus. Gute Fahrt!
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5: Laura Potting hier, hallo zusammen. In Japan haben sie in letzter Zeit immer wieder Probleme mit Bären. Habt ihr vielleicht schon von gehört? Die tauchen jetzt vermehrt in dicht besiedelten Gegenden auf. Ist super gefährlich. Und ab und an kommt es aber auch zu, sagen wir mal, Vorfällen, die glimpflich ablaufen. Eine Familie in Nordjapan zum Beispiel hat jetzt die Polizei gerufen. Da war ein Bär nämlich in ihrer Küche, hat dann den Kühlschrank aufgemacht und mal geguckt, was da so drin ist und ist dann aber wieder aus dem Haus rausspaziert. Gut, ich sag, vielleicht wollte der sich einfach ein Omelett machen und hat dann gemerkt, wieder keine Eier da, so ein Scheiß.

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1: Ich bin Sören Sölter. Guten Tag. Oberbürgermeisterin Schärf bekommt viel Zuspruch für ihren Post zu Hass im Netz. Unter anderem zeigten sich der Spitzenkandidat der SPD für die Landtagswahl Ott, der Deutsche Beamtenbund und die Frauenberatung Wuppertal solidarisch mit Schärf. Sie hatte zuletzt einige beleidigende und bedrohende Kommentare gegen sie und ihre Familie öffentlich gemacht. Bürokratische Hürden sorgen in Wuppertal für Probleme bei Sozialhilfeanträgen. Laut dem aktuellen Sozialbericht der NRW-Landesregierung trifft das vor allem Familien mit mehreren Kindern sowie Menschen mit Behinderungen oder mit Migrationshintergrund. Die fänden sich oft ohne Hilfen im Dschungel von Anträgen und Zuständigkeiten nicht zurecht, heißt es. Die Waldbrandgefahr in Wuppertal ist weiter hoch. Heute liegt sie an der Messstation am Klärwerk Buchenhofen bei Sonnborn auf der zweithöchsten Stufe. Ab morgen sagt der Deutsche Wetterdienst zwar wieder einen Rückgang der Waldbrandgefahr voraus. Mit Stufe 3 bleibt sie aber weiterhin erhöht. Tipps zum richtigen Verhalten im Wald gibt's auf radiowuppertal.de.

gleich mit Mucke aus den 90ern. Be My Lover, La Bouche, und den Anfang machen aber Clock Clock mit Sorry. Das ist das Beste von heute. Und mein Name ist Laura Potting. Schön, dass ihr zuhört. Baby,

0: Hi, hi. Oh, das lief gut heute Morgen.
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0: 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Und dann?
3: Seit gestern steht in unserer Stadt wieder Mina Knallenfalls, die Bronzestatue vor den City-Arkaden. Wir haben aber noch eine Statue, die in
0: Jens.
3: Der... Ja, Jens?
0: Muss ich versuchen jetzt.
3: Ja, komm.
0: Zuckerfritz.
3: Boah, krass, ist richtig.
0: Yes! Heißt auch, alles, was in der Radio Wuppertal Goodiebag drin war, die Tickets für den Brückensteig, durch die Münchner Brücke klettern, Minigolf, Milias Coffee, was nicht alles, bleibt alles drin bis nächste Woche. Dann könnt ihr es gerne versuchen. Wir hören uns morgen früh aber schon wieder oder wir sehen uns. Morgen könnt ihr vorbeikommen. Es gibt die Radio Wuppertal Urlaubsente. Die kleine gelbe Gummiente könnt ihr euch morgen früh hier abholen und gerne auch mal in die Sendung reinkommen.
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4: Thank you.

0: So, alle hinsetzen. 6. Nee, Spaß. Komm, so schlimm wird das gar nicht. Am Freitag gibt es in NRW Zeugnisse und für viele ist das ja immer wieder ein nicht so schöner Moment, ne, weil eben die Noten vielleicht dann doch nicht so dolle sind. Aber der Kollege Kevin Zimmer, der will euch jetzt mal Mut machen. Und er sagt, man braucht nicht nur Einsen ständig überall, wenn man es schaffen will. Das zeigen genug Beispiele. Heute Friedrich Merz.
1: Vorab, damit wir uns nicht falsch verstehen, ich habe keine Ahnung, wie das Abiturzeugnis von Kanzler Friedrich Merz aussieht. Anscheinend weiß nur er das, wie er damals im Interview mit der Zeit klar machte.
2: Mein Abiturzeugnis liegt bei mir zu Hause im Tresor und da kommt es auch nicht raus.
1: Aber ich sag mal so. Es fühlt sich schon so an, als ob es nicht so richtig genial war, ja? Man kann sich das gar nicht vorstellen. Ich meine, Merz, das ist der Mann, der heute sagt:
3: Mit Work-Life-Balance lässt sich der Wohlstand unseres Landes, den wir heute haben, in Zukunft nicht erhalten.
1: Ah, und Work-Life-Balance klingt für viele rund um Merz wie kein Bock. Vermutlich, weil er es aus seiner Schulzeit selbst kennt.
2: Naja, sagen wir mal so, ich habe in der Tat in der Schule echte Motivationsprobleme gehabt.
1: Merz wechselte sogar das Gymnasium. Nicht ganz freiwillig, das war sogar ein richtiger Rebell. Schuld waren aber die anderen.
2: Ich hatte auch einen Freundeskreis, der mich da eher zusätzlich motiviert hat.
1: Was kann ich, meint er damit die Junge Union? Auf jeden Fall hatte das Abiturzeugnis bekommen mit einem Schnitt von, na, ich probier's nochmal, na?
2: Meine Abiturnote bleibt.
4: Wir sind ganz gut im Schätzen. Los.
1: Ja, das kriegen wir aus ihm nicht mehr raus. Es wird eine 3 Komma sein, vermute ich. Die Nachkommastelle, die kriegen wir aber auch noch raus. Da bin ich ja Journalist, deswegen 3,6. Ja, jetzt ist es amtlich ausgewürfelt. Böse Zungen behaupten übrigens, er will das nicht sagen, weil das Abiturzeugnis von Angela Merkel viel besser ist, ja? Die hat ein 1er-Abi. Wollen wir uns das vielleicht nochmal angucken?
2: Kein Bock.
1: Alles klar.
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1: Mit Thorsten Adolfs. Guten Tag. Deutschland versinkt oft in Bürokratie. Hier muss noch ein Antrag eingereicht werden, da fehlt noch eine Unterlage und dann wartet man oft noch ewig auf die Genehmigung. Darüber beklagen sich viele Menschen und Unternehmen. In Zukunft soll vieles aber einfacher und besser werden, denn die Regierung hat heute weitere Maßnahmen zum Abbau der Bürokratie beschlossen. Danny Hopper aus dem News-Team Digitalminister Wildberger geht davon aus, dass Bürger und Firmen dadurch pro Jahr um rund 600 Millionen Euro entlastet werden.
2: Ja, die Liste der Maßnahmen ist lang und betrifft alle möglichen Bereiche. Zum Beispiel können Arbeitslose in Zukunft mit dem Jobcenter per E-Mail verbindliche Vereinbarungen treffen. Beratungs- und Vermittlungsgespräche können dann per Videoschalte von zu Hause aus stattfinden. Abgeschafft werden auch Regeln, die schlicht keinen Sinn machen. Halter eines E-Autos müssen sich zum Beispiel nicht mehr um eine grüne Umweltplakette kümmern. Auch Vorgaben beim Arbeitsschutz werden gelockert. Konkret fallen Extraprüfungen für Wasserkocher, Kaffeemaschinen und Ladekabel im Büro weg. Bisher müssen solche Geräte alle 2 Jahre überprüft werden, ob sie noch funktionieren und sicher sind. Das soll in Zukunft nur noch bei Gefährdungspotenzial vorgeschrieben sein.
1: Ein Schwerpunkt in der Sitzung des Entlastungskabinetts heute war ja auch der Gesundheitsbereich.
2: Genau, momentan herrscht in vielen Praxen und Kliniken Papierstau und Zettelwirtschaft. In Zukunft soll vieles digitaler werden. Da geht es um den digitalen Versand von Nachrichten oder eine elektronische Überweisung. Dazu soll der Leistungsumfang der elektronischen Patientenakte massiv ausgeweitet werden. Auch die Regeln für Taxi- und Mietwagenunternehmen werden vereinfacht und auch die Logistik- und Transportwirtschaft soll entlastet werden. Unter anderem werden dafür die bundesweit uneinheitlichen Feiertagsverbote, wie etwa an Fronleichnam, Reformationstag und Allerheiligen abgeschafft. Ziel all dieser Maßnahmen ist es, die Bürokratiekosten bis 2029 deutlich zu senken, nämlich um 25% oder 16 Milliarden Euro jährlich.
1: Danke, Danny. Und jetzt weitere Meldungen im Überblick. Das, was 14- bis 17-Jährige in sozialen Medien erleben, ist ein Drahtseilakt zwischen Inspiration und Belastung. So formulieren es die Macher der neuen JIM-Plus-Studie, die in Mainz vorgestellt wurde. Demnach empfinden junge Leute ungewollte Nacktbilder, Mobbing und drastische Gewaltdarstellungen als besonders belastend. Gleichzeitig würden soziale Medien das persönliche Wohlbefinden stärken, zum Beispiel beim Austausch mit Freunden, im Sport oder mit der Familie. Die Zahl derjenigen, die zur Bundeswehr wollen, steigt weiter. Im Juni gab es mehr als 40.000 Bewerbungen für eine militärische Laufbahn. Im Vergleich zum Vorjahreszeitraum ist das ein Plus von 24%, sagt das Bundesverteidigungsministerium. Wassersparen wird in Deutschland immer wichtiger, um auf die Folgen des Klimawandels zu reagieren. Ein neues Online-Portal hilft jetzt dabei, den Überblick über die Pegelstände zu behalten. Das System mit dem Namen Nivis bringt Daten von hunderten Messstationen in ganz Deutschland zusammen. So kann nach Angaben des Umweltministeriums jeder ganz einfach auf einer Karte nachschauen, wie es um die Flüsse, Bäche und das Grundwasser am eigenen Wohnort steht. Verschiedene Farben zeigen dann, wo das Wasser knapp wird. Das System liefert so auch Hinweise darauf, warum vielleicht gerade das Rasensprengen oder das Befüllen von privaten Pools verboten ist. Das Ministerium hofft, dass es durch die besseren Infos in der Bevölkerung mehr Verständnis für nötige Wassersparmaßnahmen gibt. Das waren die Nachrichten mit Thorsten Adolfs.
3: Wir haben im Moment am Ostersbaum an der Legobrücke 27 Grad, am Langerfelder Markt 28 Grad. Morgen nochmal das Wetter wie heute, Freitag mehr Wolken, Samstag dann wieder kühler, knapp über 20 Grad. Hier ist der Verkehr. A1 Richtung Köln zwischen Gevelsberg und Kreuz Wuppertal Nord. 2 Kilometer Stau, 10 Minuten plus. A43 Richtung Recklinghausen zwischen Sprockhövel und Wittenhäfen. 4 Kilometer Stocken, 5 Minuten plus. Und A46 Richtung Düsseldorf zwischen Oberbarmen und Katernberg. 4 Kilometer Stocken, 5 Minuten plus.
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3: 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Ein letztes Update zur Aktion hört ihr gleich hier gegen 10 nach 2. Radio Wuppertal, Mittwochnachmittag. Ich bin Michael Brockhaus. Ich wünsche einen schönen Nachmittag.

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Sommerliche Fußballmusik läuft jetzt bei Radio Wuppertal. Der Fußballsong von Nelly Furtado. Spanien kann dazu schon feiern. Die sind im Finale der WM. Heute dann Argentinien oder England auch noch. Mit Forza feuern wir die Teams an. Heißt ja sowas, gib alles. Und so heißt der Hit von Nelly Furtado. 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

0: Es ist 2:30.
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2: Mit Markus Buchwald. Guten Tag. Nach der 5-monatigen Sperrung gibt es auf der sanierten Bahnstrecke von Wuppertal nach Köln und Hagen weiterhin massive Probleme. Das ärgert viele Fahrgäste und auch Landesverkehrsminister Krischer. Mehr von Sören Sölter.
3: Das Versprechen war, der Zugverkehr wird auf dieser Strecke anschließend verlässlich und leistungsfähig, ohne Störungen und Verspätungen sein, schreibt Krischer in einem Brief an Bundesverkehrsminister Schnieder. Dieses Versprechen habe die Bahn nicht eingelöst, die Kritik vieler Fahrgäste sei deshalb sehr nachvollziehbar. Rund 800 Millionen Euro hatte die Bahn in die Sanierung der Strecke gesteckt. Unter anderem wegen einer maroden Brücke kommt es immer noch zu Einschränkungen. Rund um Wuppertal hatte es außerdem gestern ein Problem mit einer Weiche gegeben.
2: Oberbürgermeisterin Miriam Schärf ist in den sozialen Medien selbst sehr aktiv und auch die Stadt Wuppertal sollte da moderner und öfter vorkommen. Aber das ist fürs Erste gescheitert. Vor 1,5 Monaten hatte Schärf die neue Rathauskommunikationschefin Lena Siegel vorgestellt. Den Posten hat Schärf neu geschaffen. Aber jetzt ist die Stelle wieder ausgeschrieben. Siegel verlässt Wuppertal. Zu den Gründen will sich die Stadt nicht äußern. Schärf bleibt aber bei ihrem Plan, Wuppertal einheitlicher und moderner zu präsentieren. Die langjährige Stadtsprecherin Martina Eckermann wird dabei keine Rolle mehr spielen. Die Stadt hat sie freigestellt und sucht neue Aufgaben für sie. Die Polizei hat vergangene Nacht in Elberfeld nach einem mutmaßlich illegalen Rennen 2 Autos beschlagnahmt. Einer Streifenwagenbesatzung waren um 23.45 Uhr ein BMW und ein Audi an der Kreuzung Morianstraße-Bundesallee aufgefallen. Beide Autos beschleunigten stark und rasten in Richtung Robert-Daum-Platz. Nach mehreren gegenseitigen Überhöhmanövern an der Kreuzung Morianstraße-Bundesallee aufgefallen. Beide Autos

0: Gevelsberg und Kreuz Wuppertal Nord, 3 Kilometer Stau, 10 Minuten plus. Und A46 Richtung Düsseldorf zwischen Oberbarmen und Katernberg, 4 Kilometer Stocken, 5 Minuten plus. Sagt gerne Bescheid, wenn ihr an einem Blitzer vorbeikommt in Wuppertal. Das hier ist unsere WhatsApp-Nummer 0202 2577 207.
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0: 14.33 Uhr. Ich wünsche einen schönen Mittwochnachmittag.

Ihr seht eine andere Person, seid schockverliebt. Kennt ihr? Genau darum geht's im neuen Hit von Olivia Rodrigo. Das ist so ein Gefühl, als würde man auf der Stelle tot umkippen, sagt sie. Drop Dead heißt der Hit. Olivia Rodrigo. Hier ist Radio Wuppertal.

0: Mittwochnachmittag, Radio Wuppertal läuft. Jens Voss aus unserer Morgensendung ist ja der Besserquisser. Ne? Mittwochs spielt er gegen euch. Ja, hat heute wieder gewonnen.
1: Der Sommer ist da und das heißt raus aus dem Gym und ein bisschen Outdoor-Sport machen. Das geht seit Montag in unserer Stadt sogar kostenlos. Womit?
2: Jens!
3: Miriam!
1: Ah, Jens war ein Ticken schneller. Jens, bitte
2: sag. Das ist die Aktion Sport im Park.
1: Ja, das ist richtig. Ah, Miriam, du hättest es auch gewusst, ne?
3: Ja, ich wollte dich aber erstmal ausreden lassen.
2: Ja, das ist bei Nila immer so. Nachher dreht sie irgendwie noch so eine Kurve oder so. Und man weiß überhaupt nicht, worum es in der Frage
1: das
2: dann wirklich
1: stimmt,
2: geht.
1: Das stimmt.
3: Ich wusste auch nicht, ob ich vorher schon rufen durfte.
2: Ja.
1: Du kannst rufen.
2: Du kannst sofort rufen, wenn sie das erste Wort gesagt hat.
1: So. Der Jens ist ja auch immer vorlaut, also passt halt ja.
3: Ja, Jens.
0: Ja, immer wenn Jens gewinnt, geht wieder was in die Gewinntüte, die ihr dann beim nächsten Mal abräumen könnt. Infos zum Besserquisser findet ihr auf radiowuppertal.de.

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3: Mit Thorsten Adolfs. Guten Tag. Wer sich regelmäßig durch Social-Media-Plattformen scrollt, der kennt das. Zwischen süßen Tieren, Tanzvideos oder Beauty-Tipps tauchen plötzlich drastische Gewaltdarstellungen oder ungewollte Nacktbilder auf. Und für viele Jugendliche zwischen 14 und 17 Jahren ist das oft sehr belastend. Das zeigt die Gym-Plus-Studie des Medienpädagogischen Forschungsverbandes Südwest. Sie wurde heute in Mainz vorgestellt. Danny Hopper aus dem News-Team. Demnach erleben viele Jugendliche Social-Media als Achterbahnfahrt der Gefühle.
4: Genau, weil es ein ständiges Auf und Ab ist von Erfahrungen, die für gute Laune sorgen und solchen, die belasten und traumatisieren können. Laut Studie spielen vor allem YouTube, Instagram, TikTok und Snapchat eine wichtige Rolle für die Jugend. Wenn sie online unterwegs sind, dann vor allem dort. 82% der Befragten sagen, die Plattformen seien ein wichtiger Zugang zu Wissen. Rund jeder Zweite fühlt sich dort auch verstanden. Aber es gibt eben auch die Kehrseite, nämlich Inhalte, die zum Beispiel Essstörungen verharmlosen, aber auch Nacktbilder, Mobbing, Hass und Gewalt. Am häufigsten begegnen die Jugendlichen laut Studie im Netz übrigens Fake News. Das war bei fast 3/4 der Befragten der Fall.
3: Gefragt wurde in der Studie ja auch, wie die Jugendlichen auf problematische Inhalte reagieren.
4: Ja, und die meisten von ihnen scrollen dann einfach weiter. Jeder Dritte sagt, er habe sich an solche Inhalte auf Social Media inzwischen gewöhnt. Immerhin jeder Vierte meldet den Plattformen problematische Beiträge auch. Die meisten davon gibt es laut der Befragung übrigens bei TikTok. Gleichzeitig landet TikTok aber auf Platz 2 der Plattformen, die die Jugendlichen am meisten vermissen würden. Es gibt aber auch Zahlen, die Eltern vielleicht ein bisschen Mut machen, denn Freunde, Sport und die Familie sind laut Studie für die meisten Jugendlichen immer noch am wichtigsten. Und auch bei Sorgen und Belastungen wird vor allem mit Freunden gesprochen oder Musik gehört. Nur 12% tauschen sich dann mit KI-Chatbots aus.
3: Dankeschön, Danny. Und jetzt weitere Meldungen in der Zusammenfassung. Nach den Beschlüssen des Kabinetts zum Bürokratieabbau fordern Wirtschaftsverbände eine schnelle Umsetzung. Bei dem Thema müsse es viel mehr Tempo als bisher geben und auch mehr Mut, heißt es zum Beispiel vom Zentralverband des Deutschen Handwerks. Von der bis Ende des Jahres angekündigten Reduzierung von Berichts- und Dokumentationspflichten sei bis jetzt nicht viel erkennbar, so der Verband. Nach den Vorstellungen von Bildungsministerin Prien sollen alle Vierjährigen in Deutschland nach einheitlichen Standards auf ihre Sprachfähigkeit und Entwicklung getestet werden, damit der Übergang zur Grundschule besser klappt. Hintergrund sind die extrem unterschiedlichen Bildungschancen für Kinder, die sich oft schon früh zeigen und dann durch die gesamte Bildungslaufbahn ziehen. Habt ihr schon mal euren Schufa-Score gecheckt? Die Auskunftei speichert nämlich deutlich mehr Daten über uns, als viele gedacht hätten. Und zwar auch alte Zahlungsgeschichten, die schon bis zu 10 Jahre zurückliegen. Das haben unter anderem Recherchen der SZ ergeben. Demnach betreibt die Schufa neben ihrer bekannten Datenbank noch ein zweites Archiv. Darin liegen Informationen zu Millionen von Menschen. Das Ganze soll aber kein Grund zur Panik sein. Die Firma betont, dass diese alten Datensätze nur dazu dienen würden, neue Berechnungsmethoden für Kredite zu testen und abzusichern. Die Details würden nicht bei Banken oder Vermietern landen, sondern nur zur Kontrolle bei der Schufa selbst und dort auch unter Verschluss. Verbraucherschützer haben da allerdings Zweifel. Das waren die Nachrichten mit Thorsten Adolfs.
5: Im Moment haben wir am Katernberg am Radio Wuppertal Sendemast 27 Grad, Beyenburg am Stausee 27 Grad. Morgen nochmal so das Wetter wie heute. Freitag mehr Wolken, Samstag dann wieder ein bisschen kühler, knapp über 20 Grad kriegen wir noch. Und hier ist der Verkehr. A1 Richtung Köln zwischen Gevelsberg und Kreuz Wuppertal Nord. 4 Kilometer Stau, 10 Minuten plus. A46 Richtung Kreuz Wuppertal Nord zwischen Farresbeck und Wichtlinghausen. 4 Kilometer stocken, 10 Minuten plus. A46 Richtung Düsseldorf zwischen Wichtlinghausen und Katernberg. 3 Kilometer stocken, 5 Minuten plus.
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5: Holt euch eine quietsche Ente ab für schöne Urlaubsfotos. Morgen bekommt ihr ja die Radio Wuppertal Urlaubsende von uns. Gleich nochmal alles, was ihr dazu wissen müsst, gegen 3:15 Uhr. Mittwochnachmittag, hier ist Radio Wuppertal. Ich bin Michael Brockhaut. Tschüss.

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Der Song über eure Ex-Beziehung läuft jetzt bei Radio Wuppertal. Miles Smith und Niall Horan, irgendwie ja, kann man nicht loslassen. Man kann es aber auch gar nicht sagen. Stattdessen singen sie Fahr vorsichtig, ne, so als Zeichen, ich bin immer irgendwie noch so ein bisschen besorgt um dich. Drive safe. Miles Smith, Niall Horan, neu bei Radio Wuppertal. Oh.

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Radio Wuppertal, Mittwochnachmittag, 15.23 Uhr. NRW-Verkehrsminister Oliver Krischer ist richtig unzufrieden mit der Wuppertaler Bahnstrecke. Ja, könnt ihr jetzt sagen, kenne ich, da läuft ja gar nichts. Der NRW-Minister beschwert sich direkt beim Bundesverkehrsminister. Der ist ja auch für die Bahn zuständig. Hört ihr gleich in den Radio Wuppertal-Nachrichten um 3:30 Uhr.

0: Es ist 3:30.
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2: Mit Markus Buchwald. Guten Tag. Die Generalsanierung ist vorbei, die Probleme sind geblieben. Nach wie vor kommt es auf der Bahnstrecke von Wuppertal Richtung Köln und Hagen zu Ausfällen und Verspätungen. Das nervt nicht nur viele Fahrgäste, auch Landesverkehrsminister Krischer übt jetzt Kritik. In einem Brief an Bundesverkehrsminister Schnieder schreibt er, die Bahn habe ihr Versprechen für einen verlässlichen und leistungsfähigen Zugverkehr ohne Störungen auf der Strecke nicht eingehalten. Erst gestern hatte es rund um Wuppertal wieder Probleme mit einer Weiche gegeben. Dazu kommt eine teilweise gesperrte Brücke im Rheinland. Oberbürgermeisterin Miriam Schärf hat mit ihrer ersten wichtigen Personalentscheidung kein Glück gehabt. Die neue Chefin für Öffentlichkeitsarbeit und interne Kommunikation ist nach kurzer Zeit schon wieder weg. Sebastian Kaiser berichtet.
3: Lena Siegel, die frühere Sprecherin der Stadt Herdecke, sollte dafür sorgen, dass sich Wuppertal einheitlicher und moderner präsentiert, vor allem in den sozialen Medien. Auch wichtige Projekte wie die Bundesgartenschau und das Pina-Bausch-Zentrum sollten eine größere Rolle spielen. Aber schnell wurde klar, dass es nicht wie geplant läuft. Näher will die Stadt darauf nicht eingehen. Nur 1,5 Monate nach der Neueinstellung ist die Stelle jetzt wieder ausgeschrieben. Gleichzeitig bestätigt die Stadt, dass sie die langjährige Stadtsprecherin Martina Eckermann freigestellt hat. Sie soll in der Stadtverwaltung eine andere Aufgabe bekommen.
2: Die Polizei hat vergangene Nacht in Elberfeld nach einem mutmaßlich illegalen Rennen 2 Autos beschlagnahmt. Einer Streifenwagenbesatzung waren um 23.45 Uhr ein BMW und ein Audi an der Kreuzung Morianstraße-Bundesallee aufgefallen. Beide Autos beschleunigten stark und rasten in Richtung Robert-Daum-Platz. Nach mehreren gegenseitigen Überholmanövern kontrollierte die Streife die 24 und 28 Jahre alten Fahrer. Die Polizisten beschlagnahmten die Fahrzeuge und den Führerschein des 24-Jährigen. Der 28-Jährige hatte seinen Führerschein nicht dabei. Das waren die Nachrichten mit Markus Buchwald.
0: Der 3-Tage-Trend, morgen am Donnerstag. Ähnliches Wetter wie heute, Freitag mehr Wolken, Samstag dann wieder ein bisschen kühler, noch leicht über 20 Grad. Jetzt haben wir am Lichtschalter Kreisel 26 Grad, Oberbarmen am Berliner Platz 28 Grad. Und der Verkehr A1 Richtung Köln zwischen Gevelsberg und Kreuz Wuppertal Nord. 3 Kilometer Stau, Viertelstunde plus. A46 Richtung Kreuz Wuppertal Nord zwischen Sonnborner Kreuz und Oberbarmen. 5 Kilometer Stau, 10 Minuten plus. Sekunde plus. A46 Richtung Kreuz

Urlaubsgefühl habe ich jetzt hier für euch auf der Playlist. Der Hit von Eros Ramazzotti. Na, wenn einer italienisch singt, dann fühlt sich das für uns doch direkt nach Sommerurlaub an, oder? Wunderschöner italienischer Strand, wunderbares italienisches Essen. Più Bella Cosa von Eros Ramazzotti. 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

0: So, heute das zweite Halbfinale.
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0: Spanien ist ja schon drin im Finale. Heute Abend dann England gegen Argentinien. In Wuppertal gucken die England-Fans das Spiel im King's Head Pub im Luisenviertel bei Greg.
2: Im Pub, wir haben gute Menge England-Fans. Letztes Spiel am Sonntag war absolut voll hier. Die meisten von den England-Fans, ich muss ehrlich sagen, sind Deutschen. Und gute Stimmung, gute Atmosphäre.
0: Gutes Guinness dazu, ne, für das England-Gefühl. Halbfinale startet heute Abend, 21 Uhr. Deutscher Zeit läuft im ersten. Nur das WM-Finale ist dann am Sonntag.
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1: Mit Thorsten Adolfs. Guten Tag. Nach der Hitzewelle mit vielen Todesfällen hat der NRW-Landtag über Konsequenzen diskutiert. Im Mittelpunkt stand die Frage, braucht NRW einen neuen Umgang mit extremer Hitze? Bei uns im Land gab es nach Schätzungen des Robert-Koch-Instituts im Juni über 1000 Hitzetote. Die Opposition hat mehr Klimaanlagen in Schulen, Kitas, Krankenhäusern und Pflegeheimen gefordert. Sie kritisiert die Landesregierung, weil sie in ihren Augen zu langsam handelt. Aus Düsseldorf berichtet José Nasiandi.
2: Die SPD hier im Landtag fordert ein Förderprogramm des Landes für Klimaanlagen, vor allem in öffentlichen Einrichtungen. Fraktionschef Ott sagte, Klimaanlagen dürften nicht länger nur als Stromfresser gesehen werden. In Hitzeperioden seien sie Lebensretter. Auch die FDP verlangt, dass Schulen, Kitas, Krankenhäuser und Pflegeheime besser ausgestattet werden. Die schwarz-grüne Koalition verweist darauf, dass es bereits Maßnahmen bei Klimaschutz und Klimaanpassung gibt. Gesundheitsminister Laumann will jetzt ein Konzept erarbeiten, damit die Klimatisierung zum Beispiel in den Einrichtungen der Langzeitpflege unterstützt werden kann. Außerdem will er prüfen, ob es im Gesundheitssystem ein spezielles Warnsystem für Hitzeperioden geben sollte. Die Landesregierung will vor allem langfristig vorgehen. In den Städten sollen zum Beispiel mehr Bäume und Schattenspender gefördert werden.
1: Und jetzt weitere Nachrichten in der Zusammenfassung. Die Bundesregierung hat neue Maßnahmen zum Bürokratieabbau beschlossen. Konkret geht es unter anderem um mehr Digitalisierung im Gesundheitswesen. So soll eine elektronische Arztüberweisung eingeführt werden. Außerdem beschloss das Kabinett weniger Bürokratie für Genossenschaften und einfachere Regeln für Taxi- und Mietwagenunternehmen. Auch die Kommunikation zwischen Arbeitsagentur und Kunden soll weitgehend digital werden. Im Prozess um das riesige Waffenarsenal, das in Remscheid entdeckt wurde, gibt es eine neue Entwicklung. Zwei der drei Angeklagten haben die Vorwürfe gestanden. Ihnen waren vorher Strafen zwischen 2 und 4 Jahren in Aussicht gestellt worden. Der Hauptangeklagte schweigt aber bis jetzt vor Gericht. Ermittler sprachen nach dem Einsatz in Remscheid von einem der größten Kriegswaffenfunde seit 1945. Tanken wird immer teurer. Vor allem Diesel hat sich massiv verteuert. Es ging in den letzten 7 Tagen laut ADAC im Schnitt um fast 12 Cent pro Liter rauf. E10 wurde im Schnitt 4 Cent teurer. Das liegt vor allem an den neuen Spannungen zwischen den USA und dem Iran rund um die für den Ölhandel wichtige Straße von Hormuz. Die Weltgesundheitsorganisation hat Tipps veröffentlicht, wie das Gehirn auch im Alter richtig fit bleibt. Vieles davon ist bekannt. Demnach ist Bewegung das A und O. Außerdem spielt der Kopf eine wichtige Rolle. Man sollte geistig aktiv bleiben, viel lesen, Geschichten erzählen oder sich in der Gruppe regelmäßig zu Brett- oder Kartenspielen treffen. Das alles trage dazu bei, das Demenzrisiko zu senken, heißt es. Was im Vergleich zu früher neu ist, die Experten betonen jetzt besonders, wie wichtig soziale Kontakte mit anderen Menschen sind. Das war vor 7 Jahren wissenschaftlich noch nicht so klar wie heute. Bei Nahrungsergänzungsmitteln bleibt die Weltgesundheitsorganisation skeptisch. Wer keinen Mangel hat, sollte keine Präparate wie Vitamintabletten oder Omega-3-Kapseln nehmen. Für die Wirksamkeit gäbe es bis heute keine Beweise, so die WHO. Das waren die Nachrichten mit Thorsten Adolfs.
3: Wir haben im Moment am Katernberg am Radio Wuppertal Sendemast 28 Grad, warmen am Alten Markt 29 Grad. Morgen nochmal das Wetter wie heute, Freitag mehr Wolken, Samstag dann wieder ein bisschen kühler, dann noch knapp über 20 Grad. Der Verkehr A1 Richtung Köln zwischen Gevelsberg und Kreuz Wuppertal Nord, 4 Kilometer Stau, 10 Minuten plus. A46 Richtung Kreuz Wuppertal Nord, erst zwischen Düsseldorf-Wersten und Erkrath, 3 Kilometer Stocken, 5 Minuten plus. Dann zwischen Farresberg und Wichlinghausen, 5 Kilometer Stau, 10 Minuten plus. Und A46 Richtung Düsseldorf zwischen Wichlinghausen und Katernberg, 4 Kilometer Stocken, 5 Minuten plus. Blitzer gibt's auf der Jesinghauser Straße, Höhe Reifenhandel, und auf der Gräfrather Straße, Höhe Kindergarten. Sagt Bescheid, wenn ihr Blitzer seht, hier ist unsere WhatsApp-Nummer 0202 25 77 207.
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3: So, wir sind startklar für euch. Morgen bekommt ihr die Radio Wuppertal Urlaubsente. Die kleine gelbe Radioreporter Quietsche-Ente für eure Urlaubsfotos. Die warten alle hier schon auf euch auf unserem großen Konferenztisch im Büro. Jeder Einzelne möchte gerne raus in den Sommerurlaub. Nehmt euch morgen eine mit. Gleich gegen 15:45. Alle Infos dazu. Radio Wuppertal, Mittwochnachmittag. Ich bin Michael Brockhaus. Schönen Feierabend.

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90ern sein letzter großer Hit, Out of the Dark, im Sinne von der finale Hit. Das hier ist der letzte große Hit von Bebe Rexha, im Sinne von der aktuelle Hit. Die ist ja sehr lebendig, zum Glück, da kommen hoffentlich noch viel, viel mehr Hits. Der aktuelle ist jedenfalls der Retro-Party-90er-Hit New Religion, Bebe Rexha, neu bei Radio Wuppertal 107.4.

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0: Morgen bekommt ihr die Radio Wuppertal Urlaubsente. Mittwochnachmittag, kurz auf 4, für wunderbare Urlaubsfotos unsere kleine gelbe Quietscheente mit Kopfhörer und Mikrofon. Wir stehen hier alle schon bei uns auf dem großen Konferenztisch, haben wir heute Mittag hier zusammen schön für euch aufgereiht.
1: Wir bauen gerade die Enten für die Radio Wuppertal Entenaktion auf. Und der ganze Redaktionstisch ist bald voll mit kleinen Quietscheentchen.
0: Sören, wie ist der Ablauf des Aufbaus?
2: Ja, die ein oder anderen packen hier die Enten aus ihren Kartons. Und die anderen, ich zum Beispiel, sortieren die jetzt hier so schön, dass die alle in Reihe und Glied stehen und alle einigermaßen ordentlich gucken.
0: Wir arbeiten mit verteilten Aufgaben. Markus aus den Nachrichten, was ist denn dein Job gerade?
3: Ich hab's ja nicht so mit den feinmotorischen Geschichten. Ich brauche nur hier rausschütteln, rüberwerfen.
0: Ganz einfach. Ganz wichtige Aufgabe auch, Chefredakteur Georg Rose. Was machst du denn nämlich?
4: Die sind ja alle 47 Mal umverpackt in großen Kartons. Da wieder die kleinen Kartons drin und ich schneide die großen auf und die kleinen auf und stell dann sozusagen die Kartons bereit, damit alle anderen die Enten auspacken können.
0: Und das machen wir alles, damit ihr morgen hier die Enten bei uns abholen könnt. Angela Wegner aus der Programmplanung. Wie ist denn die Stimmung hier beim Aufbau der Radio Wuppertal Urlaubsente?
1: Spitze. Es ist super, super, super. Wir haben totalen Spaß. Und das Tolle ist, man macht so automatisch so Teamwork. Ne? Ist wie so eine Teambuilding-Maßnahme. Ich packe zum Beispiel hier die ganze Zeit die Enten aus den Tüten.
0: Sebastian Kaiser aus den Nachrichten ist als der Genaue bekannt in der Radio Wuppertal Redaktion. Was ist denn dein Job?
5: Also ich war ja dafür, eigentlich alles auf den Haufen zu schmeißen. In den Nachrichten bin ich gerne ordentlich. Aber warum müssen alle Enten in Reihe und Glied stehen? Verstehe ich nicht.
0: Lukas ist mit Vollbegeisterung dabei. Was machst du gerade?
6: Ich bin auch da und nerve Leute und gucke zu. Nein, ich packe an und packe Enten hier aus.
0: Nilay, was ist deine Aufgabe?
1: Meine Aufgabe ist hier Social Media zu machen. Das heißt, ich gucke hier, dass das auch richtig gut aussieht auf der Kamera.
0: Ja, guck mal, Video gibt's bei Instagram. Also holt euch die Radio Wuppertal Urlaubsente ab morgen ab 6 Uhr. Solange der Vorrat reicht, wir haben ein paar hundert. Kann sein, dass nachmittags noch welche da sind, kann aber auch nicht sein. Deshalb eine Ente pro Haushalt. Wir sind in der alten Elba-Fabrik an der Moritzstraße, Nähe Schwebebahn Robert-Daum-Platz. Ganz wichtig, hier sind keine Parkplätze vorm Haus. Stellt euch auch auf keinen Fall nur mal eben kurz ins Halteverbot hier. Ne? Alle Infos stehen auf radiowuppertal.de. Ich bin Michael Brockhardt. Schönen Feierabend.

0: 16.23 Uhr, Radio Wuppertal läuft. NRW-Verkehrsminister Oliver Krischer ist sehr unzufrieden mit der Wuppertaler Bahnstrecke. Ja, kenne ich, werden jetzt viele sagen. Aber er hat sich beschwert beim Bundesverkehrsminister. Dessen Zuständigkeit ist ja auch die Bahn. Hört ihr in den Radio Wuppertal Nachrichten gleich um 16:30 Uhr.
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0: Es ist 16:30.
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2: Und leistungsfähig ohne Störungen und Verspätungen sein, schreibt Grischa in einem.
3: Bin ich schon dran?
4: Jetzt bist du dran.
3: Okay. Ich gucke mal, ob ich nochmal zurückblättern kann. Nach der 5-monatigen Sperrung gibt es auf der sanierten Bahnstrecke von Wuppertal nach Köln und Hagen weiterhin massive Probleme. Das ärgert viele Fahrgäste und auch NRW-Verkehrsminister Krischer. Mehr von Sören Sölter. Irgendwie ist meine Leiste nicht, jetzt leuchtet meine Leiste.
4: Wir hören jetzt nochmal Sören Sölter mit der Bahn.
2: Das Versprechen war, der Zugverkehr wird auf dieser Strecke anschließend verlässlich und leistungsfähig ohne Störungen und Verspätungen sein, schreibt Grischa in einem Brief an Bundesverkehrsminister Schnieder. Dieses Versprechen habe die Bahn nicht eingelöst, die Kritik vieler Fahrgäste sei deshalb sehr nachvollziehbar. Rund 800 Millionen Euro hatte die Bahn in die Sanierung der Strecke gesteckt. Unter anderem wegen einer maroden Brücke kommt es immer noch zu Einschränkungen. Rund um Wuppertal hatte es außerdem gestern ein Problem mit einer Weiche gegeben.
3: Das war die Zusammenfassung des Briefs, den Landesverkehrsminister Krischer an seinen Kollegen im Bund geschickt hat.
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4: Wenn es einmal nicht läuft, dann läuft es aber einmal nicht. Ne? Ich übernehme die volle Verantwortung. Die technische Schuld liegt bei mir. Wir machen weiter in den Nachrichten.
3: Jetzt geht's mit der nächsten Nachricht weiter. Oberbürgermeisterin Miriam Schärf ist in den sozialen Medien selbst sehr aktiv. Und auch die Stadt Wuppertal sollte da moderner und öfter vorkommen. Aber das ist fürs Erste gescheitert. Vor anderthalb Monaten hatte Schärf die neue Rathauskommunikationschefin Lena Siegel vorgestellt. Den Posten hat Schärf neu geschaffen. Aber jetzt ist die Stelle wieder ausgeschrieben. Siegel verlässt Wuppertal. Zu den Gründen will sich die Stadt nicht äußern. Schärf bleibt aber bei ihrem Plan, Wuppertal einheitlicher und moderner zu präsentieren. Die langjährige Stadtsprecherin Martina Eckermann wird dabei keine Rolle mehr spielen. Die Stadt hat sie freigestellt und sucht neue Aufgaben für sie. Die Polizei hat vergangene Nacht in Elberfeld nach einem mutmaßlich illegalen Rennen zwei Autos beschlagnahmt. Einer Streifenwagenbesatzung waren um 23.45 Uhr ein BMW und ein Audi an der Kreuzung Morianstraße-Bundesallee aufgefallen. Beide Autos beschleunigten stark und rasten in Richtung Robert-Daum-Platz. Nach mehreren gegenseitigen, waghalsigen Überholmanövern kontrollierte die Streife die 24 und 28 Jahre alten Fahrer. Die Polizisten beschlagnahmten die Fahrzeuge und den Führerschein des 24-Jährigen. Der 28-Jährige hatte seinen Führerschein nicht dabei. Das waren die Nachrichten mit Markus Buchwald.
4: Markus, es tut mir leid, es war meine Schuld mit der Technik. Alles. Wir versuchen es in einer Stunde nochmal.
3: Ja, danke,
4: Martin. So machen wir es. So, wir gucken aufs Wetter. Der 3-Tage-Trend. Morgen am Donnerstag ähnliches Wetter wie heute. Freitag mehr Wolken, Samstag dann wieder kühler, noch leicht über 20 Grad. Jetzt haben wir in Heckinghausen an der Feuerwehr 29 Grad, in Unterbarmen am Skulpturenpark 28 Grad. Noch leicht über 20 Grad. Jetzt haben wir in

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2: Habt ihr schon mal in einem Zirkuszelt gefeiert? Was könnt ihr machen? Anfang August im Zelt auf dem Kanaper Platz. Wir hören gleich, was das für eine Veranstaltung ist und ich schreibe euch da auf meine Gästeliste. Machen wir gegen 4:45 Radio Wuppertal, Mittwochnachmittag. Ich bin Michael Brockhaus.

0: Ihr seid bei Radio Wuppertal. So, zwei Tage noch bis zu den Sommerferien 2026. Die Zeit, um coole Erinnerungen zu generieren. Zum Beispiel mit so einem Tag am Badesee. Ne? Wir haben ja in Wuppertal leider keine Badeseen. Deshalb checken wir für euch die Umgebung. Das machen wir wie in der Dating-App. Jeder See hat so sein eigenes Profil mit den Eigenschaften und den Fotos. Und dann entscheidet ihr, ob es ein Match ist oder nicht.
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2: Das große Badesee-Tindern. Wo treffen wir uns?
3: Wir sind in Kreis Euskirchen, Blankenheim, Freilingen, Freilinger See.
2: Muss ich was bezahlen?
4: Nein. Freier Eintritt.
3: Parkgebühr natürlich, pro Tag 4 Euro.
2: Was können wir da machen?
5: Schwimmen, was essen, gemütlich.
6: Natur genießen.
5: Ja, und hier kann man ja auch Bötchen fahren.
3: Wandern, Fahrrad fahren. Man hat hier das Eifelcamp mit sehr vielen Möglichkeiten auch für Kinder. Bietet sich auch hier Yoga an zum Beispiel. Ja, das hat einer angefangen aus Nettersheim. Einmal in der Woche, samstags ist das zum Beispiel. Dann machen sie so Workout hier. Ne? Da gibt es ein Fitness-

0: Geräte gibt es hier als Sportattraktivität.
1: Kann ich meine Kids mitbringen?
2: Kinder, Hunde, alles. Oma, Opa, alles geht.
1: Treffen wir uns zum Essen oder nur für Drinks?
2: Genau, wir haben Essen mit, aber es gibt eine wunderbare Snackbude direkt die Ecke rum.
3: Wir haben da Cocktails, wir haben selbstgemachte Limonaden, wir haben leckeres Bier, selbstgemachte Pizzen haben wir, selbstgemachte Burger.
1: Können wir da chillen?
4: Ja, kann man wunderbar chillen, die Sonne genießen und einfach die Ruhe.
1: Ist es ein Match?
3: Ja, auf jeden Fall.
4: Ja.
0: Weil es einfach passt.
5: Ja, also auf den ersten Blick gefällt
6: mir. Sie lässt sich ja überraschen, ja, sie war noch nie hier.
7: So der Eifel ein bisschen erkunden.
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0: neue Party in Wuppertal Anfang August im Zirkuszelt.
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0: All you can beat heißt die Party. Ihr könnt da über meine Gästeliste dabei sein. Enno vom Cocktailtaxi ist einer der beiden Veranstalter. Guten Tag.
2: Einen wunderschönen guten Tag. Ich hoffe, dir geht's gut.
0: Super geht's. Es ist immer cool. Man muss einfach nur sagen, Enno vom Cocktailtaxi, und jeder in Wuppertal weiß direkt, wer es ist.
2: Da habe ich auch schwer dran gearbeitet.
0: Was macht ihr jetzt für einen Zirkus?
2: Wir haben gute Musik, die jeder kennt, und mehrere DJs. Wir haben uns gedacht, wir lassen das Ganze mal so ein bisschen im Festival-Modus machen. Und zwar haben wir dann eine Schminkaktion, so Glitzer-Schmink-Tattoos. Kommt jemand vorbei, der das macht? Die Leute vom Zirkuszelt, also die Cassellis, die haben gesagt, wenn ihr da Party macht, dann machen wir aber auch mit. Also kommt da wahrscheinlich eine Feuershow, ein paar Akrobaten, eine Frau, die durch Bändern durch die Luft fliegt zur Musik und was nicht alles.
0: Der Zirkus ist eh da und ihr macht dann eine Party.
2: Bevor der Kinderzirkus losgeht, machen wir eine Party. Da haben wir mit der Stadt gesprochen. Die haben gesagt, Jungs, ihr seid toll, macht da mal eine Party. Und da haben wir die Leute vom Zirkuszelt gefragt, also die Cassellis, ob wir das machen. Und die haben gesagt, ist eine geile Nummer, wir machen mit. Und dann machen wir, bevor das losgeht, hier eine dicke Party.
0: Und witzig ist ja, Casselli, der Kinderferienzirkus, da hast du auch Erfahrung, ne?
2: Im ersten Jahr, wo der Zirkus Casselli da war und den Kinderzirkus gemacht habe ich auch mitgemacht, damals als kleiner Achtjähriger. Und jetzt machen wir selber eine Party da drin.
0: Es geht um 15 Uhr schon los.
2: Ja, es ist ein Daydrinking-Event bis 22 Uhr. Wir haben zwei DJs wieder am Start. Der einen Hip-Hop-DJ aus Köln-Düsseldorf und einen unseren Stamm-DJ, den DJ Ben Bizarre, der natürlich wieder, wir sagen immer, All-Time-Music-Bangers, das heißt Hits, die jeder kennt, ein bisschen neu aufgelegt, sodass wir alle richtig Fetzen in der Bange haben.
0: All You Can Beat im Zirkuszelt am 8. August. Und da haben wir mit Enno gesprochen. Ganz herzlichen Dank. Schönen Nachmittag.
2: Ich danke dir auch. Ich wünsche dir was und ich hoffe, du kommst auch diesmal vorbei.
0: Und ihr seid auf jeden Fall dabei, wenn ich euch auf die Gästeliste schreibe. Dafür ruft mich einfach eben an. 0202 26 3x14. Habt ihr gehört, geht schon um 15 Uhr los auf dem Karnaper Platz. Datum ist der 8. August. Wuppertaler Nummer 26 3x14.
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0: Unsere Nachrichten nach nur einem Spot.
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4: Mit Thorsten Adolfs. Guten Tag.
5: Wir haben viel erreicht, aber es ist noch lange nicht genug.
4: Bundeskanzler Merz war das bei der traditionellen Pressekonferenz vor der Sommerpause. In die geht er jetzt zufrieden. Die Koalition habe Tritt gefasst, sagte er mit Blick auf den eingeschlagenen Reformkurs der schwarz-roten Koalition. Danny Hopper aus dem News-Team. Zuletzt waren einige Vorhaben im Bundestag schon beschlossen worden, zum Beispiel bei der Gesundheitsreform. Im Herbst soll es weitergehen.
6: Ja, dann soll es um den Arbeitsmarkt gehen. Im Herbst erwartet Merz hier einen Gesetzentwurf von Arbeitsministerin Baas. Da geht es dann vor allem um flexiblere Arbeitszeiten, also um eine wöchentliche statt eine tägliche Höchstarbeitszeit. Es gab ja zuletzt schon viel Kritik und Gegenwind, zum Beispiel von den Gewerkschaften. Sie wollen die Abschaffung des 8-Stunden-Tages unbedingt verhindern. Mitte Juni war schon ein erster Entwurf aus dem Arbeitsministerium durchgesickert. Darin blieb der 8-Stunden-Tag grundsätzlich unangetastet. Danach hieß es aus Kreisen des Ministeriums, der Entwurf sei noch in einem frühen Stadium. Da dürfte nach der Sommerpause noch mal ordentlich drum gerungen werden in der Koalition.
4: Gesprochen hat Merz heute auch über die AfD. Die hat die Union in den Umfragen ja mittlerweile deutlich hinter sich gelassen. Wie will Merz das ändern?
6: Ja, das hat er eigentlich nicht so richtig gesagt, als er gefragt wurde, ob er das Gefühl habe, dass Schwarz-Rot alles getan habe, um AfD-Wahlsiege zu verhindern, verwies er nur wieder auf die jetzt angeschobenen Reformen und betonte erneut, man habe geliefert. Merz richtete außerdem einen Appell an mögliche AfD-Wähler, sie sollten genau hinschauen und sich nicht von Social-Media-Aktivitäten beeinflussen lassen, sondern schauen, was die Bundesregierung versuche, auf den Weg zu bringen.
4: Dankeschön, Danny, und jetzt weitere Themen im Überblick. Der Waldbrand im Müritz-Nationalpark in Mecklenburg-Vorpommern breitet sich weiter aus. Die 400 Einwohner einer Ortschaft, die in Sicherheit gebracht wurden, dürfen deshalb zurzeit nicht zurück in ihre Häuser. Die Feuerwehr ist mit rund 330 Kräften im Einsatz. Um zu verhindern, dass das Feuer noch größer wird, hat der Landkreis bundesweit Anfragen nach 150 sogenannten Kreisregnern gestellt. Unbekannte haben Daten von Kunden des Lidl-Online-Shops geklaut. Sie waren bei einem IT-Dienstleister gespeichert. Dazu, wie viele Kunden betroffen sind, äußerte sich das Unternehmen nicht. Die UNO warnt vor dem Ausbruch neuer Epidemien, weil die weltweiten Impfraten von Kindern weiterhin vergleichsweise niedrig sind. Sie liegen weiter unter dem Niveau von 2019. Damals hatte es durch die Corona-Pandemie Beeinträchtigungen bei Impfprogrammen gegeben. Rund 13,5 Millionen Menschen hätten in ihrem ersten Lebensjahr noch gar keine Impfung erhalten. So die UNO. In einem Getränkemarkt in Bottrop zieht ein Rotkehlchenpaar gerade seine Jungen groß. Die Eltern sind wohl im Frühling durch das offene Rolltor reingeflogen und haben es sich zwischen den Flaschen gemütlich gemacht. Dreimal haben sie seitdem gebrütet und jedes Mal ziehen die Vögel um. Erst war es in einer Bierkiste, dann eine Limokiste und jetzt ziehen sie ihren Nachwuchs in einer Wasserkiste groß. Bis jetzt sollen in dem Markt 13 kleine Rotkehlchen das Licht der Welt erblickt haben. Damit nichts passiert, hat die Leiterin des Getränkemarktes Schilder aufgestellt, die darauf hinweisen, vorsichtig zu sein. Die Inhaberin hofft, dass die Rotkehlchenfamilie nächstes Jahr wiederkommt. Soweit die Meldungen mit Thorsten Adolfs.
7: Wir haben im Moment in Kronenberg am Rathausplatz 27 Grad, am Langerfelder Markt 29 Grad. Morgen nochmal das Wetter wie heute. Freitag mehr Wolken, Samstag dann wieder kühler, knapp über 20 Grad. Und hier ist der Verkehr, eine Warnmeldung für die A46 Richtung Düsseldorf zwischen Tunnel Wersten und Universitätstunnel. Gefahr durch Gegenstände auf der Fahrbahn. A1 Richtung Köln zwischen Gefelsberg und Kreuz Nord, 3 Kilometer Stau, 10 Minuten plus. A46 Richtung Kreuz Wuppertal Nord zwischen Fachersberg und Wichlinghausen, 2 Kilometer Stau, 5 Minuten plus. Und A46 Richtung Düsseldorf, erst zwischen Wichlinghausen und Katernberg, 3 Kilometer Stocken, 5 Minuten plus. Und dann zwischen Hahn-West und Erkrath, 3 Kilometer Stau, 5 Minuten plus. Blitzer auf der Jesinghauser Straße, Höhe Reifenhandel, und auf der Gräfrather Straße, Höhe Kindergarten.
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7: 4 Minuten nach 5 haben wir es. Schönen Feierabend.

0: Bisschen Wind heute Nachmittag in Wuppertal. Radio Wuppertal läuft kurz nach 5. Ich bin draußen auf der Terrasse hier bei uns am Arenberg. Sonne ist da, Temperatur angenehm, so 26, 27 Grad. Und es geht erstmal noch ein bisschen sommerlich weiter, bevor es sich dann wieder abkühlt.
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0: Ja, also morgen kriegen wir vom Prinzip das Wetter von heute einfach Copy-Paste. Ne? Da sind Wolken über der Stadt, es ist aber viel Sonne dabei, Temperatur auch so ähnlich. Dann am Freitag haben wir mehr Wolken, nicht mehr ganz so viel Sonne, Temperatur geht leicht runter. So, und jetzt kommt aber die Wende. Am Samstag fängt es nämlich langsam an, kühler zu werden. Das ist kalte Luft, die aus Nordeuropa so langsam zu uns Richtung Deutschland und dann eben nach Wuppertal kommt. Und das heißt, erst einmal am Wochenende so knapp über 20 Grad nur, am Samstag und am Sonntag. Und vermutlich, das ist so der Blick in die Langfristvorhersage, vermutlich bleibt die kühle Luft auch in der kommenden Woche, also ne, nächste Woche, erste Sommerferienwoche, ein bisschen kühler, immer nur noch so um 20 Grad. Bei uns gucken wir uns dann Anfang der Woche nochmal genauer an.
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Kurzer fünf, Mittwochnachmittag, kurzer Ausflug in die 90er. Da gab es ja diesen Hit hier von Crystal Waters. Und genau diesen Sound hat David Guetta in seinem aktuellen Hit so ein bisschen recreated. Klar, ein bisschen anders schon, aber irgendwie doch sehr in die gleiche Richtung. Hat damals super funktioniert, macht heute genauso viel Spaß. Jennifer Lopez und David Guetta, Save Me Tonight. Neu bei Radio Wuppertal 107.4. Wir

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0: Es ist 5:30.
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2: Mit Markus Buchwald. Guten Tag. Die Generalsanierung ist vorbei, die Probleme sind geblieben. Nach wie vor kommt es auf der Bahnstrecke von Wuppertal in Richtung Köln und Hagen zu Ausfällen und Verspätungen. Das nervt nicht nur viele Fahrgäste, auch Landesverkehrsminister Krischer übt jetzt Kritik. In einem Brief an Bundesverkehrsminister Schnieder schreibt er, die Bahn habe ihr Versprechen für einen verlässlichen und leistungsfähigen Zugverkehr ohne Störungen auf der Strecke nicht eingehalten. Erst gestern hatte es rund um Wuppertal wieder Probleme mit einer Weiche gegeben. Dazu kommt eine teilweise gesperrte Brücke im Rheinland. Oberbürgermeisterin Miriam Schärf hat mit einer ihrer ersten wichtigen Personalentscheidungen kein Glück gehabt. Die neue Chefin für Öffentlichkeitsarbeit und interne Kommunikation ist nach kurzer Zeit schon wieder weg. Sebastian Kaiser berichtet.
3: Lena Siegel, die frühere Sprecherin der Stadt Herdecke, sollte dafür sorgen, dass sich Wuppertal einheitlicher und moderner präsentiert, vor allem in den sozialen Medien. Auch wichtige Projekte wie die Bundesgartenschau und das Pina-Bausch-Zentrum sollten eine größere Rolle spielen. Aber schnell wurde klar, dass es nicht wie geplant läuft. Näher will die Stadt darauf nicht eingehen. Nur 1,5 Monate nach der Neueinstellung ist die Stelle jetzt wieder ausgeschrieben. Gleichzeitig bestätigt die Stadt, dass sie die langjährige Stadtsprecherin Martina Eckermann freigestellt hat. Sie soll in der Stadtverwaltung eine andere Aufgabe bekommen.
2: Die Polizei hat vergangene Nacht in Elberfeld nach einem mutmaßlich illegalen Rennen zwei Autos beschlagnahmt. Einer Streifenwagenbesatzung waren um 23.45 Uhr ein BMW und ein Audi an der Kreuzung Morianstraße-Bundesallee aufgefallen. Beide Autos beschleunigten stark und rasten in Richtung Robert-Daum-Platz. Nach mehreren gegenseitigen Überholmanövern kontrollierte die Streife die 24 und 28 Jahre alten Fahrer. Die Polizisten beschlagnahmten die Fahrzeuge und den Führerschein des 24-Jährigen. Der 28-Jährige hatte seinen Führerschein nicht dabei. Das waren die Nachrichten mit Markus Buchwald.
0: Der 3-Tage-Trend, morgen am Donnerstag ähnliches Wetter wie heute. Freitag mehr Wolken, Samstag dann wieder kühler, noch leicht über 20 Grad. Jetzt haben wir in Oberbarmen am Wupperfelder Markt 28 Grad, Elberfeld im Brillerviertel 27 Grad. Und hier ist der Verkehr. A1 Richtung Köln zwischen Gevelsberg und Kreuz Wuppertal Nord. 3 Kilometer Stau, 5 Minuten plus. Und A46 Richtung Kreuz Wuppertal Nord zwischen Düsseldorf-Eller und Hahn-West. 3 Kilometer stockend plus 5 Minuten.
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0: So, wir sind startklar für euch. Morgen bekommt ihr die Radio Wuppertal Urlaubsente. Ne? Die kleine gelbe Radioreporter-Quietsche-Ente. Für eure Urlaubsfotos, die warten jetzt alle hier schon auf unserem großen Konferenztisch hier im Büro. 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Nehmt euch morgen eine mit, dazu gleich gegen 17:45. Alle Infos. Radio Wuppertal, Mittwochnachmittag. Ich bin Michael Brockhaus. Schönen Feierabend. 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

entspannter 80er-Hit von Cyndi Lauper. Time after time, nochmal kurz durchatmen, denn das Finale ist in Sicht bei der Fußball-WM. Sonntag kennen wir den neuen Weltmeister. Spanien ist im Finale. Heute Halbfinale 2, Argentinien, England. Und das hier ist ja der offizielle Song zur WM. Shakira und Burna Boy, Die, Die. Hier ist Radio Wuppertal.

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0: Morgen bekommt ihr die Radio Wuppertal Urlaubsente für wunderbare Urlaubsfotos. Unsere kleine gelbe Quietscheente mit Kopfhörer und Mikrofon. Die stehen alle hier bei uns auf dem großen Konferenztisch. Ich kann sie sehen hier vom Sendestudio aus. Wir haben die heute Mittag hier alle zusammen schön für euch aufgebaut.
1: Wir bauen gerade die Enten für die Radio Wuppertal Entenaktion auf. Und der ganze Redaktionstisch ist bald voll mit kleinen Quietscheentchen.
0: Sören, wie ist der Ablauf des Aufbaus?
2: Ja, die ein oder anderen packen hier die Enten aus ihren Kartons. Und die anderen, ich zum Beispiel, sortieren die jetzt hier so schön, dass die alle in Reihe und Glied stehen und alle einigermaßen ordentlich gucken.
0: Wir arbeiten mit verteilten Aufgaben. Markus aus den Nachrichten, was ist denn dein Job gerade?
3: Ich hab's ja nicht so mit den feinmotorischen Geschichten. Ich brauche nur hier rausschütteln, rüberwerfen.
0: Ganz einfach. Ganz wichtige Aufgabe auch, Chefredakteur Georg Rose. Was machst du denn nämlich?
4: Ja, die sind ja alle 47 Mal umverpackt in großen Kartons. Da wieder die kleinen Kartons drin. Und ich schneide die großen auf und die kleinen auf und stelle dann sozusagen die Kartons bereit, damit alle anderen die Enten auspacken können.
0: Und das machen wir alles, damit ihr morgen hier die Enten bei uns abholen könnt. Angela Wegner aus der Programmplanung. Wie ist denn die Stimmung hier beim Aufbau der Radio Wuppertal Urlaubsente?
5: Spitze. Es ist super, super, super. Wir haben totalen Spaß. Und das Tolle ist, man macht so automatisch so Teamwork. Ne? Ist wie so eine Teambuilding-Maßnahme. Ich packe zum Beispiel hier die ganze Zeit die Enten aus den Tüten.
0: Sebastian Kaiser aus den Nachrichten ist als der Genaue bekannt in der Radio Wuppertal Redaktion. Was ist denn dein Job?
6: Also ich war ja dafür, eigentlich alles auf den Haufen zu schmeißen. In den Nachrichten bin ich gerne ordentlich. Aber warum müssen alle Enten in Reihe und Glied stehen? Verstehe ich nicht.
0: Lukas ist mit Vollbegeisterung dabei. Was machst du gerade?
7: Ich bin auch da und nerve Leute und gucke zu. Nein, ich packe an und packe Enten hier aus.
0: Nilay, was ist deine Aufgabe?
1: Meine Aufgabe ist hier Social Media zu machen. Das heißt, ich gucke hier, dass das auch richtig gut aussieht auf der Kamera.
0: Ja, Video gibt's bei Instagram. Also holt euch die Radio Wuppertal Urlaubsente ab morgen ab 6 Uhr. Solange der Vorrat reicht. Wir haben ein paar hundert. Kann sein, dass nachmittags noch welche da sind. Kann aber auch nicht sein. Deshalb nur eine Ente pro Haushalt. Wir sind in der alten Elba-Fabrik an der Moritzstraße, Nähe Schwebebahn Robert-Daum-Platz. Ganz wichtig, hier sind keine Parkplätze vorm Haus. Stellt euch auf keinen Fall ins Halteverbot, auch nicht mal nur eben kurz. Ne? Alle Infos zur Radio Wuppertal Urlaubsente findet ihr auf radiowuppertal.de. Mittwochnachmittag. Ich wünsche euch einen schönen Feierabend.

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1: Mit Ralf Bosse. England gegen Argentinien. Dieses Halbfinale verspricht ein Duell der Generationen. Auf der einen Seite steht Lionel Messi, der mit seinem Spielwitz Argentinien ins WM-Finale führen will. Auf der anderen Seite wartet Englands neue Führungsgeneration um Jude Bellingham. Die Three Lions hoffen nach dem verlorenen EM-Finale 2024 auf den ganz großen Titel. Taktisch treffen zwei unterschiedliche Stile aufeinander. Argentiniens Kontrolle und Geduld gegen Englands Tempo und individuelle Klasse.
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2: Mit Thorsten Adolfs. Guten Abend. Bei der Fußball-Weltmeisterschaft steht heute Abend das zweite Halbfinale an. Der amtierende Weltmeister Argentinien trifft auf das Team, das seit 1966 auf den zweiten Titel wartet. Und das ist England. Infos zur Partie von Ralf Bosse.
1: Im Mittelpunkt steht natürlich Lionel Messi. Der argentinische Kapitän könnte bei seiner letzten Weltmeisterschaft noch einmal Geschichte schreiben. Der 39-Jährige könnte zum zweiten Mal den WM-Pokal gewinnen. Auf der anderen Seite wartet Englands neue Generation um Jude Bellingham, die nach Jahren der Enttäuschungen endlich den großen Titel holen will. Beide Mannschaften haben im Turnierverlauf überzeugt. Argentinien mit Erfahrung und Spielkontrolle, England mit Tempo und individueller Klasse. Der Sieger trifft im Finale auf Spanien.
2: Und jetzt weitere Nachrichten in der Zusammenfassung. Bundesumweltminister Schneider hat ein Online-Portal vorgestellt, das erstmals bundesweit Daten zu Hochwasserressourcen bereitstellt. Das Niedrigwasserinformationssystem NIVIS soll Behörden, Unternehmen und Bürgern zur Verfügung stehen. Die Trockenheit und die Hitze sorgen gerade wieder für Probleme. Viele Kommunen haben die Wassernutzung deshalb schon eingeschränkt. Die Staatsanwaltschaft Dessau-Roßlau hat Ermittlungen gegen den Kabarettisten Uwe Steimler eingeleitet. Es geht um die Störung des öffentlichen Friedens durch Androhung von Straftaten, sagte eine Sprecherin. Steimler hatte bei einer AfD-Veranstaltung gesagt, wenn er Friedrich Merz sehe, frage er sich manchmal, wo eigentlich Stauffenberg sei, wenn man ihn brauche. Stauffenberg ist vor allem bekannt für das gescheiterte Bombenattentat auf Adolf Hitler. Die Sendergruppe Pro7Sat1 will im Herbst mit einem neuen Fernsehsender an den Start gehen. Er soll Sat2 heißen. Mit dem Sender wolle man sich an die Zielgruppe der über 50-Jährigen richten. Der Chef der Sendergruppe Papst sagte der SZ, man werde vor allem auf bekannte Programme aus dem Archiv von Sat1 setzen. Habt ihr schon mal euren Schufa-Score gecheckt? Jetzt wurde bekannt, dass die Auskunft Thai wohl deutlich mehr Daten über uns speichert, als viele dachten. Und zwar auch alte Zahlungsgeschichten, die schon bis zu 10 Jahre zurückliegen. Das haben unter anderem Recherchen der SZ ergeben. Demnach betreibt die Schufa neben ihrer bekannten Datenbank noch ein zweites Archiv. Darin liegen Informationen zu Millionen von Menschen. Das Ganze soll aber kein Grund zur Panik sein. Die Firma betont, dass diese alten Datensätze nur dazu dienen würden, neue Berechnungsmethoden für Kredite zu testen und abzusichern. Die Details würden nicht bei Banken oder Vermietern landen, sondern blieben bei der Schufa unter Verschluss, heißt es. Verbraucherschützer haben da allerdings Zweifel. Das waren die Nachrichten mit Thorsten Adolfs.
3: Und dann schauen wir mal, was das Wuppertal-Wetter aktuell macht. 27 Grad in Kronenberg und 28 Grad in Schraberg. Ja, erst einmal die letzten beiden heißen Tage gab und gibt es heute und morgen mit Spitzenwerten, naja, sagen wir mal so knapp an die 30 Grad. Ja, morgen also nochmal heiß, Freitag dann schon nur noch 26 und Samstag 22 Grad in der Spitze. Dazu gibt es dann auch wieder mehr Wolken am Himmel und am Freitag sporadisch kann es da sogar nass werden. Angenehm finde ich, dass die Werte ab dem Wochenende dann nachts wieder bis auf kühle 15 Grad fallen. Aber das ist meine persönliche Meinung. Und damit der Blick auf die Straßen. Da haben wir zurzeit einiges an Staus zu vermelden. Und zwar beginnen wir auf der A1 Richtung Dortmund. Zwischen Köln-Bocklemünd und dem Kreuz Leverkusen 9 Kilometer stockenden Verkehr. Das sind 17 Minuten extra. Dann die A1 Richtung Köln-Gegenrichtung. Zwischen Burscheid und dem Kreuz Köln-Nord 7 Kilometer Stau. Das sind 37 Minuten plus. Dann gehen wir auf die A3 ebenfalls Richtung Köln. Zwischen Solingen und Leverkusen-Zentrum 5 Kilometer stockend. Da müsst ihr 8 Minuten mehr einplanen. fahren und dann auf die A46 erst Richtung Düsseldorf. Das beginnt zwischen Wichlinghausen und Katernberg. 3 Kilometer stocken plus 4 Minuten und nochmal zwischen Düsseldorf-Wersten und Neuss-Üdesheim. 1 Kilometer Stau, 4 Minuten plus dann dort. Und 4-mal hintereinander gibt es Behinderungen auf der A46 Richtung Kreuz Wuppertal Nord. Zwischen Düsseldorf-Holthausen und Düsseldorf-Ella haben wir zurzeit 1 Kilometer. Zwischen dem Kreuz Hilden und Hahn West ist dichter Verkehr, 1 Minute plus dort. Zwischen Hahn Ost und Kronenberg 1 Kilometer stockend plus 2 Minuten und zwischen Farresbeck und Elberfeld nochmal 1 Kilometer Stau, da müsst ihr dann 5 Minuten extra einplanen. Blitzer habt ihr uns keine gemeldet. Allen unterwegs eine gute und sichere Fahrt. Kommt gut an.
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3: Ich bin Bernd Hamer. Schönen Mittwochabend.

0: 11 Minuten nach 6. Hier ist die Visite, die Gesundheitssendung bei Radio Wuppertal 107.4. Ich bin Bernd Hamer. Ja, die Fußball-WM für Deutschland ist sie ja schon etwas länger vorbei. Trotzdem soll es heute noch einmal um Fußball oder Leistungssport insgesamt gehen. Und zwar um Leistungssport und Herzkrankheiten. Spätestens seit dem Herzstillstand des dänischen Fußballers Christian Eriksen bei der EM 2021 ist klar, auch Leistungssportler können Herzprobleme haben, sogar tödliche.
1: Auch Leistungssportler können den sogenannten plötzlichen Herztod erleiden. Hört sich für den Laien jetzt so ein bisschen schauderlich an, ein überlebter Herztod. Damit meint der Mediziner, dass man einen Herzstillstand hatte, den man dank Reanimation überlebt.
0: So wie es bei Christian Eriksen der Fall war. Unser Experte heute ist Dr. Roger Gerke, der Leiter der invasiven Kardiologie am Agaplesium Bethesda Krankenhaus und Sportkardiologe. Und der weiß auch, wie es mit Eriksen weiterging.
1: Damals im Rahmen der Europameisterschaft gelang es ihm wieder zu reanimieren. Er ist dann im Krankenhaus gelandet, hat dann einen ICD bekommen, einen Lebensretter sozusagen. Und damit auf hohem Niveau auch weiter Leistungssport treiben können. Bis vor kurzem.
0: Ja, bis Anfang Juni. Da brach er wieder bei einem Länderspiel zusammen. Erneut hatte sein Herz ausgesetzt. Sein Implantat hatte aber nicht versagt, sondern ganz im Gegenteil seinen Job gemacht.
1: Der hat tatsächlich seinem subkutanen ICD zu verdanken, also seinem Schocker, dass er noch am Leben ist. Der hat nämlich ausgelöst und der Spieler konnte zu Fuß sogar vom Platz gehen. Man hat das dann ausgelesen, den Schrittmacher, und dem Schocker hat er sein Leben zu verdanken. Er hat nämlich in der Situation dieses Kammerflimmern gehabt.
0: Christian Eriksen, er hat mit seinem Herzstillstand vor Millionen Fernsehzuschauern das Problem Leistungssport und Herzkrankheit in den medialen Fokus gerückt. Vielleicht auch zum Glück, denn Leistungssportler sind nicht mit Profisportlern gleichzusetzen. Aus medizinischer Sicht ist das auch der, sagen wir mal, 50-Jährige, der irgendwann mit dem intensiven Laufen beginnt. Was der zu beachten hat, darauf schauen wir dann mal gleich.
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1: Radio Wuppertal 107.4 mit der Gesundheitssendung Visite. Und heute geht es bei uns um das Thema Leistungssport und Herzprobleme. Viele denken, Leistungssportler, die sind topfit, die können doch keine Herzprobleme haben. Aber, sagt der Sportkardiologe Dr. Roger Gerke, ganz so einfach ist das nicht.
2: Grundsätzlich muss man sagen, ist die Häufigkeit eines kardialen Ereignisses beim Ausdauersportler statistisch gesehen seltener als bei jemandem, der nicht Sport treibt. Das kann man sagen, aber natürlich gibt es eine ganze Reihe von angeborenen Erkrankungen, vor allem, die prädisponieren können dazu, dass ein Ereignis unter Extrembedingungen sich ereignet.
1: Ja, und da ist der eben geschilderte Fall des Fußballers Christian Eriksen nur einer von mehreren im Bereich des Leistungssport. Nicht umsonst gibt es vor Vertragsabschlüssen ja den medizinischen Check und den besteht nicht jeder.
2: Es gibt eine ganze Reihe von Leistungssportlern, die dann vor allem im Bereich des Fußballs den Verein gewechselt haben und dann im Rahmen des sportmedizinischen Check-ups auffällig wurden und dann wieder zurückgeschickt wurden, also nicht übernommen wurden. Grundsätzlich aber gibt es eines, das man wissen sollte. Bei den jungen Sportlern ist es sehr, sehr häufig eine strukturelle Herzerkrankung oder eine Herzmuskelentzündung, die verschleppt wurde.
1: Vom jungen Leistungssportler haben wir bisher gesprochen, aber was ist eigentlich ein Leistungssportler? Das sagt Dr. Gerke, sind definitiv viel, viel mehr Menschen als jene Profis, die dann mit ihren Herzproblemen eventuell in die Medien kommen.
2: So ist der Leistungssport auch definiert. Der ist ja nicht altersabhängig, auch wenn natürlich im Hochleistungsbereich wir es mit jüngeren Patienten zu tun haben. Bei den Älteren ist es häufig so, dass wir eine große Gruppe von Sportlern haben, die aber eben auch Leistungssportler sind, weil sie Marathon laufen, Triathlon machen, wo die sportliche Aktivität erst im mittleren Lebensalter beginnt.
1: Und denen wollen wir uns gleich mal intensiver widmen, denn bei denen muss im Vorfeld unbedingt das Herz abgecheckt werden. Mehr dazu nach halb.

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0: Kurz nach 6:30 haben wir es und damit ist es Zeit für den Blick auf die Straßen. Da gibt es zurzeit zwei Gefahrmeldungen, beide von der A1 Richtung Köln. Einerseits ist zwischen dem Rastplatz Bruchmühle und Wuppertal Nord der rechte Fahrstreifen gesperrt und danach noch zwischen Burscheid und dem Kreuz Leverkusen. Da besteht Gefahr durch eine ungesicherte Unfallstelle. Außerdem gibt es folgende Staus. A1 Richtung Köln zwischen Burscheid und Kreuz Köln Nord 7 Kilometer Stau. Da müsst ihr eine gute halbe Stunde zurzeit mehr einplanen. Dann die A3 Richtung Köln zwischen Leverkusen-Opladen und Leverkusen-Zentrum. Da haben wir 2 Kilometer stockenden Verkehr. Das sind 3 Minuten plus. Dann gehen wir schon auf die A46. Erst 2 Stück Richtung Düsseldorf. 2x Behinderung, nämlich zwischen Barmen und Katernberg. 2 Kilometer stockend plus 3 Minuten. Und zwischen Düsseldorf-Bilk und Neuss-Üdesheim. Da gibt es nochmal dichten Verkehr. An dieser Stelle nicht ebenfalls, sondern an dieser Stelle 2 Minuten plus. Und die A46 Richtung Kreuz Wuppertal-Nord. Da haben wir erst zwischen Düsseldorf-Holthausen und Düsseldorf-Eller 1 Kilometer Stau und zwischen Hahn-Ost und Kronenberg ebenfalls 1 Kilometer. Da kann ich euch auch sagen, wie lange es extra dauert, nämlich zurzeit 3 Minuten. Blitzer habt ihr uns keine gemeldet. Allen unterwegs eine gute und sichere Fahrt. Kommt gut an.
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0: Ich bin Bernd Hamer. Schönen Mittwochabend.

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0: Herzprobleme, die kann jeder haben. Und davon sind Leistungssportler nicht ausgenommen. Das haben wir eben hier bei Radio Wuppertal 107.4 schon gehört. Und ja, und ebenfalls gehört haben wir, dass Leistungssportler nicht nur junge Menschen sind. Der 50-Jährige, der zum Beispiel mit dem intensiven Laufen beginnt, fällt ebenfalls in diese Kategorie, sagt Dr. Roger Gerke.
1: Und es ist definitiv so, in älteren Altersgruppen ist der plötzliche Herztod sehr häufig verursacht durch eine sogenannte koronare Herzerkrankung. Das heißt, es verschiebt sich. Bei den Jungen sind es angeborene Herzmuskelerkrankungen, bei den Älteren ist es fast immer die sogenannte

0: sogenannte koronare Herzerkrankung, eine Verkalkung, eine Arteriosklerose der Herzkranzgefäße, die dann zu einem Herzinfarkt führen können.
1: Und deshalb ist es im Alter besonders wichtig, vor dem Beginn von mehr Sport mal das Herz abchecken zu lassen, betont der Sportkardiologe und Leiter der invasiven Kardiologie am Agaplesian Bethesda Krankenhaus.
0: Der ältere Leistungssportler kann natürlich genau die gleichen Probleme entwickeln wie der Nichtsportler gleichen Alters, sprich Herzklappenfehler können bestehen. Aber es können eben auch Erkrankungen als Folgeerkrankung einer verschleppten Herzmuskelerkrankung sein. Und deswegen tut man gut daran, wenn man dieses vorhat, im mittleren Lebensalter mit dem Sport intensiv anzufangen, sich auch kardiologisch checken zu lassen.
1: Aber auch wenn wir hier über die Gefahren sprechen, die ältere Menschen haben, wenn sie mit dem Leistungssport beginnen, wollen wir eines nochmal ganz klar unterstreichen. Sport treiben ist nicht gefährlich, sondern gut.
0: Nein, das ist völlig richtig, was Sie sagen. Wir wissen seit vielen, vielen Jahren, dass Sport kardioprotektiv ist und natürlich vor Arteriosklerose schützt.
1: Aber man eben bei intensiver Belastung im Vorfeld mal abklären sollte, ob alles soweit okay ist. Leistungssport und Herzprobleme, unser Thema heute hier in der Gesundheitssendung. Die gibt's gleich auch wieder zum Nachhören im Netz. Einfach auf radiowuppertal.de unter Programm und Mediathek auf die Visite klicken.

0: Im Agaplesia-Methesda-Krankenhaus in Elberfeld gibt es die beliebten Geburtshilfeabende für werdende Eltern. Die Infoabende in der Cafeteria des Bethestas finden an jedem ersten und dritten Donnerstag im Monat ab 18 Uhr statt. Morgen ist es damit also wieder soweit. Dann kann man vor Ort das Personal der Geburtshilfe kennenlernen und offene Fragen klären und anschließend an den beliebten Kreissaalführungen teilnehmen. Oder solange die nicht gleichzeitig sozusagen im Betrieb sind. Ja, aber selbst wenn das der Fall ist oder man an den Donnerstagtermin einfach nicht kann, gibt es die Chance, digital einen Blick in die Räumlichkeiten der Geburtshilfe zu werfen. Das Bethesda hat nämlich ein Video produziert und das kann man sich auf der Homepage des Krankenhauses anschauen, auf bethesda-wuppertal.de. Und das war's dann mit der Visite der Gesundheitssendung bei Radio Wuppertal 107.4 für heute. Mein Name ist Bernd Hamer. Schönen Mittwochabend noch.
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1: Mit Thorsten Adolfs. Guten Abend. Nach der Hitzewelle mit vielen Todesfällen hat der NRW-Landtag über Konsequenzen diskutiert. Im Mittelpunkt stand die Frage, braucht NRW einen neuen Umgang mit extremer Hitze? Bei uns im Land gab es nach Schätzungen des Robert-Koch-Instituts im Juni über 1000 Hitzetote. Die Opposition hat mehr Klimaanlagen in Schulen, Kitas, Krankenhäusern und Pflegeheimen gefordert. Sie kritisiert die Landesregierung, weil sie in ihren Augen zu langsam handelt. Aus Düsseldorf berichtet José Nasiandi.
2: Die SPD hier im Landtag fordert ein Förderprogramm des Landes für Klimaanlagen, vor allem in öffentlichen Einrichtungen. Fraktionschef Ott sagte, Klimaanlagen dürften nicht länger nur als Stromfresser gesehen werden. In Hitzeperioden seien sie Lebensretter. Auch die FDP verlangt, dass Schulen, Kitas, Krankenhäuser und Pflegeheime besser ausgestattet werden. Die schwarz-grüne Koalition verweist darauf, dass es bereits Maßnahmen bei Klimaschutz und Klimaanpassung gibt. Gesundheitsminister Laumann will jetzt ein Konzept erarbeiten, damit die Klimatisierung zum Beispiel in den Einrichtungen der Langzeitpflege unterstützt werden kann. Außerdem will er prüfen, ob es im Gesundheitssystem ein spezielles Warnsystem für Hitzeperioden geben sollte. Die Landesregierung will vor allem langfristig vorgehen. In den Städten sollen zum Beispiel mehr Bäume und Schattenspender gefördert werden.
1: Und jetzt weitere Nachrichten im Überblick. Das, was 14- bis 17-Jährige in sozialen Medien erleben, ist ein Drahtseilakt zwischen Inspiration und Belastung. So formulieren es die Macher der neuen Gym-Plus-Studie, die in Mainz vorgestellt wurde. Demnach empfinden junge Leute ungewollte Nacktbilder, Mobbing und drastische Gewaltdarstellungen als besonders belastend. Gleichzeitig würden soziale Medien das persönliche Wohlbefinden stärken, zum Beispiel beim Austausch mit Freunden, im Sport oder mit der Familie. Weil das Wasser sehr niedrig ist, ist die Schifffahrt auf dem Rhein eingeschränkt. Binnenschiffe können weniger Ladung aufnehmen als bei höheren Wasserständen. Auch der Duisburger Hafen sieht darin ein Problem. Durch die geringeren Transportmengen pro Schiff würden die Kosten entlang der Lieferkette steigen, heißt es. Gleichzeitig führe die reduzierte Auslastung dazu, dass für die gleiche Warenmenge mehr Schiffe eingesetzt werden müssen. Die Zahl der Toten durch das verheerende Feuer in einem Lokal in Bangkok ist auf 33 gestiegen. Der Brand in der Restaurantbar war am vergangenen Sonntag während eines Konzertes ausgebrochen. Weil es Mängel beim Brandschutz gegeben haben soll, will die Regierung alle Nachtclubs und ähnliche Lokale in Thailand innerhalb der nächsten 30 Tage kontrollieren lassen. England träumt vom ersten WM-Finale seit 1966 und Trainer Thomas Tuchel hat einen ganz speziellen Plan für das Halbfinale heute Abend gegen Argentinien. Tuchel denkt darüber nach, den Superstar der Argentinier Lionel Messi in Manndeckung zu nehmen. Messi hat bei der WM nämlich schon 8 Tore erzielt. Er sehe Dinge auf dem Platz einfach früher als alle anderen, sagt Tuchel. Diese 2 Meter Vorsprung würden ihm auf dem Platz reichen, um für die Entscheidung zu sorgen. Obwohl sich Argentinien in den letzten Runden schwer getan hat und mehrmals in die Verlängerung musste, sieht der Trainer der Engländer die Argentinier als extrem nervenstark. Sie würden auch in brenzligen Situationen nicht in Panik verfallen. Ob das so ist, sehen wir ab 21 Uhr. Dann wird die Partie in Atlanta angepfiffen. Der Sieger des Spiels trifft Sonntagabend im Endspiel auf Spanien. Soweit die Meldungen mit Thorsten Adolfs.
3: Das Wetter.
4: Dass die Schweißdrüsen nicht schon lange aufgegeben haben. Morgen noch mal eine Ecke heißer, 29 bis 33 Grad maximal mit viel Sonne wieder. Aber am Freitag, dann geht's so knapp unter die 30er-Grenze und am Wochenende in die Mit-20er. Immer eine gute Zeit. Jetzt in der Nacht wird's auch wieder frischer. Da landen wir bei 17 bis 12 Grad.
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5: Hier die aktuelle Verkehrslage. A1 Dortmund-Euskirchen zwischen Burscheid und Kreuz Köln-Nord. 6 Kilometer Stau, 28 Minuten Zeitverlust. Weiterhin auf der A3 Oberhausen-Köln zwischen Leverkusen-Oppladen und Leverkusen-Zentrum. 2 Kilometer stockender Verkehr. Zusätzlich auf der A4 Olpe-Aachen zwischen Kreuz Köln-Ost und Kreuz Köln-Süd. 5 Kilometer zähfließender Verkehr, 17 Minuten längere Fahrzeit. Darüber hinaus auf der A43 Recklinghausen-Münster zwischen Senden und Kreuz Münster Süd. 2 Kilometer Stau, 8 Minuten Zeitverlust. Und auch auf der A61 Mönchengladbach-Koblenz zwischen Rheinbach und Auffahrt Grafschaftringen. 3 Kilometer stockender Verkehr. Wir wünschen allen unterwegs gute Fahrt.
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4: Guten Abend, Sebastian Pulli hier und Nico Santos mit Number One. Ist eine richtig tolle Zahl, vor allem wenn es eine Gradzahl ist. Schön.

0: Bei uns jetzt die WM in Winzig.
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0: Ja, wir spielen Kicker. Alles Spieler in der Originalgröße von Philipp Lahm. Nein, Scherz. Ihr tretet am Kickertisch gegeneinander an, 1 gegen 1. Und wer in 90 Sekunden mehr Tore erzielt, der fliegt in den Urlaub, wie Christian hier.
2: Das ist der Treffer für Teneriffa. 2:1 Anschlusstreffer. Aber der kommt zu spät. Teneriffa ist gebucht.
3: Super, freue ich mich total. War ein Wahnsinnsspiel. Also, warte mal, ich zitter gerade. So habe ich noch nie Urlaub gewonnen. Ich freue mich ganz toll. Meine Frau darf natürlich mit.
4: Ja, wir sind Eltern von 3 Kindern. Und ja, da sind wir auch mal erholungsbedürftig und freuen uns auf ein paar schöne Tage.
3: Wir sind urlaubsreif.
0: Wenn ihr sagt, das bin ich auch, dann könnt ihr gerne auch mitspielen. Passend zum WM-Finale am Sonntag. Auch unsere Kicker-Finalrunde im Deutschen Fußballmuseum in Dortmund. Und wo geht sie hin? 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

0: Das Wetter.
1: Wisst ihr noch am Anfang des Sommers, als wir uns beschwert haben, dass ein bisschen frisch ist? Mein Gott, was war ein bisschen frisch schön. Morgen noch mal eine Ecke heißer, leider 29 bis 33 Grad maximal wieder. Viel Sonne dazu. Erst ab Freitag kühlt es dann so langsam wieder runter und in der Nacht jetzt auch. Da haben wir Tiefstwerte zwischen 17 und 12 Grad.
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2: Hier die aktuelle Verkehrslage. A1 Münster-Dortmund zwischen Carmen-Zentrum und Kreuz Dortmund-Unna. 2 Kilometer Stau, 15 Minuten Zeitverlust. Im weiteren Verlauf zwischen Kreuz Leverkusen und Kreuz Köln-Nord 2 Kilometer stockender Verkehr, 12 Minuten Verzögerung. Zusätzlich auf der A4 Köln-Aachen zwischen Kreuz Köln-Gremberg und Kreuz Köln-Süd. 4 Kilometer zähfließender Verkehr, 7 Minuten längere Fahrzeit. Darüber hinaus auf der A43 Recklinghausen-Münster zwischen Senden und Kreuz Münster-Süd 2 Kilometer Stau, 13 Minuten Zeitverlust. Und auch auf der A45 Dortmund-Hagen zwischen Kreuz Dortmund-Witten und Dortmund-Süd 2 Kilometer stockender Verkehr, 5 Minuten Verzögerung. Wir wünschen allen unterwegs gute Fahrt.
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1: Sebastian Pulli hier. Na, wie haltet ihr durch? Liebe Grüße mal an der Stelle an die Musikredaktion. Wir verbieten uns jeden Song, der nach über 22 Grad klingt. Gentleman gleich mit Wildfire, das sind ja mindestens 100. Tja, für alle, die jetzt denken, wir haben schon Sonnenstich, Radio Gaga. Schönen Feierabend.

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0: Salt, Salz, aktuell auch zu finden im Rücken- und Achselbereich sämtlicher schwarzer Businesshemden.
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0: So heiß gerade, da wünsche ich mir glatt zur Musterung zurück. Einfach nur, um einmal untenrum die kalte Hand des Amtsarztes zu spüren. Sehr erfrischend. Nein, nein, es war nicht schön. Also wollen wir keine Werbung für machen. Wir nicht.
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3: Ja, nee, ist klar.
4: Habt ihr eigentlich schon die neue Werbekampagne der Bundeswehr gesehen? Generation Wehrdienst. Ja, ist gerade überall auf Insta, Facebook, TikTok, in der Apothekenumschau. Ja, da haben sie echt mal einen rausgehauen. Das Ziel ist doch, mit den Videos junge Leute für den Wehrdienst zu begeistern. Und da muss ich sagen, ja, mich haben sie mit der Aktion. Ich war schon beim Kreiswehrersatzamt zur Gonadenkontrolle. Ich habe gesagt, hier für mich einmal direkt die gehobene Offizierslaufbahn. Ne? Einstieg mindestens als Oberstleutnant. Fachgebiet strategische Truppenbetreuung. Nach dem Motto Schröder, ein Offizier und Gentleman. Ja, soweit meine Vorstellung. Aber die Dummbratzen meinten, ich wäre im Kriegsfall nicht mal als Geisel zu gebrauchen. Ich weiß nicht, woran es am Ende gescheitert ist. Ob ich beim Bücken zu sehr gehustet habe oder ob sie mit meinem Vorschlag, die Kampfstiefel bei der Bundeswehr konsequent durch Crocs zu ersetzen, einfach überfordert waren. Aber komm, muss ja jeder selber wissen. Von den Jüngeren muss man sich dann noch sagen lassen, hey, alter weißer Boomer, was willst du eigentlich noch? Ja, da kann ich nur sagen, ich bin vielleicht ein Boomer. Aber ihr seid die Generation Wehrdienst. Danke, abtreten und steht bequem, ihr Luschen.
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1: Ich bin Thomas Brock. Bundeskanzler Merz sieht die schwarz-rote Koalition gestärkt in die Sommerpause gehen. Die Koalition habe Tritt gefasst, sagte Merz in der traditionellen Sommerpressekonferenz. Die Bilanz sei positiv, die Regierung habe ihren Rhythmus gefunden und trotz mancher Kritik geliefert. Etwa vor kurzem bei der Reform der gesetzlichen Krankenversicherung. Merz räumte aber auch ein, dass man noch nicht dastehe, wo er Deutschland gerne sehen wolle.
2: Wir haben viel erreicht, aber es ist noch lange nicht genug. Ich schließe dieses erste Halbjahr mit der Zuversicht ab, dass wir auch im zweiten Halbjahr gute Politik machen für Deutschland.
1: Bundeskanzler Merz. Die Bundesregierung hat eine lange Liste von Maßnahmen zum Bürokratieabbau beschlossen. Vieles davon betrifft den Straßenverkehr. So soll es einfachere Regelungen für Taxiunternehmen geben. Regionale Lkw-Fahrverbote an Feiertagen wie Fronleichnam werden gestrichen. Außerdem reicht künftig das Kennzeichen von E-Autos aus, um in Umweltzonen in Innenstädten fahren zu dürfen. Eine grüne Plakette muss nicht mehr an die Scheibe geklebt werden. Bei der Fußball-WM steht am Abend das zweite Halbfinale auf dem Programm. Gesucht wird der Endspielgegner von Plakette, muss nicht mehr an die Scheibe geklebt werden. Bei der Fußball-WM steht am Abend das zweite Halbfinale auf dem Programm. Gesucht wird der Endspielgegner von Spanien. In Atlanta trifft England ab 21 Uhr auf Titelverteidiger Argentinien.
3: Gegen Titelverteidiger Argentinien geht es für England um mehr als nur Fußball. Die Rivalität beider Nationen ist politisch vom Falklandkrieg geprägt, sportlich vom WM-Viertelfinale 1986 mit der berühmten Hand Gottes. Damals erzielte Diego Maradona für Argentinien ein irreguläres Tor mit der Hand. England-Trainer Thomas Tuchel spricht von einer der größten Rivalitäten im Weltfußball. Nach dem mühevollen Sieg gegen Norwegen muss sich das Team um Bayern-Star Harry Kane und Real Madrids Jude Bellingham gegen Lionel Messi und Co. steigern, um das Endspiel gegen Spanien zu erreichen. Aus London, Philipp Detlefs.
1: Sören Währenskjold hat die 11. Etappe der Tour de France gewonnen. Der Norweger siegte im Massensprint in Nevers in der Mitte Frankreichs. Pascal Ackermann kam als bester Deutscher auf Rang 10. In der Gesamtwertung änderte sich nichts. Der Slowene Tadej Pogacar führt weiter mit gut 3,5 Minuten vor seinem dänischen Rivalen Jonas Vingegaard. Florian Lipowitz liegt auf Rang 6.
4: Das Wetter. Jetzt am Abend müssen wir örtlich mit ein paar Gewittern rechnen. Die treten immer nur in kleineren Gebieten in NRW auf, also können dann auch Starkregen mitbringen, teilweise Hagel und Sturm. Die Temperaturen gehen in der Nacht runter auf 13 Grad und auch morgen starten wir erst sonnig bei Temperaturen sogar bis 32 Grad. Nachher kann es wieder ein paar Hitzegewitter geben.
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5: Hier die aktuelle Verkehrslage. A1 Münster-Dortmund zwischen Carmen-Zentrum und Kreuz Dortmund-Unna. 3 Kilometer Stau, 6 Minuten Zeitverlust. Im weiteren Verlauf zwischen Kreuz Leverkusen-West und Kreuz Köln-Nord 1 Kilometer stockender Verkehr, 7 Minuten Verzögerung. Zusätzlich auf der A43 Recklinghausen-Münster zwischen Senden und Kreuz Münster-Süd 2 Kilometer zähfließender Verkehr, 9 Minuten längere Fahrzeit. Darüber hinaus auf der A45 Dortmund-Hagen zwischen Kreuz Dortmund-Witten und Dortmund-Süd 1 Kilometer Stau, 10 Minuten Zeitverlust. Und auch auf der A57 Krefeld-Köln zwischen Dormagen und Köln-Worringen 1 Kilometer stockender Verkehr. Wir wünschen allen unterwegs gute Fahrt.
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4: Für alle, denen die Sonne heute noch nicht genug geballert hat, jetzt noch mal ein schneller Sonnenaufgang und zwar gesungen. Hier sind Sunrise Avenue und Lifesaver. Ich bin Kevin Zimmer, euch einen schönen Abend.

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0: Am Freitag gibt's ja Zeugnisse, für viele immer wieder ein nicht so schöner Moment. Aber ich will euch einfach mal Mut machen, denn es gibt genug Beispiele, dass man das trotz verkorkster Schulzeit und vielleicht nicht so guten Zeugnissen schaffen kann. Zum Beispiel möchte ich euch das jetzt zeigen anhand einer Person. Anhand von Friedrich Merz.
1: Vorab, damit wir uns nicht falsch verstehen, ich habe keine Ahnung, wie das Abiturzeugnis von Kanzler Friedrich Merz aussieht. Anscheinend weiß nur er das, wie er damals im Interview mit der Zeit klar machte.
2: Mein Abiturzeugnis liegt bei mir zu Hause im Tresor und da kommt es auch nicht raus.
1: Aber ich sag mal so, es fühlt sich schon so an, als ob es nicht so richtig genial war. Ja? Man kann sich das gar nicht vorstellen. Ich meine, Merz, das ist der Mann, der heute sagt,
3: mit Work-Life-Balance lässt sich der Wohlstand unseres Landes, den wir heute haben, in Zukunft nicht erhalten.
1: Ja, und Work-Life-Balance klingt für viele rund um Merz wie kein Bock. Vermutlich, weil er es aus seiner Schulzeit selbst kennt.
2: Naja, sagen wir mal so, ich habe in der Tat in der Schule echte Motivationsprobleme gehabt.
1: Merz wechselte sogar das Gymnasium. Nicht ganz freiwillig, das war sogar ein richtiger Rebell. Schuld waren aber die anderen.
2: Ich hatte auch einen Freundeskreis, der mich da eher zusätzlich motiviert hat.
1: Was kann ich, meint er damit die Junge Union? Auf jeden Fall hat er das Abiturzeugnis bekommen mit einem Schnitt von, na, ich probier's nochmal, na?
2: Meine Abiturnote bleibt.
4: Wir sind Tresor.
5: Wir sind ganz gut im Schätzen. Los.
1: Ja, das kriegen wir aus ihm nicht mehr raus. Es wird eine 3 Komma sein, vermute ich. Die Nachkommastelle, die kriegen wir aber auch noch raus. Da bin ich ja Journalist, deswegen 3,6. Ja, jetzt ist es amtlich ausgewürfelt. Böse Zungen behaupten übrigens, er will das nicht sagen, weil das Abiturzeugnis von Angela Merkel viel besser ist, ja? Die hat ein 1er-Abi. Wollen wir uns das vielleicht nochmal angucken?
2: Kein Bock.
1: Alles klar.

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0: Das Wetter.
1: Jetzt am Abend kann es lokal zu ein paar Gewittern kommen. Die sind nur in kleineren Bereichen unterwegs und bringen Starkregen, zum Teil Hagel und Sturm mit. In der Nacht kühlt es dann auf 13 Grad runter. Morgen startet es wieder sonnig bei Temperaturen von so 26 bis stellenweise sogar 32 Grad. Später sind dann erneut ein paar Hitzegewitter möglich.
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2: Hier die aktuelle Verkehrslage. A40 Dortmund-Essen zwischen Bochum-Harpen und Bochum-Freudenberg-Straße. 2 Kilometer Stau, 6 Minuten Zeitverlust. Weiterhin auf der A43 Recklinghausen-Münster zwischen Senden und Kreuz Münster-Süd. 2 Kilometer stockender Verkehr, 10 Minuten Verzögerung. Zusätzlich auf der A45 Dortmund-Hagen zwischen Kreuz Dortmund-Witten und Dortmund-Süd 1 Kilometer zähfließender Verkehr. Darüber hinaus auf der A46 Wuppertal-Heinsberg zwischen Düsseldorf-Bilk und Neuss-Üdesheim. Dichter Verkehr, 6 Minuten Zeitverlust. Und auch auf der A57 Krefeld-Köln zwischen Dormagen und Köln-Worringen. 1 Kilometer stockender Verkehr. Wir wünschen allen unterwegs gute Fahrt.
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1: Hallo, Kevin Zimmer hier. Schön, dass ihr da seid. Ich habe neue Musik für euch jetzt von Olivia Dean. So easy to fall in love. Streng übersetzt, es ist sehr einfach, sich zu verlieben, aber das, was danach kommt, das ist schwierig. Frau, Kinder, Hund, Haus. Es hängt so viel dran, du.
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0: Weiß nicht, das ist ein sehr teures Dekostück. Bei einer Auktion in New York ist das Skelett eines Tyrannosaurus Rex für einen Rekordpreis von umgerechnet 43,8 Millionen Euro versteigert worden. Das Skelett hat den Spitznamen Gus, ist 11,06 Meter lang und damit eines der größten je entdeckten und eines der am besten erhaltenen T-Rex-Skelette der Welt. Gus wurde 2021 auf einer Rinderfarm in den USA entdeckt. Haben Sie es auch nicht mit dem Rinderskelett verwechselt? Ich weiß es nicht. Das Tier lebte ja vor etwa 72 bis 66 Millionen Jahren und steht jetzt offenbar bei irgendeiner Privatperson. Im Garten, auf dem Balkon, wo? Keine Ahnung.
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1: Ich bin Thomas Brock. Bundeskanzler Merz hat den eingeschlagenen Reformkurs der schwarz-roten Bundesregierung herausgestellt und setzt auf gemeinsame weitere Vorhaben. Die Koalition habe Tritt gefasst, sagte Merz heute bei seiner Sommerpressekonferenz in Berlin.
2: Merz sagte, die Koalition habe ihren Arbeitsrhythmus gefunden und zuletzt wichtige Vorhaben wie die Reform der gesetzlichen Krankenversicherung auf den Weg gebracht. Für die Landtagswahlen im September zeigte er sich optimistisch und bekräftigte, dass die CDU weder mit der AfD noch mit der Linken zusammenarbeiten werde. Eine Reform der Schuldenbremse hält der Kanzler in dieser Wahlperiode dagegen für kaum noch erreichbar. Die geplanten Kürzungen beim Unterhaltsvorschuss verteidigte er, kündigte aber weitere Beratungen dazu in der Koalition an. Thomas Bleskin, Nachrichtenredaktion.
1: Die Bundesregierung hat eine lange Liste von Maßnahmen zum Bürokratieabbau beschlossen. Vieles davon betrifft den Straßenverkehr. So soll es einfachere Regelungen für Taxiunternehmen geben. Regionale Lkw-Fahrverbote an Feiertagen wie Fronleichnam werden gestrichen. Außerdem reicht künftig das Kennzeichen von E-Autos aus, um in Umweltzonen in Innenstädten fahren zu dürfen. Eine grüne Plakette muss nicht mehr an die Scheibe geklebt werden. Künftig sollen alle Vierjährigen in Deutschland vor der Schule zum Sprachtest. Das geht aus dem Entwurf eines neuen Kita-Gesetzes hervor, der deutschen Presseagentur vorliegt. Ministerin Prien will damit die Bildungschancen aller Kinder angleichen.
3: Mehr Kinder in öffentlicher Betreuung, möglichst früh Bescheid wissen, wenn es Probleme gibt und rechtzeitig auf diese Probleme reagieren. Das ist der Kern des Gesetzes, den die Bildungsministerin im Kopf hat. Die Tests sollen auch Vierjährige absolvieren, die nicht in der Kita sind. Grundgedanke dabei ist, dass Kinder nur mit ausreichenden Sprachkenntnissen in der Grundschule dem Unterricht folgen können. Tanja Wagner, Nachrichtenredaktion.
1: Mit zahlreichen Gedenkveranstaltungen hat die Türkei an den Putschversuch gegen die Regierung von Präsident Erdogan vor 10 Jahren erinnert. In Istanbul nahmen Tausende an einem Marsch über die erste Brücke über die Meerenge Bosporus teil. Dort hatten sich am 15. Juli 2016 Putschisten und regierungstreue Sicherheitskräfte schwere Gefechte geliefert. Es gab an dem Tag insgesamt mehr als 250 Todesopfer und mehr als 2000 Verletzte. Der Aufstand wurde schließlich niedergeschlagen.
4: Das Wetter. Heute Abend müssen wir örtlich mit ein paar Gewittern rechnen. Die ziehen nur über kleinere Ecken und bringen Starkregen, stellenweise Hagel und Sturm mit. In der Nacht sinken die Temperaturen dann auf 13 Grad. Morgen geht es dann erstmal sonnig weiter bei bis zu 32 Grad. Später können dann wieder ein paar Hitzegewitter entstehen.
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5: Hier die aktuelle Verkehrslage. A40 Dortmund-Essen zwischen Bochum-Ruhrstadion und Bochum-Freudenbergstraße. 2 Kilometer Stau, 6 Minuten Zeitverlust. Weiterhin auf der A46 Wuppertal-Heinsberg zwischen Düsseldorf-Bilk und Neuss-Üdesheim 1 Kilometer stockender Verkehr, 8 Minuten Verzögerung. Und zusätzlich auf der A57 Krefeld-Köln zwischen Dormagen und Köln-Worringen 1 Kilometer zähfließender Verkehr. Wir wünschen allen unterwegs gute Fahrt.
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4: Kurz nach 21 Uhr, wir können natürlich schon mal über eure Träume reden, die ihr gleich hoffentlich haben werdet. Vielleicht sind es Sweet Dreams. Bessere Überleitung kriege ich heute nicht mehr hin zu den Eurythmics. Und das war schon eine Anstrengung für mich, du. Schönen Abend, Kevin Zimmer hier.

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0: Und hier sind The Hall of Fame, The Script featuring Will.i.am. Euch einen schönen Mittwochabend mit uns. Am Mikrofon ist Kevin Zimmer. Genießt den Sommer.

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0: Das Wetter.
1: Heute Abend müssen wir stellenweise mit Gewittern rechnen. Die treten nur regional und auf kleineren Flächen auf und können Starkregen, teilweise Hagel und Sturm mitbringen. In der Nacht fallen die Temperaturen auf 13 Grad. Da können wir ganz gut bei schlafen. Morgen startet es zunächst sonnig und es wird mit bis zu 32 Grad richtig warm. Danach kann es wieder ein paar Hitzegewitter geben.
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2: A46 Wuppertal-Heinsberg zwischen Düsseldorf-Bilk und Neuss-Üdesheim. 1 Kilometer Stau, 9 Minuten Zeitverlust. Und A57 Krefeld-Köln zwischen Dormagen und Köln-Worringen. 1 Kilometer stockender Verkehr. Wir wünschen allen unterwegs gute Fahrt.
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1: Euch einen schönen Mittwochabend. Ich bin Kevin Zimmer. Ich habe Musik für euch eingepackt. Eine Menge Musik. Anfang macht's.

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0: Habt ihr mal darüber nachgedacht, wie viel Energie eigentlich Denken verbraucht? Also ich nicht. Das ist mir zu anstrengend. Forscher sagen, das Gehirn verbraucht 20% unserer Energie. Comedian Hannes Höfer bezweifelt das.
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2: Das Gehirn verbraucht 20% der gesamten Energie, die unserem Körper zur Verfügung steht? Ja, das ist eine krasse Zahl. Aber wirklich auch bei jedem? Also es verbraucht doch nicht jedes Gehirn gleich viel. Ne? Wenn ich einen trainierten Bizeps habe, dann verbraucht er doch mehr Energie als ein untrainierter. Ja, und bei manchen Menschen, würde ich sagen, kommt das Gehirn wahrscheinlich mit 5 oder 6% aus. Mein Kumpel Boogie zum Beispiel, der ist ein super lieber Kerl. Auch toller Bizeps. Aber wirklich ein bisschen langsam in der Schaltzentrale, wisst ihr? Das ist so ein Typ, der gießt auch Seerosen. So einer. Ne? Der will in den Ferien in den Urlaub fliegen. Dann ruft er mich an. Ey, Hannes, ist mein Koffer zu schwer? Keine Ahnung, Boogie. Wie viel wiegt er denn? Ja, ich habe keine Waage, aber was meinst du denn, Hannes? Boogie, ist am Telefon wirklich schwer zu sagen. Aber selbst wenn ich da wäre, ich habe doch keine geeichte Waage im Arm. Oder der fragt auch ständig, wie spät es ist. Und dann sage ich, kauf dir doch mal eine Uhr. Dann sagt er, was soll ich denn mit einer Uhr? Ich habe doch eh keine Zeit. Aber ich liebe den trotzdem. Weil immer dran denken, wir alle kochen nur mit Wasser. Und manche müssen eben erst den Topf suchen.
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1: Ich bin Diana Kramer. Die Bundesregierung hat weitere Schritte zum Abbau der Bürokratie beschlossen. Das Kabinett einigte sich unter anderem darauf, etliche Dokumentationspflichten für Firmen abzuschaffen. In Arztpraxen soll die elektronische Überweisung eingeführt werden und bei Verkehrsbauvorhaben sollen Verfahren vereinfacht werden.
2: Rund 600 Millionen Euro jährlich will die Bundesregierung einsparen, indem bürokratische Verpflichtungen für Bürger und Firmen abgeschafft werden. Beispielsweise sollen sich Halter von E-Autos künftig nicht mehr um eine grüne Umweltplakette kümmern müssen. Der Pflichttermin beim Jobcenter soll auch digital per Videoschalte möglich sein. Auch elektronische Arztüberweisungen sind geplant. Und die Bundesregierung will Fahrverbote für Lkw an Feiertagen wie Fronleichnam, Allerheiligen oder dem Reformationstag aufheben. Tanja Wagner, Nachrichtenredaktion.
1: Bundeskanzler Friedrich Merz sieht die schwarz-rote Koalition gestärkt in die Sommerpause gehen. Die Koalition habe Tritt gefasst, sagte Merz in der traditionellen Sommerpressekonferenz in Berlin. Die Regierung habe ihren Rhythmus gefunden und trotz mancher Kritik geliefert, etwa bei der Reform der gesetzlichen Krankenversicherung. Merz räumte aber auch ein, dass man noch nicht dastehe, wo er Deutschland gerne sehen wolle. Wer in einer der Krisenbranchen arbeitet und noch fest in seinem Job ist, tut sich oft schwer, gleichzeitig etwas Neues zu suchen. Die Regierung will hier nun neue Möglichkeiten schaffen und hat grünes Licht für einen Gesetzentwurf zur Job-to-Job-Erprobung gegeben.
3: Die Job-to-Job-Erprobung ist nicht für jeden gedacht, sondern konkret für diejenigen, deren Anstellung absehbar enden wird, weil zum Beispiel der Betrieb 200 Stellen bis in 2 Jahren abbauen wird. Um im Anschluss möglichst ohne Lücke einen neuen Job zu haben, sollen sich Arbeitnehmer künftig ein paar Wochen in anderen Firmen vorstellen und umschauen können, in Absprache mit dem Noch-Arbeitgeber. Während der Erprobung würde sich dann auch klären, ob ich vielleicht noch eine Weiterbildung benötige. Aus Berlin, Lea Matschulat.
1: Lustige Episode vor dem Halbfinalkracher heute bei der Fußball-WM. Schon vor Anpfiff haben sich England und Argentinien das erste Duell geliefert, und zwar auf der Straße. Bei der Anfahrt zum WM-Stadion in Atlanta war der Mannschaftsbus der Argentinier eher gemächlich unterwegs und wurde kurzerhand vom Bus der Engländer überholt. Pünktlich im Stadion waren beide Teams.
4: Das Wetter. Am Abend gibt es bei uns vereinzelt ein paar Gewitter. Die tauchen eher kleinräumig auf und können so Starkregen, teils Hagel und Sturm mitbringen. In der Nacht kühlt es dann auf 13 Grad ab, also Fenster auf. Morgen startet der Tag noch sonnig und es werden bis zu 32 Grad. Später sind dann wieder örtlich ein paar Hitzegewitter möglich.
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5: A46 Wuppertal-Heinsberg. Zwischen Düsseldorf-Bilk und Neuss-Üdesheim dichter Verkehr 5 Minuten. Zeitverlust. Und A57 Krefeld-Köln zwischen Dormagen und Köln-Worringen. 1 Kilometer stockender Verkehr. Wir wünschen allen unterwegs gute Fahrt.
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4: So langsam wird's dunkel draußen, die Sonne geht unter. Ich weiß, so kurz nach 22 Uhr ist noch was da. Ja, hier im Studio, da kriege ich ja kein Tageslicht. Also von daher, ich kann das gar nicht so einschätzen. Könnt ihr das einschätzen? Egal. Auf jeden Fall wird sie untergehen, die Sonne. Es ist so, als ob Kato featuring John singen würde, Turn the Lights Off. Ich bin Kevin Zimmer, wünsche euch einen schönen Abend.

0: Ich weiß nicht, wie es euch geht, aber auf einer richtig guten 80er, 90er Party darf dieser Song doch nicht fehlen, oder? Ah, das sind Fury in the Slaughterhouse. Machen seit fast 40 Jahren Musik. Und jetzt kam ihr neues Album raus. Changes. Ja? Wir hatten Kai und Christoph von Fury in the Slaughterhouse zu Besuch bei uns und haben mit ihnen gequatscht, auch darüber, dass auf ihren Konzerten immer noch super viele neue, junge Fans dazukommen, waren sie sehr begeistert.
1: Weil sie ihre Eltern dazu gezwungen haben.
2: Ja, ich glaube auch. Oder weil ihre Eltern sie zu uns gezeugt haben.
1: Ja, genau, das ist auch der Fall, ja. Nein, wir haben neulich eine Autogrammstunde gemacht und da waren noch ein paar Butchis dabei, die meine Söhne hätten sein können. Und die haben auch gesagt, nee, das haben ja meine Eltern früher immer vorgespielt und ich kenne alle eure Songs und ich finde die alle total super.
0: Ja, handgemachte Musik kommt also doch gut bei den Jugendlichen an. Das ist sehr schön zu hören, gerade in Zeiten von KI und KI-Songs und so. Da sind die Jungs von Fury in the Slaughterhouse nämlich auch, ich sag mal, sehr kritisch.
1: Finde ich scheiße. Weiß nicht, ob man das auf dem Sinne sagen durfte, aber finde ich totale Scheiße.
2: Mal ganz ehrlich, ist es der größte Urheberrechtsraub, der auf dieser Welt je stattgefunden hat, weil sie nehmen unsere Musik, das nehmen die Musik von allen, sie nehmen das Schaffen der ganzen gesamten Menschheit, lassen es von irgendwelchen Digitalsklaven auf irgendwelche Festplatten ballern, nehmen gigantisch viel Energie, um das Ganze neu durchzuqueren und verkaufen es als ihre eigene Idee.
0: Ja, das neue Album entstand ganz klassisch, können wir sagen, per Hand in einem kleinen, schönen Ferienhaus auf Lange Land in Dänemark. Da kam auch der Song Fix This Crack raus.
1: Es geht darum, dass man mit Geld eine Menge Sachen kaufen kann. Man kann sich vielleicht das Leben auch hier und da mal angenehmer machen, aber die Sachen, um die es wirklich geht, kannst du dem Kohle nicht kaufen.
2: Ist nicht zu bezahlen.
1: Das ist nämlich sowas wie Liebe und Glück und da wird es dann ein bisschen schwierig mit der Bezahlbarkeit. Da muss sich jeder schon mal durch, oder?
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0: Das Wetter.
1: Am heutigen Abend wird es örtlich gewittrig. Das Ganze beschränkt sich eher auf kleinere Gebiete, kann aber Starkregen, teils Hagel und Sturm bedeuten. In der Nacht gehen die Temperaturen auf 13 Grad runter. Morgen fängt der Tag sonnig an mit bis zu 32 Grad. Später können sich dann wieder ein paar Hitzegewitter bilden.
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2: Hier die aktuelle Verkehrslage. A1 Dortmund-Köln zwischen Kreuz Leverkusen und Kreuz Leverkusen-West 1 Kilometer Stau. Weiterhin auf der A3 Köln-Frankfurt zwischen Kreuz Bonn, Siegburg und Siebengebirge 2 Kilometer stockender Verkehr. Zusätzlich auf der A46 Düsseldorf-Wuppertal zwischen Düsseldorf-Holthausen und Düsseldorf-Eller 1 Kilometer zähfließender Verkehr. Und darüber hinaus auf der A57 Krefeld-Köln zwischen Dormagen und Köln-Worringen 1 Kilometer Stau. Wir wünschen allen unterwegs gute Fahrt.
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1: Schönen Abend mit uns, Kevin Zimmer hier. Gleich noch die Sportfreunde Stiller und Michael Schulte hier in der Playlist. Vorher noch Luis Capaldi, Before You Go.

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0: Man will ja eben nur ein paar Minuten zum Bäcker, oder? Das Kind ist gerade erst eingeschlafen und man will erst jetzt nicht unbedingt aufwecken. Also bleibt das Kind eben im Auto. Das macht euch jetzt nicht zu Rabeneltern, aber bei Hitze kann jede Minute zu viel oder gefährlich werden, sagt auch Nico Blum von der Feuerwehr.
1: Mal annehmen, wir hätten jetzt 30 Grad Außentemperatur und wir sind mal nur eine halbe Stunde mal schnell beim Bäcker, dann sprechen wir schon von Temperaturen von ungefähr 46 Grad, die im Auto sind. Wenn wir jetzt tatsächlich auch mal länger weg sind, dann reden wir von Temperaturen von über 60 Grad und das ist für Tiere und Kinder lebensgefährlich.
0: Wenn ihr also bei Hitze ein Kind oder Hund im Auto seht, dann solltet ihr handeln.
1: Wir empfehlen erstmal Kontakt aufzunehmen, vielleicht an der Scheibe zu klopfen, schauen, wie verhält sich das Kind, wie verhält sich der Hund. Sehe ich schon, ist das Kind schläfrig, reagiert sich mehr auf das Klopfen. Auch versucht, den Halter zu suchen. Wenn es jetzt beispielsweise vorm Bäcker steht, das Fahrzeug vielleicht reingehen und sagen, hey, wem gehört denn das Auto draußen? Dann, wenn ich aber sehe oder für mich einschätze persönlich, das ist jetzt hier eine kritische Situation, dann nicht zögern, Rettungskräfte alarmieren, die dann vor Ort den Hund oder das Kind bei Gefahr aus dem Fahrzeug befreien können und bei Bedarf dann auch sich versorgen.
0: Und im allergrößten Notfall bedeutet das auch, Scheibe einschlagen und Kind oder Hund selbstständig befreien. Laut Rechtsanwalt Arne Kempkens seid ihr da auch abgesichert.
2: Bei Kindern ist man sogar verpflichtet aus dem Gesichtspunkt der Hilfeleistung. Und wenn man das nicht macht, kann man sich sogar strafbar machen. Also bitte immer die Situation dokumentieren. Fotos machen natürlich, schnell noch. Aber die Dokumentation steht hier nicht im Vordergrund, sondern die Hilfe. Am besten Zeugen dazu rufen. Und man muss noch nicht mal den Schaden zahlen, der dabei notwendigermaßen entsteht. Denn das sind Hilfeleistungspflichten. Und wenn man die erfüllt, kann man sich selbst nicht strafbar machen. Und man macht sich auch nicht schadenersatzpflichtig.
0: Beim Scheibe einschlagen solltet ihr dann natürlich darauf achten, dass ihr die Scheibe nehmt, die am weitesten weg ist. Sonst verletzt ihr die Insassen noch durch Scherben oder so. Und dann mit einem spitzen Gegenstand einfach gegen den Rand des Fensters. So geht's am leichtesten. Im besten Fall nehmt ihr aber das Kind oder den Hund im Sommer doch immer einfach raus aus dem Auto.

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1: Ich bin Diana Kramer. Die Koalition hat Tritt gefasst. Das war die zentrale Botschaft des Bundeskanzlers bei seiner Sommerpressekonferenz in Berlin. Der Frage nach Fehlern wich Friedrich Merz dabei aus. Nach Protest der SPD gegen Einschnitte beim Unterhaltsvorschuss für Alleinerziehende gibt sich der Kanzler allerdings gesprächsbereit.
2: Es ist ein Schlag ins Gesicht für Alleinerziehende. Der Unterhaltsvorschuss soll nur noch für Kinder bis 16 gelten, nicht mehr wie bisher bis 18. Für Alleinerziehende, deren Partner sich ohnehin drücken, ist der Wegfall von knapp 400 Euro schlicht eine Katastrophe. Das geht so gar nicht, heißt es von der SPD. Merz dagegen sagt, die Kosten für diese Leistung hätten sich binnen 8 Jahren vervierfacht. Angesichts der akuten Finanznot der Kommunen sei das auf Dauer nicht tragbar. Auch könnten 16-Jährige ja schon arbeiten gehen. Tanja Wagner, Nachrichtenredaktion.
1: Die Bundesregierung hat mehrere Maßnahmen zum Bürokratieabbau beschlossen. Vieles davon betrifft den Straßenverkehr. So soll es einfachere Regelungen für Taxiunternehmen geben. Regionale Lkw-Fahrverbote an Feiertagen wie Fronleichnam werden gestrichen. Und E-Autos brauchen künftig beim Befahren von Umweltzonen in Innenstädten keine grüne Plakette mehr. Tanken wird immer teurer. Vor allem Diesel hat sich auf Wochensicht massiv verteuert. Laut ADAC liegt der Preis im bundesweiten Durchschnitt inzwischen bei 2,07 Euro. Grund dafür ist die neue Eskalation zwischen den USA und dem Iran. US-Präsident Donald Trump droht Teheran erneut mit Angriffen auf die zivile Infrastruktur des Landes.
3: Schwere Bombardierung von Brücken und Kraftwerken im Iran, damit droht Trump schon seit Monaten. Der Iran reagiert mit Raketen und Drohnen auf Ziele in der Golfregion und Jordanien. In einer Krisensitzung erörterte Trump eine massiv verschärfte Offensive. Irans Revolutionsgarden drohen mit einer Blockade aller Öl- und Erdgasexporte. Tina Eck, USA.
1: Bei einem Angriff auf offener Straße in Trier ist ein Student getötet worden. Der 22-Jährige wurde laut Polizei von einem Gleichaltrigen mit einem Messer angegriffen. Er starb noch vor Ort. Der Tatverdächtige, ein Afghane, war zunächst geflüchtet, konnte aber festgenommen werden. Die Hintergründe sind noch unklar.
4: Das Wetter. Heute Abend sind örtlich ein paar Gewitter drin, die betreffen meist nur kleinere Gebiete und man kann jetzt noch nicht genau voraussagen, wo es stattfinden wird. Aber wenn sie da sind, bringen sie Starkregen, teilweise Hagel und Sturm mit. Nachts gehen die Temperaturen auf 13 Grad zurück. Morgen beginnt der Tag dann erstmal sonnig bei Höchstwerten bis 32 Grad. Danach kann es erneut ein paar Hitzegewitter geben.
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5: Hier die aktuelle Verkehrslage. A46 Düsseldorf-Wuppertal zwischen Düsseldorf-Holthausen und Düsseldorf-Eller. 1 Kilometer Stau. Weiterhin auf der A57 Krefeld-Köln zwischen Dormagen und Köln-Worringen. 1 Kilometer stockender Verkehr. Und zusätzlich auf der A516 Oberhausen-Eisenheim-Oberhausen zwischen Oberhausen-Sterkrade und Kreuz-Oberhausen dichter Verkehr. 10 Minuten längere Fahrzeit. Wir wünschen allen unterwegs gute Fahrt.
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4: Calvin Harris jetzt bei uns auf der Playlist. Und er ist ja nicht nur DJ, sondern auch Unterwäschenmodel. Und das jetzt auch für Bademoden. Macht er immer mal wieder. Für einen Luxushersteller zeigt er sich da in Badehose. Er kann sich dummerweise, kann er sich auch, das sage ich voller Neid, kann sich auch sehr gut sehen lassen in Badehose. Also von daher... Vielleicht steht er manchmal am DJ-Pult in Badehose da. Nur wir sehen es nicht, weil ja DJ-Pult davor ist. Bei uns ist das jetzt so. Hier ist Calvin Harris. This is what you came for. Ich bin Kevin Zimmer, wünsche euch einen schönen Abend. Bye.

neuer Shootingstar, Holly Humberstone und To Love Somebody. Ob man über sie irgendwann mal einen sogenannten Biopic-Film drehen wird, keine Ahnung. Über Michael Jackson hat man es ja gemacht und man muss ganz ehrlicherweise sagen, es ist der erfolgreichste Biopic-Film aller Zeiten. Das war bisher immer Bohemian Rhapsody, ja, da ging es ja über Freddie Mercury und Queen, aber Michael Jackson hat jetzt diesen Erfolgsfilm über Queen und Freddie Mercury abgelöst. Seit dem Kinostart Ende April dieses Jahres hat Michael laut Verity 1,1 Milliarden US-Dollar umgesetzt. Etwa 371 Millionen entfielen auf den heimischen US-Markt. Der Rest der Welt steuerte rund 630 Millionen Dollar bei. Das sind wahnsinnige Zahlen, muss man wirklich sagen. Also, der Familie von Michael Jackson, der wird's gut tun. Denn dieser Film spült nochmal ordentlich Geld in die Jackson-Kasse. Und hier ist Michael Jackson jetzt mit, wie ich finde, einem der besten Songs von ihm aus den 80ern. Hier ist Beat It. Ich bin Kevin Zimmer, euch einen schönen Abend.

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0: Das Wetter.
1: Es sind immer noch ein paar Gewitter möglich. Die treten nur vereinzelt in den kleineren Gebieten so von NRW auf, bringen Starkregen, teilweise Hagel und Sturm mit. Wie gesagt, das kann man sehr schlecht voraussagen, wo es passieren wird. Aber vor allen Dingen im Süden rechnen wir damit. In der Nacht sinken die Temperaturen auf 13 Grad. Morgen startet es zunächst sonnig und mit Temperaturen bis 32 Grad. Im weiteren Verlauf kann es dann wieder ein paar Hitzegewitter morgen geben.
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2: A46 Düsseldorf-Wuppertal zwischen Düsseldorf-Holthausen und Düsseldorf-Eller. 1 Kilometer Stau. Und A57 Krefeld-Köln zwischen Dormagen und Köln-Worringen. 1 Kilometer stockender Verkehr. Wir wünschen allen unterwegs gute Fahrt.
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1: Schönen Abend, hier ist Kevin Zimmer. Vor 2 Jahren erinnern wir uns noch die Fußball-Europameisterschaft. Hier bei uns im eigenen Land. Da sind wir zumindest bis ins Viertelfinale gekommen. Und dann wurden wir von Spanien, nicht ganz fair, wir erinnern uns an den Handelfmeter, der nicht gegeben worden ist, aus dem Turnier geworfen. Und damals hat eine Künstlerin aus Deutschland den offiziellen Song für die Fußball-Europameisterschaft beigesteuert. Leonie heißt sie. Und immer wenn ich Songs von Leonie spiele, erinnere ich mich an eine sehr, sehr schöne Fußball-Europameisterschaft, auch wenn wir nicht Europameister geworden sind. Leonie jetzt bei uns mit Don't Worry. Ich bin Kevin Zimmer, schönen Abend.

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0: Aus einem sehr guten Grund, Freitag letzter Schultag, bald gehen also die Sommerferien bei uns los. Dann seid ihr top vorbereitet, denn ihr wisst, wo es hingeht. Heute geht's an den Freilinger See in Blankenheim. Wir haben mal vor Ort nachgefragt. Ja, ist es ein Match oder nicht?
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3: Wir sind in Kreis Euskirchen, in Blankenheim, Freilingen, Freilinger See.
2: Muss ich was bezahlen?
4: Nein. Freier Eintritt.
3: Parkgebühr natürlich, pro Tag 4 Euro.
2: Was können wir da machen?
5: Schwimmen, was essen, gemütlich.
6: Natur genießen.
5: Ja. Und hier kann man ja auch Bötchen fahren.
3: Wandern, Fahrrad fahren. Man hat hier das Eifelcamp mit sehr vielen Möglichkeiten auch für Kinder. Bietet sich auch hier Yoga an zum Beispiel. Ja, das hat einer angefangen aus Nettersheim. Einmal in der Woche, samstags ist das zum Beispiel. Dann machen sie so Workout hier. Ne? Da gibt es dann Fitnessgeräte gibt's hier als Sportattraktivität.
2: Kann ich meine Kids mitbringen?
3: Kinder, Hunde, alles. Oma, Opa. Alles geht.
2: Treffen wir uns zum Essen oder nur für Drinks?
3: Genau, wir haben Essen mit, aber es gibt eine wunderbare Snackbude direkt die Ecke rum. Wir haben ja Cocktails, wir haben selbstgemachte Limonaden, wir haben leckeres Bier, selbstgemachte Pizzen haben wir, selbstgemachte Burger.
2: Können wir da chillen?
4: Ja, kann man wunderbar chillen, die Sonne genießen und einfach die Ruhe.
2: Ist es ein Match?
3: Ja, auf jeden Fall.
4: Ja.
3: Weil es einfach passt.
6: Ja, also mir gefällt es.
5: Sie lässt sich ja überraschen, sie war noch nie hier.
6: Das wird der Eifel ein bisschen erkunden.
0: Ja, immer mal einfach mal so einen neuen Badesee kennenlernen. Da helfen wir sehr, sehr gerne mit unserem Badesee-Tindern. 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
2: Ich bin Diana Kramer. Titelverteidiger Argentinien steht erneut im Endspiel der Fußball-WM. Die Südamerikaner um Superstar Lionel Messi bezwangen im Halbfinale England mit 2:1. Argentinien trifft damit am Sonntag im Kampf um den 4. WM-Titel auf Europameister Spanien. Bundeskanzler Friedrich Merz sieht die schwarz-rote Koalition vor der Sommerpause auf Kurs. Bei seiner traditionellen Sommerpressekonferenz in Berlin zog er eine weitgehend positive Bilanz der Regierungsarbeit.
3: Die Bundesregierung hat ihren Rhythmus gefunden, trotz mancher Kritik. Wir haben geliefert und wir haben die Dimension der Aufgaben, die vor uns stehen, erkannt. Ich bin und bleibe zuversichtlich, dass es uns gelingt, in den drei Ländern, vor allen Dingen in Sachsen-Anhalt und in Mecklenburg-Vorpommern, zu verhindern, dass es hier eine Mehrheit der AfD nach Mandaten in den jeweiligen Landesparlamenten gibt.
2: Kanzler Merz räumte aber auch ein, dass man trotz vieler angestoßener Reformen noch nicht dastehe, wo er Deutschland gern sehen wolle. Beim Heizungstausch haben Wärmepumpen fossile Heizkessel überholt. Im vergangenen Jahr waren die Geräte in deutschen Wohngebäuden erstmals die am häufigsten eingebaute Heizungsart. Das zeigt eine Auswertung des Instituts der deutschen Wirtschaft.
4: Die IW-Experten sprechen von einer Trendwende. Wer mit einer Wärmepumpe heize, zahle derzeit die niedrigsten Heizkosten. Auch könnten die meisten Geräte im Winter heizen und im Sommer kühlen, ein unschlagbarer Vorteil. Trotz der Sparmaßnahmen der Bundesregierung sehen die Wirtschaftsfachleute die Wärmepumpe weiter auf dem Vormarsch. In den nächsten Jahren wird es den Regierungsplänen zufolge allerdings weniger Zuschüsse geben. Bisher ist beim Umstieg eine Förderung bis zu 70% möglich. Bis 2030 soll der Betrag schrittweise um mehrere tausend Euro sinken. Tanja Wagner, Nachrichtenredaktion.
2: Das US-Militär hat nach eigenen Angaben die zweite Angriffswelle des Tages gegen den Iran gestartet. Diese habe am Nachmittag US-Ostküstenzeit begonnen, teilte das für die Region zuständige Kommando des US-Militärs auf der Plattform X mit. Die regierungsnahe iranische Nachrichtenagentur MER berichtete von Explosionen und Angriffen in mehreren Regionen des Landes. US-Präsident Donald Trump hatte dem Iran jüngst einmal mehr mit Angriffen auf zivile Infrastruktur gedroht.
5: Das Wetter.
6: Kaum Wolken, dazu trocken, so sieht es nachts und in den frühen Morgenstunden aus. Dazu 17 bis 13 Grad, es gibt also ein bisschen Abkühlung. Tagsüber heute dann wieder viel Sonne, kein Regen bis 33 Grad. Dazu stellenweise einzelne Hitzegewitter möglich. Ja, und der Freitag, der sieht dann wieder wechselhafter aus. Einzelne Schauer und Gewitter sind möglich bis 29 Grad.
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7: Hier die aktuelle Verkehrslage. A44 Dortmund-Kassel zwischen Marsberg und Diemelstadt, 2 Kilometer Stau. Weiterhin auf der A46 Düsseldorf-Wuppertal zwischen Düsseldorf-Holthausen und Düsseldorf-Eller, 1 Kilometer stockender Verkehr. Zusätzlich auf der A57 Krefeld-Köln zwischen Dormagen und Köln-Worringen, 1 Kilometer zähfließender Verkehr. Und darüber hinaus auf der A59 Düsseldorf-Köln zwischen Düsseldorf-Garath und Richrath, dichter Verkehr, 8 Minuten Zeitverlust. Wir wünschen allen unterwegs gute Fahrt.
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6: Guten Abend, guten Morgen. Wir starten ganz entspannt jetzt in diese Nacht mit Musik von Alex Warren. Das ist Fever Dream. Schön, dass ihr zuhört. Kommt gut durch die Nacht mit uns.

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3: Ich bin total außer Atem. 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Und dann denke ich immer, Mann, du müsstest doch mal Sport machen, das wäre vielleicht nicht schlecht, aber ich mache tatsächlich ganz selten Sport. Ich will, dass es was Besonderes bleibt. Obwohl es neulich fast so weit gewesen wäre. Ich hatte so eine Jogging-App ausprobiert, diese Jogging, vielleicht kennt ihr die, also ich habe die einmal, also From Couch to 5K heißt die. Von der Couch zu 5000 Meter ist wirklich für totale Sportmuffel, für totale Couch-Potatoes, für Anfänger. Und auf dem Kopfhörer motiviert dich immer so eine ganz freundliche Stimme beim Laufen und die sagt immer, you're great, you're awesome, you're almost there. Also du bist großartig, du bist fantastisch, du bist fast da, ne? Sagt dir immer wieder, you're great, you're awesome, you're almost there. Dachte ich, geil, wenn ich das nächste Mal Sex habe, lege ich die daneben.
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0: Das Wetter.
1: Ihr habt da nur wenige Wolken über euch. Die bringen jetzt nachts und zum Morgen hin keinen Regen. Es kühlt etwas ab, 17 bis 13 Grad. Tagsüber dann wieder heiße 33 Grad. Dazu viel Sonne, nur ganz vereinzelt sind Hitzegewitter möglich. Ja, und am Freitag dann mehr Wolken. Ab und an Schauer oder Gewitter bis 29 Grad.
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2: Hier die aktuelle Verkehrslage: A46 Wuppertal-Heinsberg zwischen Düsseldorf-Bilk und Neuss-Üdesheim. Dichter Verkehr, 5 Minuten Zeitverlust. Weiterhin auf der A57 Krefeld-Köln zwischen Dormagen und Köln-Worringen. 1 Kilometer stockender Verkehr. Zusätzlich auf der A59 Bonn-Köln zwischen Spich und Köln-Wahn. Dichter Verkehr, 5 Minuten längere Fahrzeit. Und im weiteren Verlauf zwischen Duisburg-Warnheimer Ort und Duisburg-Buchholz, dichter Verkehr, 9 Minuten Zeitverlust. Wir wünschen allen unterwegs gute Fahrt.
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1: Es ist noch ganz früh an diesem Donnerstag. Wir bleiben und sind zusammen wach. Wir und die Jungs von Nickelback auch. Hier ist How You Remind Me.

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0: So, hinsetzen, 6. Nee, Spaß, so schlimm wird's bestimmt nicht. Am Freitag gibt es in NRW Zeugnisse und für viele ist das ja immer wieder ein nicht ganz so schöner Moment, weil vielleicht die Noten dann doch nicht so gut geworden sind. Aber der Kollege Kevin Zimmer will euch Mut machen und der sagt nämlich, man kann es doch trotzdem schaffen, obwohl man nicht ständig Einsen auf dem Zeugnis hatte. Das braucht man gar nicht. Gibt genug Beispiele dafür. Heute Friedrich Merz.
1: Vorab, damit wir uns nicht falsch verstehen, ich habe keine Ahnung, wie das Abiturzeugnis von Kanzler Friedrich Merz aussieht. Anscheinend weiß nur er das, wie er damals im Interview mit der Zeit klar machte.
2: Mein Abiturzeugnis liegt bei mir zu Hause im Tresor und da kommt es auch nicht raus.
1: Aber ich sag mal so, es fühlt sich schon so an, als ob es nicht so richtig genial war. Ja? Man kann sich das gar nicht vorstellen. Ich meine, Merz, das ist der Mann, der heute sagt,
3: mit Work-Life-Balance lässt sich der Wohlstand unseres Landes, den wir heute haben, in Zukunft nicht erhalten.
1: Ja, und Work-Life-Balance klingt für viele rund um Merz wie kein Bock. Vermutlich, weil er es aus seiner Schulzeit selbst kennt.
2: Naja, sagen wir mal so, ich habe in der Tat in der Schule echte Motivationsprobleme gehabt.
1: Merz wechselte sogar das Gymnasium. Nicht ganz freiwillig, das war sogar ein richtiger Rebell. Schuld waren aber die anderen.
2: Ich hatte auch einen Freundeskreis, der mich da eher zusätzlich motiviert hat.
1: Weiß gar nicht, meint er damit die junge Union? Auf jeden Fall hatte das Abiturzeugnis bekommen mit einem Schnitt von, na, ich probier's nochmal, na?
2: Meine Abiturnote bleibt.
4: Wir sind ganz gut im Schätzen. Los.
1: Ja, das kriegen wir aus ihm nicht mehr raus. Es wird eine 3 Komma sein, vermute ich. Die Nachkommastelle, die kriegen wir aber auch noch raus. Da bin ich ja Journalist, deswegen 3,6. Ja, jetzt ist es amtlich ausgewürfelt. Böse Zungen behaupten übrigens, er will das nicht sagen, weil das Abiturzeugnis von Angela Merkel viel besser ist, ja? Die hat ein 1er-Abi. Wollen wir uns das vielleicht nochmal angucken?
2: Kein Bock.
1: Alles klar.
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1: Ich bin Diana Kramer. Das Finale der Fußball-WM ist perfekt. Titelverteidiger Argentinien um Superstar Lionel Messi hat im Halbfinale England mit 2:1 besiegt. Die Argentinier treffen im Endspiel am Sonntag auf Europameister Spanien.
2: Mit einer unglaublichen Energieleistung dreht Argentinien dieses Halbfinale, in dem Anthony Gordon nach 55 Minuten zunächst Thomas Tuchels Engländer in Führung bringt. Aber danach spielt fast nur noch der Weltmeister, der England phasenweise im eigenen Strafraum einschnürt, sich Chance auf Chance erspielt und am Ende verdient siegt. Enzo Fernandes macht in der 85. Minute den Ausgleich, Lautaro Martinez in der 2. Minute der Nachspielzeit den Siegtreffer, jeweils auf Vorlage von Messi. Dem winkt jetzt am Sonntag sein 2. WM-Titel. Thomas Thonfeld, Sportredaktion.
1: Die Kritik der SPD an den Plänen von Familienministerin Karin Prien, den Unterhaltsvorschuss für Alleinerziehende zu kürzen, reißt nicht ab. Mecklenburg-Vorpommerns Ministerpräsidentin Manuela Schwesig kritisiert neben Prien auch Bundeskanzler Merz. Beide hätten die Lebenssituation von Alleinerziehenden und ihren Kindern nicht verstanden, sagte Schwesig dem Spiegel. Viele wären trotz Arbeit auf den Unterhaltsvorschuss angewiesen. Diesen übernimmt der Staat bisher bis zum 18. Geburtstag des Kindes, wenn der Partner keinen Unterhalt zahlt. Laut Familienministerin soll das künftig nur noch bis zum 16. Geburtstag gelten. Kanzler Merz hatte das mit Blick auf gestiegene Ausgaben verteidigt. Schwesig spricht von Sparmaßnahmen zulasten der Kinder. Die Bundesregierung hat weitere Schritte zum Abbau der Bürokratie beschlossen. Das Kabinett einigte sich unter anderem darauf, Dokumentationspflichten für Firmen abzuschaffen.
3: Rund 600 Millionen Euro jährlich will die Bundesregierung einsparen, indem bürokratische Verpflichtungen für Bürger und Firmen abgeschafft werden. Beispielsweise sollen sich Halter von E-Autos künftig nicht mehr um eine grüne Umweltplakette kümmern müssen. Der Pflichttermin beim Jobcenter soll auch digital per Videoschalte möglich sein. Auch elektronische Arztüberweisungen sind geplant. Tanja Wagner, Nachrichtenredaktion.
1: In Trier ist ein Student bei einem Angriff auf offener Straße getötet worden. Der 22-Jährige war laut Polizei von einem Gleichaltrigen mit einem Messer angegriffen worden. Der Tatverdächtige, ein Afghane, konnte festgenommen werden. Die Ermittlungen laufen.
4: Das Wetter.
5: Kein Regen, dazu wenige Wolken und kühl, 17 bis 13 Grad, so sieht es gerade aus. Tagsüber dann bis 33 Grad, dazu viel Sonne, nur ganz vereinzelt sind Hitzegewitter möglich. Und am Freitag wird es dann wechselhaft. Einige Wolken sind dabei, ab und an aber auch Schauer und Gewitter, bis 29 Grad.
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6: A57 Krefeld-Köln zwischen Dormagen und Köln-Worringen. 1 Kilometer Stau. Wir wünschen allen unterwegs gute Fahrt.
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5: In Japan haben sie ja in letzter Zeit immer wieder Probleme mit Bären, habt ihr vielleicht gehört. Die Tiere tauchen jetzt vermehrt in dicht besiedelten Gegenden auf und das ist auch super gefährlich. Ab und an kommt es aber auch zu Vorfällen, die glimpflich ablaufen. Eine Familie in Nordjapan hat zum Beispiel jetzt die Polizei gerufen. Da war ein Bär nämlich in ihrer Küche, hat dann den Kühlschrank aufgemacht, sich da so ein bisschen umgeguckt und das durchwühlt und dann ist er wieder wegspaziert. Gut, ganz ehrlich, vielleicht wollte der sich ein Omelett machen und hat dann gemerkt, wieder keine Eier da. So ein Scheiß aber auch.

0: So, Hände hoch, wer immer schon mal schauspielern wollte. Ist schon eine coole Vorstellung, oder? Ihr hättet jetzt die Chance dazu, so ein bisschen zumindest. Wie wär's, wenn ihr mit euren Kids zusammen euer schauspielerisches Talent so ein bisschen auscheckt? Für den aktuellen Harpe Kerkeling-Film werden nämlich 300 Komparsen gesucht. Sein Buch Pfoten vom Tisch wird verfilmt. Die Dreharbeiten dazu sollen im August und September im Großraum Köln und Dortmund stattfinden. Gregor Weber von der Agentur Eik und Weber, wer wird denn so gesucht an Komparsen?
1: Wir brauchen vor allen Dingen viele, viele Kinder im Alter von 10 bis 12 Jahren, die Schulklasse in den 70er Jahren spielt. Da ist es wichtig, dass die Jungs von den Haarlängen, optisch muss es ja passen, so mindestens bis zu den Ohren die Haare haben und die Mädels gerne bis zur Schulter. Wir haben aber auch viele Szenen, in denen wir Ruhrpott-Gesichter suchen, die Nachbarn. Wir haben Flughafenpassagiere und die Zuhörer einer Autorenlesung.
0: Also eigentlich Menschen so wie du und ich, ne? Gerne auch mit Dialekt aus dem Rheinland oder aus dem Ruhrpott. Die moderne Kurzhaarfrisur ist es aber eher nicht.
1: Ja, also wir haben viele historische Szenen, also 70er Jahre, 90er Jahre, Anfang der 2000er. Da ist es gut, wenn man nicht gepierst ist und keine sichtbaren Tattoos hat und auch keine anrasierten Nacken oder Seiten am Kopf. Aber wir haben auch Szenen, die heute spielen und da können wir alles nehmen, was kommt.
0: Was ist denn bei der Bewerbung wichtig?
1: Also ganz wichtig sind 3 aktuelle Bilder, Fotos von sich zu machen, Porträt, Profil und Ganzkörper, seine Daten eingeben und diese Bilder landen dann hinterher, ist natürlich kostenlos das Casting, ne? Und dann diese Bilder landen dann hinterher bei der Regie, die ihre Auswahl trifft.
0: Ja, ab sofort könnt ihr euch als Kerkeling-Komparse bewerben im Großraum Köln und Dortmund wird ab August der Film Pfoten vom Tisch verfilmt. Bis zum 11. September könnt ihr euch bewerben unter harpe-casting.de.
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0: Das Wetter.
1: Kaum Wolken, dazu trocken, so sieht es nachts und in den frühen Morgenstunden aus. Dazu 17 bis 13 Grad, es gibt also ein bisschen Abkühlung. Tagsüber heute dann wieder viel Sonne, kein Regen bis 33 Grad. Dazu stellenweise einzelne Hitzegewitter möglich. Ja, und der Freitag, der sieht dann wieder wechselhafter aus. Einzelne Schauer und Gewitter sind möglich bis 29 Grad.
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2: A57 Krefeld-Köln zwischen Dormagen und Köln-Worringen, 1 Kilometer Stau. Und A59 Bonn-Köln zwischen Köln-Lind und Köln-Wahn, dichter Verkehr, 5 Minuten Verzögerung. Wir wünschen allen unterwegs gute Fahrt.
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1: Einen schönen, sehr, sehr, sehr, sehr frühen Donnerstag wünsche ich euch. Schön, dass ihr zuhört, dass ihr dabei seid. Ich habe jetzt eine super coole Nummer aus dem Jahr 2007 für euch. Das sind die Plain White Tees mit ihrem Übersong Hey There, Delilah für euch.

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0: Michael Jackson, The Way You Make Me Feel. An eurem sehr, sehr frühen Donnerstag, hallo zusammen. Und wir baden und baden und baden weiter für euch. Wir stellen euch weiter fleißig die besten Badeseen in NRW vor, so kurz vor den Sommerferien, dann seid ihr top vorbereitet. Und jetzt geht's an den Freilinger See in Blankenheim. Der Kollege Niklas Lünebach hat da für euch vorbeigeschaut.
1: Ja, wir starten den Trip auf dem Parkplatz, so ein kleiner Schotterparkplatz. 4 Euro für den ganzen Tag. Und das ist ja, also das zahlt ja in manchen Städten für eine Stunde. Es geht hier so einen kleinen Hang runter und dann sieht man schon dahinter direkt noch ein bisschen Wald, so ein kleiner Hügel, so ein kleiner Berg dahinter. Also wirklich malerisch schön sieht das aus. Hier unten, da sieht man auch direkt am Ufer so ein paar Tretboote. So einen kleinen Schwan oder auch welche mit Rutsche. Heißt, kannst hier richtig schön auf den See paddeln und dann einfach schön reinrutschen. Und hier vorne, da pumpt schon einer sein Stand-Up-Paddleboard auf. Bist schon sehr am Schwitzen. Wie oft seid ihr hier?
2: Gelegentlich. Wir sind nicht von hier, kommen von Köln. Dann muss man mal überlegen, lohnt sich das?
1: Warum dann von Köln aus hier hin zum Freilinger See?
2: Köln ist alles voll. Und hier ist es noch halbwegs leer, entspannt, ein bisschen relaxter. Man kann in Ruhe Sub fahren. Der See ist nicht zu voll, nicht zu viele Schwimmer.
1: Und direkt hier, wenn wir ein paar Schritte weitergehen auf der Wiese, ein riesen Spielplatz sogar für die ganz, ganz Kleinen. Mit einem kleinen Wikinger-Schiff, was da aufgebaut ist sozusagen. Mit einer Rutsche runter, natürlich klar, eine Schaukel, eine Wippe. Also da kann man auch mit den ganz, ganz Kleinen draufgehen und die Zeit verbringen. Hier ist so eine kleine Absperrung, so ein Holzbrett. Da können wir jetzt einfach mal drunter durch. Und dann sind wir hier auf der Hundewiese. Da hört man schon. Da können die Hunde auch mal baden. Also man kann nicht nur Kinder mitbringen, sondern Hunde auch.
3: Ah, super. Ne? Also ich habe das zufällig hier in Google Maps entdeckt, ne? Dass hier abgetrennt der Hundebereich ist und ist rein. Und das Wasser hier, ne? Also auch sehr klar. Also bin ich begeistert.
0: Hervorragend. Übrigens, alle Seen, die wir euch vorgestellt haben, findet ihr auch nochmal online bei uns.
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